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1: Ich bin Katrin Müller. Die SPD pocht auf eine spürbare finanzielle Entlastung der Bürger durch eine Reform der Einkommensteuer. Es müssten dann schon mindestens um die 500 Euro im Jahr sein, sagte die Co-Parteivorsitzende und Bundesarbeitsministerin Bärbel Baas im Ersten. Die Koalition habe das Versprechen abgegeben, eine Einkommensteuerreform zu machen, die wirklich dauerhaft entlaste, sagte Baas. Die müsse zum 1. Januar 2027 in Kraft treten. Deutschland, Frankreich, Großbritannien und die Ukraine haben den russischen Präsidenten Wladimir Putin zu einer sofortigen Waffenruhe und Verhandlungen über ein Ende des Krieges aufgerufen. Ausgangspunkt dafür soll die derzeitige Frontlinie in der Ukraine sein.
2: In der Erklärung nennen sie Voraussetzungen für einen dauerhaften Frieden. Putin soll unter anderem einer Waffenruhe zustimmen. Die derzeitige Frontlinie sollte Ausgangspunkt für die Verhandlungen sein. Die Ukraine müsse Sicherheitsgarantien bekommen, sobald eine Waffenruhe in Kraft trete. Und Verhandlungsergebnisse, die die EU und NATO betreffen, denen müssten die Mitgliedstaaten zustimmen. Mit der Erklärung soll der diplomatische Prozess wieder in Gang gebracht werden. Tine Klimach, Nachrichtenredaktion.
1: Israels Luftwaffe hat Ziele im Westen und im Zentrum des Irans angegriffen. Das teilte das israelische Militär auf der Plattform X mit. Der Angriff folgte auf iranische Raketenangriffe auf Israel am Abend zuvor. Am späten Abend hatten Staatsmedien der Islamischen Republik mehrere Raketensalven auf den Erzfeind gemeldet. Israel wiederum hatte in Vororten der libanesischen Hauptstadt Beirut angegriffen, trotz einer von US-Präsident Donald Trump verkündeten Waffenruhe. Zum Sport. Tennisstar Alexander Zverev hat das Finale der French Open gewonnen. Der 29-Jährige setzte sich in Paris gegen den Italiener Flavio Cobolli in 5 Sätzen durch. Zverev holte damit den ersten Grand-Slam-Titel seiner Karriere.
3: Mit diesem Sieg gehört Alexander Zverev endlich zu den ganz Großen in der Tenniswelt. Der letzte Deutsche, dem im Einzel ein Sieg bei einem Grand-Slam-Turnier gelungen ist, war Boris Becker. 30 Jahre ist das inzwischen her. Für Zverev ist auch ein kleiner Fluch gebrochen. Seine 3 Grand-Slam-Finals vorher hatte er alle verloren. Diesmal in Paris hat er auch davon profitiert, dass der Weltranglisten-Erste Jannik Sinner früh ausgeschieden ist und der Sieger der vergangenen beiden Jahre Carlos Alcaraz verletzt fehlte. Jan-Henna Reitze, Sportredaktion.
1: Und die deutsche Nationalmannschaft bezieht heute nach dem knapp gewonnenen Testspiel in Chicago am Wochenende ihr WM-Quartier. Das liegt im US-Bundesstaat North Carolina.
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5: Einen schönen guten Morgen an diesem frühen Montagmorgen. Ja, und wir haben schon ein bisschen Verkehr auf der B50 Bingen Richtung Gau-Bickelheim. Zwischen Badenheim und der Anschlussstelle Gau-Bickelheim. Hier ist aktuell dichter Verkehr. Müsst ihr mit ein paar Minuten mehr rechnen. Wenn ihr an diesem frühen Wochenstart schon unterwegs seid und auch was melden wollt, ganz egal ob Blitzer, Staus oder eine Gefahrenstelle, dann erreicht ihr unsere Verkehrshotline auch schon jetzt unter der

0: messen wir 9 Grad. 8 Grad sind es aktuell in Idar-Oberstein an der Felsenkirche. Noch ein bisschen kühler ist es in Ellweiler an der Evangelischen Kirche. Hier messen wir aktuell 7 Grad. Heute Spitzenwerte so um die 20 Grad, also die 20 Grad Marke, werden wir ziemlich sicher knacken. Es bleibt aber wechselhaft. Vor allem heute Mittag und Nachmittag müssen wir auch mit Regen rechnen. Und so wird das Wetter jetzt auch erstmal dann die ganze Woche bleiben. Erst Richtung Wochenende, dann eine deutliche Verschönerung und auch wieder wärmere und sommerlichere Temperaturen.
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0: So, die Woche ist noch sehr, sehr, sehr jung. Die steckt richtig in den Kinderschuhen. Deswegen, um uns jetzt alle erstmal ein bisschen auf Betriebstemperatur zu bringen, Musik. Den Auftakt macht Leonie mit Don't You Worry. Außerdem haben wir natürlich unser Tagebuch der großen Hits. Heute mit den Pet Shop Boys und Jealousy. Das ist eure Antenne am Montagmorgen.
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1: 8. Juni 1991. Pet Shop Boys sind mit Jealousy neu in den Charts. Es ist 1982. Neil Tennant und Chris Love kennen sich gerade mal ein halbes Jahr. Aber dieses halbe Jahr war intensiv. Beiden ist klar, diese Freundschaft ist besonders. Schon nach 3 Tagen gründen sie eine Band. West End nennen sie sich, nach dem Londoner Theaterviertel. Erst später nennen sie sich um in Pet Shop Boys, nachdem ein gemeinsamer Freund einen Job in einer Tierhandlung bekommt. Nach einem halben Jahr Arbeit ist es dann endlich soweit. Der erste Song ist fertig, Jealousy. Jetzt direkt aufnehmen und raus damit in die Welt, oder? Chris und Neil haben eine bessere Idee. Der Song braucht ein richtig bombastisch großes Orchester, genauso wie in den Filmen. Warum dann nicht auch einfach von dem Mann, der die Filmmusik von diesen großen Filmen komponiert? Ennio Morricone. Der hat zum Beispiel die Musik für Filme wie Spiel mir das Lied vom Tod komponiert. Genauso stellen sie sich ihre Musik vor. Genauso wie der Sound von Ennio Morricone. Klar, noch ist Morricone unerreichbar für 2 unbekannte Jungs aus London, aber irgendwann ja vielleicht. Also schwören sich die beiden, wir bringen diesen Song erst raus, wenn Ennio Morricone mit uns zusammenarbeiten will. Naja, so richtig klappen will das nicht. Auch 9 Jahre später sagt ihnen Morricone zum wiederholten Mal ab. Aber dafür kennen sie jetzt andere tolle Komponisten. Zum Beispiel Harold Faltermeyer, der schon mit Billy Idol, Jennifer Rush oder Bonnie Tyler zusammengearbeitet hat. Und der sagt zu. Und nach 9 Jahren Warten kann der eigentlich erste Song der Pet Shop Boys dann endlich raus in die Welt.

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1: Ich bin Marco Blechschmidt. Guten Morgen. Vorgestern Morgen hat es in Bad Kreuznach einen Polizeieinsatz in der Alzeyer Straße gegeben. Das teilt die Bad Kreuznacher Polizeiinspektion mit. Im Außenbereich einer Bäckerei kam es zu einer handfesten Auseinandersetzung. Eine 50-jährige Frau und ein 62-jähriger Mann gerieten in Streit. Dieser soll sich so weit hochgeschaukelt haben, dass es zu strafrechtlich relevanten Handlungen gekommen war. Was genau zwischen den beiden vorgefallen war, ist derzeit noch Gegenstand der laufenden Ermittlungen. Die Polizeiinspektion Bad Kreuznach hat entsprechend Strafverfahren eingeleitet und bittet nun die Bevölkerung um Mithilfe. Wer den Vorfall am Samstagmorgen rund um die Bäckerei in der Alzeyer Straße beobachtet hat oder sachdienliche Hinweise geben kann, soll sich bei der Bad Kreuznacher Polizei melden. In Staudernheim ist das neu angelegte Dorfteichbiotop an der Tuchbleiche offiziell eingeweiht worden. Zahlreiche Bürger folgten der Einladung des Gemeinderats und informierten sich über das naturnahe Projekt. Ortsbürgermeister Philipp Geib sprach von einer gelungenen Gemeinschaftsleistung und bezeichnete die Anlage als neue Begegnungsstätte zum Verweilen und Entspannen. Der Dorfteich war ursprünglich in den 1970er und 80er Jahren als eine Erholungsanlage entstanden. Nach mehr als 50 Jahren war die Teichfolie jedoch undicht, das Gewässer stark verlandet und als Lebensraum für Tiere und Pflanzen kaum noch geeignet. Mit Unterstützung des regionalen Zukunftsprogramms Rheinland-Pfalz wurde die Anlage nun umfassend saniert und neu gestaltet. Die Ortsgemeinde Staudernheim bedankte sich bei allen Helfern, die an der Umsetzung beteiligt waren. Aufmerksame Verkehrsteilnehmer haben vorgestern Nachmittag einen auffällig fahrenden Autofahrer auf der Landstraße zwischen Norheim und Rüdesheim gemeldet. Das teilt die Polizeiinspektion Bad Kreuznach mit. Nach Zeugenangaben fuhr der Wagen mehrfach über die Fahrbahnmitte. Eine Polizeistreife stoppte das Auto schließlich in Rüdesheim und kontrollierte den Fahrer. Ein Atemalkoholtest bestätigte den Verdacht der Beamten. Der Mann gab an, zuvor an einer Weinprobe teilgenommen zu haben. Dort habe er lediglich kleine Schlucke verkostet. Aufgrund des festgestellten Alkoholwerts veranlasste die Polizei eine Blutprobe, um die genaue Alkoholkonzentration zu bestimmen. Außerdem stellten die Beamten den Führerschein des Fahrers sicher. Zum Sport. Die Hockeyherren des VfL Bad Kreuznach haben die Meisterschaft perfekt gemacht und steigen wieder auf. Beim direkten Verfolger TFC Ludwigshafen 2 gewann die Mannschaft von Spieltrainer Thorsten Ackermann mit 6:3. Mabub brachte den VfL zunächst in Führung und erzielte insgesamt 3 Treffer. Weitere Tore steuerten Marc Prinz, Moritz Maurer und Mike Göring bei. Nach einer zwischenzeitlichen 3:1 Führung mussten die Bad Kreuznacher zwar den Ausgleich hinnehmen, bewiesen anschließend aber Moral und setzten sich am Ende verdient mit 6:3 durch. Mit dem Erfolg sichert sich der VfL bereits 2 Spieltage vor Saisonende die Meisterschaft und den Wiederaufstieg. Nach einem Umbruch und einer deutlichen Verjüngung des Kaders ist dies ein besonderer Erfolg für die Mannschaft. Zum Saisonabschluss stehen noch 2 Heimspiele im Salinental an. Am kommenden Samstag geht es gegen Grünstadt.
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3: Entspannte Lage auf den Straßen an diesem frühen Montagmorgen, wenn ihr bereits unterwegs seid und was melden wollt. Ganz egal, ob ein Blitzer, ein Stau oder vielleicht sogar eine Gefahrenstelle. Dann erreicht ihr uns ganz einfach unter der 0671 920 88 88 0. Gerne anrufen oder ganz einfach eine WhatsApp direkt hier ins Studio schicken.
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3: Wenn man die Temperaturen aktuell sich anschaut, dann kann man fast nicht glauben, dass wir heute noch bis zu 24 Grad haben werden. Ja, in Bad Kreuznach am Teetempel aktuell 9 Grad, in Gebroth in der Ellerbachstraße und auch in Ida Oberstein an der Mikado-Herle aktuell 8 Grad. Kleines bisschen kühler ist es noch in Baumholder an der US-Wohnsiedlung. Hier messen wir aktuell 7 Grad. Aber gut, es ist kurz nach 6:30. Ein bisschen haben die Temperaturen ja noch Zeit, ordentlich zu klettern heute.
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3: Nicht nur Leute, die aus Bingen können, wissen, was die Villa Sachsen ist. Ja, das ist eine der bekanntesten historischen Anlagen der Region. Ein bisschen weniger bekannt ist dagegen die künstlich angelegte Burgruine im Hanggarten oberhalb des Rheins. Ja, aber die soll jetzt auch einen besonderen Denkmalschutz erhalten. Dazu werden jetzt Sicherheitsarbeiten oder Sicherungsarbeiten stattfinden für 55.000 Euro. Was es mit diesem gesamten Projekt auf sich hat und wofür das Geld jetzt eingesetzt und dann auch investiert wird, das geht gleich hier bei uns im Programm. Das ist Thema. Nach ein bisschen Musik, Michael Schulte und Astis mit Half of My Heart. Das ist eure Antenne am Montagmorgen.
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0: Lady Gaga, eure Antenne am Montagmorgen. Die Villa Sachsen in Bingen gehört zu den bekanntesten historischen Anlagen der Region. Bisschen weniger bekannt ist allerdings die künstlich angelegte Burgruine im Hanggarten oberhalb des Rheins. Damit dieses besondere Denkmal aber auch erhalten bleibt, unterstützt die Deutsche Stiftung Denkmalschutz die dringend notwendigen Sicherungsarbeiten jetzt mit 55.000 Euro. Was genau alles geplant ist, hat Geraldine Werner vom Pressesprecher der Deutschen Stiftung Denkmalschutz Thomas Merz erfahren.
1: Die Deutsche Stiftung Denkmalschutz, die fördert jetzt die Sicherung der Villa Sachsen mit 55.000 Euro. Was wird da mit dem Geld dann konkret gemacht?
2: Also wir fördern konkret die Maurerarbeiten im Rahmen der Gesamtsanierung der künstlichen Burgruine. Der Aussichtsturm dieser einst geschaffenen Burgruine wurde 2002 durch einen Brand erheblich geschädigt und die jetzt geförderte Maßnahme dient der dringend notwendigen Sicherung, um den Verlust bauzeitlicher Oberflächen, Putz- und Farbpassungen im Innenraum zu verhindern. Und weitere Arbeiten, so hoffen wir, zur Instandsetzung des Turms, werden dann zügig folgen.
1: Sie haben jetzt gesagt, in Zukunft sind nicht nur die Arbeiten an dem Turm geplant. Sind Sie dann auch an den restlichen Instandsetzungsarbeiten beteiligt als Denkmalschutz?
2: Das ist immer ein Jahresvertrag, ja, also der geht über 15 Monate. Aber jedes Jahr wird neu beschlossen, ob eine neue Förderung erfolgt. Es hängt auch damit zusammen, wie werden die Arbeiten durchgeführt, sind die flüssig, wird es vielleicht doch länger als ein Vierteljahr. Das kann dann durchaus auch sein, dass man das verlängert. Oder aber auch der Eigentümer muss ja Mittel aufbringen. Vielleicht kann der dann nur alle 2 Jahre seine Leistungen erbringen, damit auch wir fördern können oder damit sonstige öffentliche Zuschüsse. Wir sind ja privat, also es gibt aber dann unter Umständen auch mit unseren Mitteln, die als Eigenmittel gelten, die Möglichkeit, öffentliche Mittel zu requirieren. Das hängt dann immer von Jahr zu Jahr ab, wie sich die Baufortschritte dann aneinanderreihen.
1: Alles klar, das heißt, man kann es quasi noch nicht genau sagen. Aber jetzt zählt ja auch erstmal, dass die Arbeiten beginnen. Und Sie haben es jetzt eben schon gesagt, 2002 gab es einen Brand. Wie schätzen Sie die aktuelle Lage ein? Also wie dringend sind denn die Arbeiten jetzt und in welchem Zustand befindet sich die Burgruine? Vielleicht auch, was würde passieren, wenn jetzt diese wichtigen Arbeiten nicht gemacht werden würden?
2: Naja, es geht jetzt erstmal darum, den weiteren Verfall zu stoppen. Ne? Ziel ist es, akute Gefährdungen zu beseitigen, also dass es nicht weiter verfällt, ne? dass auch nichts Schaden am Bauwerk, aber auch für die Bevölkerung weiter vorhanden sind. Und es geht auch schon darum, die historische Substanz des Ensembles dauerhaft zu sichern.
1: Warum ist auch das aus Ihrer Sicht so wichtig?
2: Naja, zunächst einmal handelt es sich um ein bedeutendes Ensemble mit Gartenanlage in einer landschaftlich großartigen Lage. Und dann ist die Villa Sachsen wegen ihres besonders gestalteten Gartens am Hang mit Serpentinenweg und der Wasserachse und Ausblicken in der landschaftlichen Lage eine der bedeutendsten Ensembles ihrer Art. Das sollte man erhalten.
0: Ja, und ob die Villa Sachsen auch in Zukunft für die Öffentlichkeit zugänglich sein wird, das wird später nochmal Thema hier auf der Antenne. Jetzt Thema Purple Disco Machine, All My Life. Das ist eure Antenne am Montagmorgen.

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Eure Antenne mit den Pointer Sisters und Jump. Ja, und es sind noch 3 Tage bis zur Fußball-Weltmeisterschaft. Da lohnt sich natürlich so ein Blick, was macht die deutsche Nationalmannschaft aktuell? Denn die bezieht heute in den USA ihr WM-Quartier, genauer in North Carolina, in Winston-Salem. Hat da auch heute noch ein öffentliches Training geplant. Und ja, 2 Punkte, die da natürlich besonders im Mittelpunkt stehen. Heute einmal natürlich das Torhüter-Duell. Manuel Neuer soll der Torhüter für die WM sein. Dieses Jahr hat allerdings die letzten beiden Testspiele gegen Finnland und die USA verpasst. Sein Ersatz, Baumann, der hat das richtig gut gemacht, hat gegen die USA beim 2:1 unfassbar wichtige Paraden rausgehauen. Und das wird einfach super spannend, jetzt heute da auch im Training zu beobachten. Wie weit ist Neuer? Kann der überhaupt spielen jetzt bei der anstehenden WM? Am Donnerstag geht's los mit dem Auftaktspiel, das erste deutsche Spiel, dann gegen Curaçao am Sonntag um 19 Uhr. Ich freue mich drauf, ich hoffe, ihr seid auch schon heiß. Hier geht's jetzt weiter mit Musik, Madcon und Glow. Element.

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1: Ich bin Marco Blechschmidt. Guten Morgen. Streit vor Bäckerei in Bad Kreuznach löst Polizeieinsatz aus. Außerdem in unseren Lokalnachrichten um halb. Staudernheim feiert seinen neuen Dorfteich. Polizei stoppt betrunkenen Autofahrer nach einer Weinprobe. Und VfL-Hockeyherren machen Meisterschaft perfekt.
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2: Ich bin Katrin Müller. Israels Luftwaffe hat Ziele im Westen und im Zentrum des Irans angegriffen. Das teilte das israelische Militär auf der Plattform X mit. Weitere Details gab es zunächst nicht. Der Angriff folgte auf iranische Raketenangriffe auf Israel am Abend zuvor.
3: Alle Raketen wurden abgefangen, hieß es aus Israel. Zuvor hatte das israelische Militär aber auch wieder Vororte in der libanesischen Hauptstadt angegriffen, obwohl US-Präsident Trump eine Waffenruhe verkündet hatte. Doch die ist brüchig. Trump macht aber weiter Druck auf Israel. Tenor, haltet euch zurück, denn er will offenbar unbedingt mit Iran ein Abkommen verhandeln. Und nun wächst die Sorge, dass die Lage in Nahost eskaliert. Claudia Wächter, Nachrichtenredaktion.
2: Die SPD pocht auf eine spürbare finanzielle Entlastung der Bürger durch eine Reform der Einkommensteuer. Es müssten dann schon mindestens um die 500 Euro im Jahr sein, sagte die Co-Parteivorsitzende und Bundesarbeitsministerin Bärbel Baas im Ersten. Die Einkommensteuerreform müsse zum 1. Januar 2027 in Kraft treten, so Baas. 3 Wochen nach dem tödlichen Einsturz eines Hauses im sächsischen Görlitz sind 2 mutmaßliche Buntmetalldiebe im Visier der Ermittler. Sie stehen im Verdacht, die Rohrleitungen im Gebäude beschädigt und oder manipuliert zu haben. Das teilten Polizei und Staatsanwaltschaft mit. Die Männer wurden festgenommen und sitzen wegen anderer Tatvorwürfe bereits in U-Haft. Zum Sport. Nach dem Testspiel in Chicago am Wochenende bezieht die deutsche Nationalmannschaft heute ihr WM-Quartier. Das liegt in Winston-Salem im US-Bundesstaat North Carolina. In dem riesigen Hotelkomplex soll es der Mannschaft an nichts fehlen.
4: Das Graylin Estate sieht so aus wie ein altes britisches Schloss. Das riesige Hotelgelände hat mehrere Gebäude, 85 Zimmer, 5 Premium-Suiten und nebenan einen großen Park. Bundestrainer Nagelsmann schwärmte bei einem Besuch besonders von den vielen Begegnungsstätten. Die Profis werden wohl mit dem Rad zum Trainingsgelände fahren, das rund 10 Minuten entfernt liegt. Der Campus einer privaten Uni hat 2 große Plätze und einen Kraftraum. Der Ort Winston-Salem ist eher klein und gemütlich. Zu den Gruppenspielen muss das Team jeweils rund 2 Stunden fliegen. Thomas Bremser, Sportredaktion.
2: Und Tennisstar Alexander Zverev hat das Finale der French Open gewonnen. Der 29-Jährige setzte sich in Paris gegen den Italiener Flavio Cobolli in 5 Sätzen durch. Zverev holte damit den ersten Grand Slam-Titel seiner Karriere.
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6: Unsere Verkehrshotline, das ist die 0671 920 88 88 0. Hier könnt ihr fleißig Blitzer melden. Einer davon steht aktuell auf der A61 bei Alzey. Wenn ihr unterwegs seid an diesem Montagmorgen, auch was melden wollt, dann könnt ihr gerne jederzeit anrufen oder ganz einfach eine WhatsApp direkt ins Studio schicken.
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6: Heute bis zu 20 Grad und sogar ein kleines bisschen darüber.

0: uns auch erstmal diese Woche. Erst Richtung Wochenende wird es dann wieder wärmer und vor allem auch wieder ordentlich sommerlicher.
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0: 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Das ist eure Antenne, ich bin Max Wischermann.
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0: Softcell mit Tainted Love. Schön, dass ihr die Antenne eingeschaltet habt. Die Villa Sachsen in Bingen ist vielen bekannt, die historische Burgruine im Hangarten dagegen eher wenigeren. Jetzt fließen Fördergelder in die Sicherung der Anlage, doch wird das Gelände dadurch jetzt auch künftig für Besucher zugänglicher? Geraldine Werner hat genau diese Frage dem Pressesprecher der Deutschen Stiftung Denkmalschutz Thomas Merz gestellt.
1: Ja, in der Zukunft wird wahrscheinlich noch einiges passieren, aber ist es denn auch so, dass die Burgruine dann irgendwann wieder der Öffentlichkeit zugänglich gemacht werden soll?
2: Also das liegt immer nicht in unserer Hand. Wir unterstützen ja die Denkmaleigentümer dabei, ihr Bauwerk zu erhalten und der muss gucken, wie er Zugänglichkeit schaffen kann. Sie können sich vorstellen, hier handelt es sich jetzt um eine Burgruine, und aber unter Umständen, wenn es um ein Gebäude geht, wird das auch für Vortragsveranstaltungen etc. genutzt. Dann können Sie natürlich nicht einfach die Tür aufhalten, damit jeder Besucher, der gerade vorbeikommt, mal reinschaut. Aber wir legen Wert darauf, dass das Gebäude oder das, was wir fördern, zumindest einmal im Jahr offen ist, und zwar zum Tag des offenen Denkmals. Das ist immer der zweite Sonntag im September. Und worauf wir auch Wert legen, ist, wie gesagt, dass nach Möglichkeit eben öfters Zugänglichkeit geschaffen wird. Bei der Villa Sachsen ist es so, dass die im Hinblick auf die bevorstehende Bundesgartenschau 2029 im Welterbe Kulturlandschaft Oberes Mittelrheintal die ganze Anlage von Bedeutung ist und dass sie dann unter anderem mit fachkundigen Führungen der Öffentlichkeit zugänglich gemacht werden soll.
1: Wie würden Sie das einschätzen? Vielleicht nochmal eine ganz allgemeine Frage. Denkmalschutz, wenn man sich jetzt noch nicht mit dem Thema befasst hat, wieso ist es denn allgemein so wichtig, die Denkmäler zu schützen in der heutigen Zeit auch noch?
2: Naja, sagen wir mal so, jedes Denkmal, wenn es denn unter Denkmalschutz kommt, hat eine besondere Bedeutung, ist etwas Einzigartiges, hat etwas zu erzählen über seine Entstehung beziehungsweise über die Entstehung einer Epoche, oder ist ein besonderes Zeugnis für, hat einen bestimmten Aussagewert. Und den gilt es zu erhalten und nachfolgenden Generationen auch sozusagen vor Augen zu führen. Auch weil man an diesen Bauwerken verschiedene Sachen feststellen kann, wie damals gebaut worden ist, wie technische Entwicklung fortgeschritten ist und so weiter. Und wenn man diese Bauwerke nicht erhält, dann geht auch das Wissen, das mit diesen Bauwerken verbunden ist und auf dem unser heutiges Wissen fußt und aus dem wir vielleicht auch eben bessere Entwicklungen für die Zukunft machen können, verloren. Und das sollte verhindert werden.
0: Ob und wann die historische Anlage künftig häufiger für Besucher geöffnet wird, werden jetzt dann erst die nächsten Jahre zeigen. Jetzt wird sie aber erstmal instand gesetzt. Von Thomas Merz, dem Pressesprecher der Deutschen Stiftung Denkmalschutz, jetzt zu Sabrina Carpenter. Taste, guten Morgen.

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1: Erstmals seit Beginn der Waffenruhe im April hat der Iran in der vergangenen Nacht Israel mit Raketen beschossen. Teheran begründete dies mit wiederholten Verstößen gegen die Waffenruhe im Libanon. Daraufhin griff Israel mehrere Ziele im Iran an. Das iranische Staatsfernsehen berichtete von mehreren Explosionen in der Hauptstadt Teheran. Wohngebiete wurden demnach nicht getroffen. Auch in den Städten Tabriz und Isfahan habe es Einschläge gegeben. Außerdem Thema bei uns: Wir bringen uns heute schon mal in WM-Stimmung. Am Donnerstag steht das Auftaktspiel der Fußball-Weltmeisterschaft an. Am Sonntag dann das erste Spiel der deutschen Nationalmannschaft. Ich habe mir passend dazu Leute eingeladen, die sich mit Meisterschaften auskennen. Denn die SG Weinsheim ist Meister der Bezirksliga Nahe, Meister der B-Klasse Bad Kreuznach 1 und Meister der C-Klasse Bad Kreuznach 3 geworden. Darüber wollen wir sprechen ab 8:30 in unserem Nahe dran Radiotalk hier auf der Antenne. In unseren Nachrichten: Nach einer Auseinandersetzung vor einer Bäckerei in der Alzeyer Straße in Bad Kreuznach sucht die Polizei aktuell Zeugen. Vorgestern Morgen gerieten dort eine 50-jährige Frau und ein 62-jähriger Mann in Streit. Nach Angaben der Polizei eskalierte die Situation. Was genau passiert ist, wird derzeit noch ermittelt. Die Polizeiinspektion Bad Kreuznach hat ein Strafverfahren eingeleitet und bittet Personen, die den Vorfall beobachtet haben, sich bei ihr zu melden. Alles Weitere dazu gibt es in unseren lokalen Nachrichten um 8:30. Bis dahin geht's jetzt weiter mit Musik. Selena Gomez, Single Soon.

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1: Ich bin Marco Blechschmidt. Guten Morgen. Vorgestern Morgen hat es in Bad Kreuznach einen Polizeieinsatz in der Alzeyer Straße gegeben. Das teilt die Bad Kreuznacher Polizeiinspektion mit. Im Außenbereich einer Bäckerei kam es zu einer handfesten Auseinandersetzung. Eine 50-jährige Frau und ein 62-jähriger Mann gerieten in Streit. Dieser soll sich so weit hochgeschaukelt haben, dass es zu strafrechtlich relevanten Handlungen gekommen war. Was genau zwischen den beiden vorgefallen war, ist derzeit noch Gegenstand der laufenden Ermittlungen. Die Polizeiinspektion Bad Kreuznach hat entsprechende Strafverfahren eingeleitet und bittet nun die Bevölkerung um Mithilfe. Wer den Vorfall am Samstagmorgen rund um die Bäckerei in der Alzeyer Straße beobachtet hat oder sachdienliche Hinweise geben kann, soll sich bei der Bad Kreuznacher Polizei melden. In Staudernheim ist das neu angelegte Dorfteichbiotop an der Tuchbleiche offiziell eingeweiht worden. Zahlreiche Bürger folgten der Einladung des Gemeinderats und informierten sich über das naturnahe Projekt. Ortsbürgermeister Philipp Geib sprach von einer gelungenen Gemeinschaftsleistung und bezeichnete die Anlage als neue Begegnungsstätte zum Verweilen und Entspannen. Der Dorfteich war ursprünglich in den 1970er und 80er Jahren als eine Erholungsanlage entstanden. Nach mehr als 50 Jahren war die Teichfolie jedoch undicht, das Gewässer stark verlandet und als Lebensraum für Tiere und Pflanzen kaum noch geeignet. Mit Unterstützung des regionalen Zukunftsprogramms Rheinland-Pfalz wurde die Anlage nun umfassend saniert und neu gestaltet. Die Ortsgemeinde Staudernheim bedankte sich bei allen Helfern, die an der Umsetzung beteiligt waren. Aufmerksame Verkehrsteilnehmer haben vorgestern Nachmittag einen auffällig fahrenden Autofahrer auf der Landstraße zwischen Norheim und Rüdesheim gemeldet. Das teilt die Polizeiinspektion Bad Kreuznach mit. Nach Zeugenangaben fuhr der Wagen mehrfach über die Fahrbahnmitte. Eine Polizeistreife stoppte das Auto schließlich in Rüdesheim und kontrollierte den Fahrer. Ein Atemalkoholtest bestätigte den Verdacht der Beamten. Der Mann gab an, zuvor an einer Weinprobe teilgenommen zu haben. Dort habe er lediglich kleine Schlucke verkostet. Aufgrund des festgestellten Alkoholwerts veranlasste die Polizei eine Blutprobe, um die genaue Alkoholkonzentration zu bestimmen. Außerdem stellten die Beamten den Führerschein des Fahrers sicher. Zum Sport. Die Hockeyherren des VfL Bad Kreuznach haben die Meisterschaft perfekt gemacht und steigen wieder auf. Beim direkten Verfolger TFC Ludwigshafen 2 gewann die Mannschaft von Spieltrainer Thorsten Ackermann mit 6:3. Mabub brachte den VfL zunächst in Führung und erzielte insgesamt 3 Treffer. Weitere Tore steuerten Marc Prinz, Moritz Maurer und Mike Göring bei. Nach einer zwischenzeitlichen 3:1 Führung mussten die Bad Kreuznacher zwar den Ausgleich hinnehmen, bewiesen anschließend aber Moral und setzten sich am Ende verdient mit 6:3 durch. Mit dem Erfolg sichert sich der VfL bereits 2 Spieltage vor Saisonende die Meisterschaft und den Wiederaufstieg. Nach einem Umbruch und einer deutlichen Verjüngung des Kaders ist dies ein besonderer Erfolg für die Mannschaft. Zum Saisonabschluss stehen noch 2 Heimspiele im Salinental an. Am kommenden Samstag geht es gegen Grünstadt.
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3: Der Berufsverkehr nimmt so langsam Fahrt auf im Bad Kreuznacher Stadtgebiet und ganz besonders in der Alzeyer Straße und in der Hochstraße aktuell ein erhöhtes Verkehrsaufkommen. Hier müsst ihr mit ein paar Minuten Verzögerung rechnen. Außerdem wird natürlich geblitzt. Auf der A61 bei Alzey steht ein Blitzer. Hier also vorsichtig sein und am besten den Fuß vom Gas nehmen. Wenn ihr unterwegs seid, auch was melden wollt an diesem Montagmorgen, dann erreicht ihr uns ganz einfach unter der 0671 920 88 88 0. Ich wünsche euch eine gute und vor allem eine sichere Fahrt.
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3: Die aktuellen Temperaturen in Heimweiler an der oberen Horbachsmühle messen wir 11 Grad. Genauso sieht es auch in Spall am Glockenturm aus. Bisschen wärmer ist es in Bad Kreuznach am Stadthaus. Hier sind es aktuell 12 Grad und noch wärmer in Ida Oberstein an der Stadtverwaltung. Hier zeigt das Thermometer aktuell 14 Grad. Heute Spitzenwerte über 20 Grad. Ja, es wird ein bisschen regnen heute noch im Laufe des Tages. Dieses wechselhafte Wetter begleitet uns einfach noch die ganze Woche. Richtung Wochenende wird es dann wieder schön warm und vor allem sommerlich.
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3: Ich glaube, wir sind uns alle einig, dass der springende Punkt der Kerninhalt einer Aussage ist. Also, ich weiß nicht, ich sag, das Wetter heute hier in Bad Kreuznach ist bis zu 35 Grad. Dann ist der springende Punkt, dass es sehr, sehr heiß wird. Aber warum nennt man das den springenden Punkt? Ist eine gute Frage. Und genau die hat sich auch Marc aus Baumholder gestellt. Und der dachte sich, ah, Mist, wen kenne ich denn, der schlaue Fragen beantwortet? Keine Sorge, Marc, ich kenne einen, Thorsten Subert. Die Antwort, die gibt's gleich nach ein bisschen Musik.
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0: Ed Sheeran, Justin Bieber und eure Antenne mit einer schlauen Frage. Marc aus Baumholder, der hat sich gefragt, warum redet man beim springenden Punkt, bei einem Satz oder einer Aussage, warum springt da ein Punkt? Weil, wenn ich das lese, springt da nichts. Wenn ich euch den Kerninhalt von irgendwas sage, dann bin ich auch nicht am Rumspringen. Also, warum spricht man vom springenden Punkt? Die Antwort darauf, die kennt nur einer, die kennt Thorsten Subert.
1: Hä? Ich hab gar nichts verstanden.
2: Der springende Punkt ist der Kern einer Aussage. Der Grund, warum wir heute diesen Kern als springenden Punkt bezeichnen, ist auf ein Werk von Aristoteles zurückzuführen. Dieser griechische Philosoph und Naturforscher war einer der einflussreichsten Denker seiner Zeit, etwa so 300 vor Christus. In seinem Buch Historia Animalium, zu Deutsch die Geschichte des Tieres, beschrieb er auch die Entstehung eines Vogels im Ei. Im Kern des Eis entwickelt sich langsam das Küken und in dessen Zentrum, also im Kern des Kerns, da kann man das Herz schlagen sehen. Aristoteles nannte das Herz einen Punkt, der springt und sich bewegt wie ein Lebewesen. Na, und sind wir mal ganz ehrlich, schließlich ist ja das Herz auch der springende Punkt des Lebens, oder?
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1: Ich bin Marco Blechschmidt. Guten Morgen. Streit vor Bäckerei in Bad Kreuznach löst Polizeieinsatz aus. Außerdem in unseren Lokalnachrichten um 20:30. Staudernheim feiert seinen neuen Dorfteich. Polizei stoppt betrunkenen Autofahrer nach einer Weinprobe. Und VfL-Hockeyherren machen Meisterschaft perfekt.
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2: Ich bin Katrin Müller. Die Ölpreise sind nach der jüngsten Eskalation im Nahen Osten wieder deutlich gestiegen. So kostete ein Barrel Rohöl der weltweiten Referenzsorte Brent zur Lieferung im August am frühen Morgen rund 97 US-Dollar. Das sind 4% mehr als Ende vergangener Woche. Am Abend hatte der Iran zum ersten Mal seit 2 Monaten wieder Raketen auf Israel abgefeuert. Die Angriffe erfolgten als Reaktion auf israelische Angriffe auf die Hisbollah-Miliz im Libanon. Kriege, Konflikte und geopolitische Spannungen auf der Welt drohen die Atommächte weltweit in eine Spirale der Aufrüstung zu treiben. Das geht aus einem neuen Bericht des Stockholmer Friedensforschungsinstituts SIPRI hervor. Ein neues nukleares Wettrüsten habe bereits begonnen, heißt es.
3: Die Welt wird von Jahr zu Jahr unsicherer. Zusammen verfügen die Atommächte über 12.000 Atomsprengköpfe. Statt auf Abrüstung setzten sie auf Abschreckung, so die Friedensforscher. In der Praxis bedeutet das, jeder Nuklearstaat modernisiert oder erweitert sein Atomwaffenarsenal, was eine Kettenreaktion auslöse. Die Maßnahmen eines Landes führten zu ähnlichen Schritten in anderen. In diesem Wettrüsten übernehme Europa eine immer aktivere Rolle, so die Forscher. Ein Grund seien Zweifel an der Verlässlichkeit der USA. Aus Skandinavien, Sigrid Harms.
2: Am Flughafen München ist der Flugverkehr am Morgen ohne größere Probleme gestartet. Nach einem Feueralarm im Tower und einer etwa 2-stündigen Einstellung des Flugbetriebs am Abend gab es laut Website des Flughafens am Morgen bereits einige Starts. Es wurden aber auch Annullierungen angezeigt. Als Ursache des Alarms wurde ein Defekt in einem Lüfter entdeckt. Ein Bauteil wurde ausgewechselt. Zum Sport. Tennisstar Alexander Zverev hat das Finale der French Open gewonnen. Der 29-Jährige setzte sich in Paris gegen den Italiener Flavio Cobolli in 5 Sätzen durch. Zverev holte damit den ersten Grand-Slam-Titel seiner Karriere.
4: Mit diesem Sieg gehört Alexander Zverev endlich zu den ganz Großen in der Tenniswelt. Der letzte Deutsche, dem im Einzel ein Sieg bei einem Grand-Slam-Turnier gelungen ist, war Boris Becker. 30 Jahre ist das inzwischen her. Für Zverev ist auch ein kleiner Fluch gebrochen. Seine 3 Grand-Slam-Finals vorher hatte er alle verloren. Jan-Henner Reitze, Sportredaktion.
2: Und die deutsche Nationalmannschaft bezieht heute nach dem knapp gewonnenen Testspiel in Chicago am Wochenende ihr WM-Quartier. Das liegt im US-Bundesstaat North Carolina.
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6: Kurz nach 8 in Bad Kreuznach in Brückes staut es sich ein bisschen. Hier müsst ihr mit ein paar Minuten mehr rechnen. Außerdem wird geblitzt. Auf der A61 bei Alzey steht ein Blitzer. Hier also besonders vorsichtig sein, den Fuß vom Gas nehmen. Wenn ihr unterwegs seid an diesem Montagmorgen und auch was melden wollt, dann erreicht ihr unsere Verkehrshotline ganz einfach unter der 0671 920 88 88 0.
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6: Angenehme Temperaturen und ja, auch angenehmes Wetter bisher um 7:45. In Bad Kreuznach am Radonstollen messen wir 15 Grad. In Feilbingert am Dorfbrunnen und in Ida Oberstein am Edelsteinmuseum. Kleines bisschen kühler. Hier messen wir 14 Grad. 12 sind es aktuell in Stipshausen am Altenpflegeheim. Heute Topwerte knapp über 20 Grad. Richtung Mittag und Nachmittag wird es aber ein bisschen wechselhaft oder hier und da auch ein bisschen regnen. Und genau das Wetter, so bleibt es auch und ja, verändert sich auch erstmal nicht groß bis zum Ende der Woche. Ab dem Wochenende dann wieder sommerlich warme Temperaturen.

0: bedeuten hier bei uns auf der Antenne. Natürlich der 80er nach Ad. Heute Sandra mit Maria Magdalena, vorher noch Astis mit Electrified. Das ist eure Antenne, ich bin Max Wischermann.
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1: Erstmals seit Beginn der Waffenruhe im April hat der Iran in der vergangenen Nacht Israel mit Raketen beschossen. Teheran begründet dies mit wiederholten Verstößen gegen die Waffenruhe im Libanon. Daraufhin griff Israel mehrere Ziele im Iran an. Das iranische Staatsfernsehen berichtete von mehreren Explosionen in der Hauptstadt Teheran. Wohngebiete wurden demnach nicht getroffen. Auch in den Städten Tebris und Isfahan habe es aber Einschläge gegeben. Außerdem Thema bei uns. Wir bringen uns heute schon mal richtig in WM-Stimmung. Ja, am Donnerstag steht das Auftaktspiel der Fußball-Weltmeisterschaft an. Und ich habe mir passend dazu natürlich Leute eingeladen, die sich mit dem Thema Meisterschaften auskennen. Die SG Weinsheim ist nämlich Meister der Bezirksliga Nahe, Meister der B-Klasse Bad Kreuznach 1 und auch noch Meister der C-Klasse Bad Kreuznach 3 geworden. Darüber wollen wir sprechen gleich ab 8:30 in unserem Nahe-Dran-Radio-Talk hier auf der Antenne. Außerdem Thema in unseren Nachrichten. Nach einer Auseinandersetzung vor einer Bäckerei in der Alzeyer Straße in Bad Kreuznach sucht die Polizei aktuell Zeugen. Vorgestern Morgen gerieten dort eine 50-jährige Frau und ein 62-jähriger Mann in Streit. Nach Angaben der Polizei eskalierte die Situation daraufhin. Was genau passiert ist, wird derzeit noch ermittelt. Die Polizeiinspektion Bad Kreuznach hat aber Strafverfahren eingeleitet und bittet nun Personen, die den Vorfall beobachtet haben, sich zu melden. Alles weiter dazu gibt's in unseren lokalen Nachrichten um 5:30. Bis dahin geht's jetzt hier weiter mit Musik. Eagle Eye Cherry, Safe Tonight. Das ist eure Antenne. Ich bin Max Wischermann.
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1: Ich bin Marco Blechschmidt. Guten Morgen. Vorgestern Morgen hat es in Bad Kreuznach einen Polizeieinsatz in der Alzeyer Straße gegeben. Das teilt die Bad Kreuznacher Polizeiinspektion mit. Im Außenbereich einer Bäckerei kam es zu einer handfesten Auseinandersetzung. Eine 50-jährige Frau und ein 62-jähriger Mann gerieten in Streit. Dieser soll sich so weit hochgeschaukelt haben, dass es zu strafrechtlich relevanten Handlungen gekommen war. Was genau zwischen den beiden vorgefallen war, ist derzeit noch Gegenstand der laufenden Ermittlungen. Die Polizeiinspektion Bad Kreuznach hat entsprechend Strafverfahren eingeleitet und bittet nun die Bevölkerung um Mithilfe. Wer den Vorfall am Samstagmorgen rund um die Bäckerei in der Alzeyer Straße beobachtet hat oder sachdienliche Hinweise geben kann, soll sich bei der Bad Kreuznacher Polizei melden. In Staudernheim ist das neu angelegte Dorfteichbiotop an der Tuchbleiche offiziell eingeweiht worden. Zahlreiche Bürger folgten der Einladung des Gemeinderats und informierten sich über das naturnahe Projekt. Ortsbürgermeister Philipp Geib sprach von einer gelungenen Gemeinschaftsleistung und bezeichnete die Anlage als neue Begegnungsstätte zum Verweilen und Entspannen. Der Dorfteich war ursprünglich in den 1970er und 80er Jahren als eine Erholungsanlage entstanden. Nach mehr als 50 Jahren war die Teichfolie jedoch undicht, das Gewässer stark verlandet und als Lebensraum für Tiere und Pflanzen kaum noch geeignet. Mit Unterstützung des regionalen Zukunftsprogramms Rheinland-Pfalz wurde die Anlage nun umfassend saniert und neu gestaltet. Die Ortsgemeinde Staudernheim bedankte sich bei allen Helfern, die an der Umsetzung beteiligt waren. Aufmerksame Verkehrsteilnehmer haben vorgestern Nachmittag einen auffällig fahrenden Autofahrer auf der Landstraße zwischen Norheim und Rüdesheim gemeldet. Das teilt die Polizeiinspektion Bad Kreuznach mit. Nach Zeugenangaben fuhr der Wagen mehrfach über die Fahrbahnmitte. Eine Polizeistreife stoppte das Auto schließlich in Rüdesheim und kontrollierte den Fahrer. Ein Atemalkoholtest bestätigte den Verdacht der Beamten. Der Mann gab an, zuvor an einer Weinprobe teilgenommen zu haben. Dort habe er lediglich kleine Schlucke verkostet. Aufgrund des festgestellten Alkoholwerts veranlasste die Polizei eine Blutprobe, um die genaue Alkoholkonzentration zu bestimmen. Außerdem stellten die Beamten den Führerschein des Fahrers sicher. Zum Sport. Die Hockeyherren des VfL Bad Kreuznach haben die Meisterschaft perfekt gemacht und steigen wieder auf. Beim direkten Verfolger TFC Ludwigshafen 2 gewann die Mannschaft von Spieltrainer Thorsten Ackermann mit 6:3. Mabub brachte den VfL zunächst in Führung und erzielte insgesamt 3 Treffer. Weitere Tore steuerten Marc Prinz, Moritz Maurer und Mike Göring bei. Nach einer zwischenzeitlichen 3:1 Führung mussten die Bad Kreuznacher zwar den Ausgleich hinnehmen, bewiesen anschließend aber Moral und setzten sich am Ende verdient mit 6:3 durch. Mit dem Erfolg sichert sich der VfL bereits 2 Spieltage vor Saisonende die Meisterschaft und den Wiederaufstieg. Nach einem Umbruch und einer deutlichen Verjüngung des Kaders ist dies ein besonderer Erfolg für die Mannschaft. Zum Saisonabschluss stehen noch 2 Heimspiele im Salinental an. Am kommenden Samstag geht es gegen Grünstadt.
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3: Autofahrer aufgepasst, geblitzt wird aktuell in Hennweiler in der Schulstraße und auch auf der Landstraße bei Reichenbach. Ein weiterer Blitzer in Idar-Oberstein in der Nahe Hochstraße, der ist uns gemeldet worden über unsere Verkehrshotline. Das ist die 0671 920 88 88 0. Wenn ihr auch was melden wollt, ganz egal ob Blitzer, Staus oder eine Gefahrenstelle, gerne anrufen oder ganz einfach eine WhatsApp direkt hier ins Studio schicken.
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3: Heute Spitzenwerte bis zu 24 Grad. Davon ist jetzt heute Morgen und heute Vormittag auch schon ein bisschen was zu sehen. Richtung Mittag und Nachmittag dann ein bisschen Regen. Trotzdem angenehme Temperaturen auch schon jetzt um kurz nach 8:30 in Bad Kreuznach am Radonstollen. 15 Grad, 14 sind es aktuell in Veilbingert am Schmittenstollen und in Idar-Oberstein an der Mikado-Halle. In Kirchenbollenbach am Kirchberg kleines bisschen kühler. Hier messen wir aktuell 13 Grad.
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3: Es ist quasi schon WM-Woche. Diese Woche geht's los mit dem großen Turnier in den USA, Kanada und Mexiko. Und ja, um uns schon mal so ein bisschen in Meisterschaftsstimmung zu bringen, habe ich mir richtige Meisterexperten eingeladen. Johannes und Yannick sind bei mir von der SG Weinsheim. Hallo ihr beiden.
8: Guten Morgen.
9: Guten Morgen.
3: Ja, und ihr seid nicht nur einmal Meister geworden, ihr seid auch nicht nur zweimal Meister geworden, ihr seid dreimal Meister geworden dieses Jahr oder besser diese Saison. Ja, darüber müssen wir gleich sprechen. Da müsst ihr mal erzählen, wie ihr das geschafft habt und vielleicht, was sich unsere Jungs von der DFB-Elf da bei euch abschauen können. Gleich Thema hier bei uns im Nahe dran Radiotalk auf eurer Antenne.
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1: Nahe dran, Radio Talk, heute mit echten Meisterschaftsexperten von der SG Weinsheim. Bei mir sind Johannes und Yannick. Ja, wir fangen mal mit was ganz Grundsätzlichem an, würde ich sagen, bevor wir hier ans Eingemachte gehen. Johannes, was macht euren Verein aus?
2: Ja, der Verein macht vor allem eine große Gemeinschaft aus. Das bedeutet, es sind ganz viele Ehrenamtliche aktiv am Spieltag, im Trainingsbetrieb, auch drumherum mit dem eigenen Sportheim. Und da merkt man einfach, die Leute haben Lust, sich ehrenamtlich irgendwie im Sportverein zu engagieren. Und das ist bei uns halt noch erhalten geblieben, während das ja immer schwieriger wird in der heutigen Zeit.
1: Dass wir mal so ein bisschen eine Vorstellung kriegen, also was beinhaltet den Verein alles? Also welche Abteilungen, wie groß sind da so die einzelnen Abteilungen?
2: Genau, also wir sind um die 650 Mitglieder insgesamt. Und dann haben wir die Abteilung Fußball, wir haben Jugendfußball, wir haben Volleyball, die auch noch einmal Meister geworden sind in dieser Saison mit ihrer zweiten Mannschaft. Und dann haben wir Turnen und unter Turnen fassen wir auch Yoga, Fitnessangebote zusammen. Das ist dann eine sehr breite Abteilung.
1: Okay, und also ja, ein breites Spektrum ja auch, was damit abgebildet wird. Welche Rolle spielt der Verein so für das Dorf und auch für die Region, wenn man dann das Ganze ein bisschen weiterfasst?
3: Ja, ich denke mal, eine große Rolle. Ja, wir haben uns jetzt über die letzten Jahre haben wir uns einiges aufgebaut. Ich denke mal, darauf kann man gerade im Dorf und auch in der Region stolz drauf sein, ja, dass die SG Weinsheim zu einem Namen geworden ist und der das jetzt auch mit den drei Meisterschaften im Sommer unterstrichen hat.
1: Und jetzt müssen wir einmal kurz auf die Erfolge zu sprechen kommen. Ihr seid die erste Mannschaft Meister in der Bezirksliga Nahe.
3: Ja.
1: Dann haben wir die zweite Mannschaft Meister in der B-Klasse Bad Kreuznach 1.
3: Jawohl.
1: Und die dritte Mannschaft Meister in der C-Klasse Bad Kreuznach 3. Ja. Habe ich irgendwas vergessen?
2: C-Klasse Bad Kreuznach 2. Es gibt nur zwei C-Klassen.
1: Ah, okay. Das heißt sogar noch eine bessere.
2: Genau, also die dritte Mannschaft, aber in der C-Klasse Kreuznach 2.
1: Und ihr habt mir eben schon verraten, das sind nicht die einzelnen drei Meisterschaften, die ihr geholt habt dieses Jahr.
3: Ja, richtig. Im Winter konnte sich die erste Mannschaft durchsetzen bei den Südwestmeisterschaften im Futsal, also in der Halle, was auch ein riesiger Erfolg war für den Verein und für die Jungs und für den Trainer, also war schon sensationell.
1: Das, wenn wir jetzt mal Futsal ausklammern, weil da werden ja wahrscheinlich auch ein paar Jungs aus den Mannschaften einfach dann in der Halle mitkicken, nehme ich an, ist denn trotzdem, ihr habt da ja drei Mannschaften, die ihr stellt und die ihr ins Rennen schickt, wo kommen die ganzen Spieler her?
2: Ja, die Spieler kommen natürlich erstmal aus Weinsheim und den umliegenden Orten. Dazu kommen aber auch einige Jungs aus Kreuznach. Und wir haben auch eine Anzahl von Spielern, die nicht ganz unerheblich ist, wo Spieler in Weinsheim schon lange spielen, dann aber zum Arbeiten oder Studieren nach Mainz gezogen sind, dann aber trotzdem uns weiter die Stange halten und zwei, dreimal die Woche rüberfahren. Und das kann man den Jungs auch wirklich nur hoch genug anrechnen.
1: Und es spricht ja auch für den Verein und die Arbeit, die dahinter steckt, dass man eben sagt, auch wenn man vielleicht wegzieht oder eine weitere Antwort hat, dass man euch trotzdem erhalten bleibt. Jetzt haben wir schon, also das Thema Triple ist ja dann eigentlich gar nicht mehr richtig. Ihr seid ja jetzt schon vierfach Meister geworden, wenn man Futsal noch mit reinrechnet in dieser Saison. Und wie diese Erfolge zustande gekommen sind, darüber wollen wir gleich sprechen hier bei uns im nahe dran Radio Talk auf eurer Antenne. Jetzt erstmal Musik, You Not Us, Lavinia mit Canyons.

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1: Nahe dran, Radiotalk heute in der WM-Woche mit der SG Weinsheim und drei Mannschaften, drei Meisterschaften, mit Futsal reingerechnet sogar noch eine vierte Meisterschaft gewonnen. Wie außergewöhnlich ist dieser Erfolg für euch als Verein?
2: Ja, mega. Also das kann man ja eigentlich schon gar nicht in Worte fassen, was da dieses Jahr erreicht wurde. Das ist so außergewöhnlich, wo wir auch am Anfang gar nicht so richtig mit rechnen konnten. Aber man schon im Winter gemerkt hat, wie wir die Futsal-Meisterschaft gewonnen haben, dass da vielleicht auch zum Sommer hin noch ein bisschen was geht und dass es dann natürlich mit drei Mannschaften im Sommer aktiv funktioniert hat. Das ist natürlich sehr, sehr außergewöhnlich und darauf kann auch jeder Einzelne, der an dem Erfolg beteiligt war, stolz sein.
1: Was für Faktoren waren da so entscheidend, dass eben alle drei Teams ausgerechnet jetzt in dieser Saison gleichzeitig so erfolgreich waren?
3: Ja, also vor 2 Jahren haben wir als Trainer den Andy Baumgartner verpflichtet. Im Sommer 24 hat dann das Kapitel angefangen. Und damit kamen schon viele Leute zu uns, die sonst vielleicht schwieriger zu bekommen gewesen wären. Damit haben wir einen Schwung von etablierten Leuten gehabt, die auch so im Alter knapp an die 30 jetzt sind, die damit in der zweiten Mannschaft spielen. Und diese Kaskade hat sich dann einfach als sehr erfolgreich erwiesen. Etablierte, erfahrene Spieler in der B-Klasse, die da auch wirklich die Strippen gezogen haben. Und bei der ersten Mannschaft ein großer Anteil von Jugend forscht, ganz junge Spieler, die sehr viel Talent haben, mit guten Trainern. Und bei der dritten Mannschaft ist das ja schon ein altbewährtes Konzept. Die Mannschaft wurde 2019 gegründet und hat jetzt 7-mal hintereinander einen Meistertitel geholt. Das sind so die Geheimrezepte, die wir da angewandt haben.
1: Sehr schön, ja, klingt gut. Und ja, Johannes, du bist Abteilungsleiter, Yannick erster Vorsitzender. Ihr habt jetzt nicht selber auf dem Platz gestanden und die Tore geschossen. Aber trotzdem kann ich mir vorstellen, ihr werdet diese Erfolge gefeiert haben, oder?
2: Ja, definitiv. Also immer mit der Zeit, aber jede Mannschaft natürlich auch an dem Tag, wo die Meisterschaft eingetütet wurde, für sich natürlich gefeiert. Ich glaube, es hat mit der dritten Mannschaft angefangen. Da musste natürlich die erste und zweite Mannschaft noch ein bisschen Gas geben. Darauf folgte dann auch irgendwann die erste Mannschaft und am letzten Spieltag war dann auch safe, dass die zweite Mannschaft ihr Meistertitel oder Meisterstück klar gemacht hat und das wurde dann natürlich auch noch gebührend gefeiert und die Abschlussfahrt steht auch noch vor der Tür. Also ich denke mal, da werden wir noch vielleicht das ein oder andere kühle Getränk zu uns nehmen.
1: Sehr schön, das klingt doch nach einem guten Plan. Und wir bleiben auch bei den Plänen und so ein bisschen den Blick in die Zukunft gerichtet. Kann man so einen Dreifacherfolg im nächsten Jahr wiederholen? Ist das ein Ziel, was man angeht? Oder sagt man, das war so eine herausragende Saison, wir sind jetzt erstmal glücklich und denken über wenig anderes nach?
3: Gut, man muss natürlich realistisch bleiben. Ein Landesliga-Aufstieg ist bei der SG Weinsheim was ganz Besonderes. Das gab es nur 1998 und jetzt. Und da ist erstmal das ganz klare Ziel der Klassenerhalt. Bei der zweiten Mannschaft geht's in die A-Klasse. Das ist was ganz Neues für unsere zweite Mannschaft. Da sind ganz viele erste Mannschaften von ambitionierten Orten hier im Kreis Bad Kreuznach unterwegs. Da geht's erstmal wirklich ums Thema Klassenerhalt. Ohne zu viel ausholen zu wollen, wird's auch 2027 eine Ligenreform geben im Südwestdeutschen Fußballverband. Bedeutet, dass es relativ wenige Absteiger in den einzelnen Ligen nächstes Jahr geben wird im Sommer 27. Das könnte uns helfen, dass so ein Ziel wie Klassenerhalt leichter zu erreichen ist. Aber es wird irgendwo trotzdem erstmal das Ziel sein, zu punkten, erste Spiele zu gewinnen und dann kann man immer weiterschauen.
1: Sehr schön, das klingt doch nach einer guten Prognose und auch einem guten Blick auf die nächste Zeit und dann auch auf die nächste Saison. Jetzt nicht ganz so weit entfernt ist aber der Start der Fußball-Weltmeisterschaft. Und darüber wollen wir gleich sprechen bei uns hier im Nahe dran Radiotalk, denn natürlich zwei Fußballexperten und euer Erfolg in allen Ehren, aber ihr kommt nicht aus meiner Sendung hier raus, ohne dass wir heute einmal über die WM gesprochen haben. Gleich Thema hier bei uns auf eurer Antenne.

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1: Ich bin Marco Blechschmidt. Guten Morgen. Streit vor Bäckerei in Bad Kreuznach löst Polizeieinsatz aus. Außerdem in unseren Lokalnachrichten um halb. Staudernheim feiert seinen neuen Dorfteich. Polizei stoppt betrunkenen Autofahrer nach einer Weinprobe. Und VfL-Hockeyherren machen Meisterschaft perfekt.
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2: Ich bin Katrin Müller. Israels Luftwaffe hat Ziele im Westen und im Zentrum des Irans angegriffen. Das teilte das israelische Militär auf der Plattform X mit. Weitere Details gab es zunächst nicht. Der Angriff folgte auf iranische Raketenangriffe auf Israel am Abend zuvor.
3: Alle Raketen wurden abgefangen, hieß es aus Israel. Zuvor hatte das israelische Militär aber auch wieder Vororte in der libanesischen Hauptstadt angegriffen, obwohl US-Präsident Trump eine Waffenruhe verkündet hatte. Doch die ist brüchig. Trump macht aber weiter Druck auf Israel. Tenor, haltet euch zurück, denn er will offenbar unbedingt mit Iran ein Abkommen verhandeln. Und nun wächst die Sorge, dass die Lage in Nahost eskaliert. Claudia Wächter, Nachrichtenredaktion.
2: Nach einem großflächigen Stromausfall in Reutlingen gibt es nach Angaben des Netzbetreibers Anzeichen für eine Brandstiftung in einem Umspannwerk. Es seien 3 Brandstellen gefunden worden, außerdem seien der Zaun und das Gelände vor der Anlage beschädigt, sagte ein Sprecher von Netz BW. Ein Sprecher des Landeskriminalamts Baden-Württemberg sagte, die Polizei ermittle in alle Richtungen. LKA-Brandsachverständige seien in die Ermittlungen eingebunden. Die SPD pocht auf eine spürbare finanzielle Entlastung der Bürger durch eine Reform der Einkommensteuer. Es müssten dann schon mindestens um die 500 Euro im Jahr sein, sagte die Co-Parteivorsitzende und Bundesarbeitsministerin Bärbel Baas im Ersten. Die Einkommensteuerreform müsse zum 1. Januar 2027 in Kraft treten, so Baas. Zum Sport. Nach dem Testspiel in Chicago am Wochenende bezieht die deutsche Nationalmannschaft heute ihr WM-Quartier. Das liegt in Winston-Salem im US-Bundesstaat North Carolina. In dem riesigen Hotelkomplex soll es der Mannschaft an nichts fehlen.
4: Das Graylin Estate sieht so aus wie ein altes britisches Schloss. Das riesige Hotelgelände hat mehrere Gebäude, 85 Zimmer, 5 Premium-Suiten und nebenan einen großen Park. Die Profis werden wohl mit dem Rad zum Trainingsgelände fahren, das rund 10 Minuten entfernt liegt. Der Campus einer privaten Uni hat 2 große Plätze und einen Kraftraum. Der Ort Winston-Salem ist eher klein und gemütlich. Zu den Gruppenspielen muss das Team jeweils rund 2 Stunden fliegen. Thomas Bremser, Sportredaktion.
2: Und Tennisstar Alexander Zverev hat das Finale der French Open gewonnen. Der 29-Jährige setzte sich in Paris gegen den Italiener Flavio Cobolli in 5 Sätzen durch. Zverev holte damit den ersten Grand-Slam-Titel seiner Karriere.
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6: Unsere Verkehrshotline, das ist die 0671 920 88 88 0. Hier habt ihr wieder ganz fleißig Blitzer gemeldet. Einer davon steht in Idar-Oberstein in der Nahe Hochstraße, in Reichenbach auf der Landstraße 176 und in Hennweiler in der Schulstraße wird auch geblitzt. Wenn ihr unterwegs seid an diesem Montagmorgen auch was melden wollt, dann erreicht ihr uns ganz einfach bei unserer Verkehrshotline. Einfach anrufen oder eine WhatsApp direkt ins Studio schicken.
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6: Bis zu 24 Grad heute. Davon sind wir auch gar nicht mehr so weit weg. In Bad Kreuznach an den Brückenhäusern und in Sulzheim am Jakobus-Pilgerweg aktuell 17 Grad. Nicht mehr lang, dann knacken wir hier die 20-Grad-Marke. In Niederoberstein an der Felsenkirche und in Niederhambach am Böschweiler ein kleines bisschen kühler. Hier sind es 14 Grad aktuell. Ja, es wird jetzt Richtung Mittag und Nachmittag ein bisschen wechselhafter, vereinzelt auch verregneter. Und dieses Wetter zieht sich jetzt auch erstmal durch die Woche. Aber ich verspreche es, ab dem Wochenende wird es wieder deutlich wärmer und vor allem sommerlicher bei uns in der Region.
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6: Na dran, Radiotalk heute mit Johannes und Yannick von der SG Weinsheim. Und ja, diese Woche steht natürlich die Fußball-Weltmeisterschaft an. Am Donnerstag ist das Eröffnungsspiel. Am Sonntag dann das erste Spiel der Deutschen um 19 Uhr gegen Curaçao. Ich stelle euch jetzt mal die Frage, wo ich eine einfache und gemeinsame Antwort erwarte.

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1: Nahe dran, Radiotalk heute mit echten Fußballexperten Johannes und Yannick von der SG Weinsheim. Und wir sprechen natürlich über das große anstehende Turnier. Und ja, jetzt wird ein bisschen weniger über die SG Weinsheim gesprochen, denn ihr seid bei der WM nicht mit dabei. Aber die Deutschen spielen jetzt am Sonntag 19 Uhr gegen Curaçao. Jetzt am 11., also jetzt sprich am Donnerstag schon das Eröffnungsspiel Mexiko gegen Südafrika. 21 Uhr zu unserer Zeit. Schaut ihr alles inklusive Eröffnungsspiel und irgendwie Haiti gegen irgendwen? Oder seid ihr eher, ich gucke gern deutsche Spiele und der Rest gucke ich auf den Ticker?
2: Also ich gucke, glaube ich, schon alle Spiele, die zu guten Zeiten stattfinden. So würde ich es mal formulieren. Es gibt ja auch Anstoßzeiten.
1: 4 Uhr
2: nachts. Das wird schwierig. Das mache ich dann nicht. Aber wenn abends ein Spiel ist, England spielt gegen Algerien, ist ein Spiel, wo ich mich immer gern in die WM 2010 zurückerinnere, wo 0-0 ausgegangen ist. Da habe ich einfach gern mitgefiebert dann für den Underdog. Und das sind so Spiele, die nehme ich mir dann abends auch immer mit, auch wenn Deutschland nicht dabei ist.
1: Ja, du bist auch so ein Connoisseur, was die Spiele angeht. Oder wie schaust du WM?
3: Ich glaube, ich bin nicht ganz so wie Johannes. Ich konzentriere mich, glaube ich, schon eher auf unsere Spiele von der Deutschen. Ja, wenn man vielleicht irgendwo beim Grillen sitzt und der Fernseher läuft mit, dann wird mir bestimmt auch das ein oder andere Spiel sehen und verfolgen, aber jetzt nicht vielleicht ganz so krass, dass wir jedes Spiel oder dass ich jedes Spiel jetzt vorm Fernseher sitze.
1: Johannes, wenn du ein Spiel nicht live gesehen hast, weil ab und zu kommt ja dann auch während so einem Turnier ein bisschen Leben dazwischen, schaust du Spiele auch mal real life oder guckst du dir an, ob

0: obwohl sie schon fertig sind?
1: Ja, also Real Life, jetzt, dass man die ganze Dauer nochmal anschaut, das eher weniger. Wenn man eine Zusammenfassung oder dann eben auch einfach eine kurze Nachberichterstattung.
0: Hast du Spieler oder eine Mannschaft, die du jetzt, abgesehen natürlich von Deutschland, besonders im Blick hast?
1: Ich denke, wir haben die anderen europäischen Mannschaften immer im Blick. Frankreich, Spanien, aber dann auch unsere südamerikanischen Freunde Brasilien, Argentinien. Die Klassiker eben.
0: Okay, und dann, Yannick, du sagst, du guckst die deutschen Spiele. Sind da, wie bist du eingestellt jetzt auf die deutsche Mannschaft?
2: Boah, zuversichtlich auf jeden Fall. Also, ich glaube, einen guten Kader, die schon ein bisschen was erreichen können. Aber ich glaube, jetzt auch am letzten Test gemessen, müsste da, glaube ich, jeder noch ein Chipchen drauflegen. Aber ja, ich sag mal, ich gehe Halbfinale, gehe ich, glaube ich, ganz sicher mit.
0: Halbfinale, das ist doch schon mal, das ist doch eine gute Prognose. Johannes, willst du es unterschreiben, oder?
1: Genau, also ich sag immer, wenn ich jetzt gefragt werde, Deutschland macht 8 Spiele bei dieser WM, durch das 16. Finale sind es ja 8 Spiele bis ins Finale oder inklusive des Finals. Und im Halbfinale ist immer alles möglich. Da kann es auch sein, dass man mit bisschen Glück gewinnt, mit ein bisschen Pech verliert. Aber dann hätte man ja noch das Spiel um Platz 3. Deshalb dieses bisschen kryptisch formulierte Ziel. Halbfinale bedeutet, man macht 8 Spiele. Und ich denke, da sehen wir uns auch.
0: Okay. Und jetzt zum ersten Spiel gegen Curaçao am Sonntag. Schießen wir die ab? Oder wird das ein Spiel 1-0 und man redet danach schon darüber, die erste Krise?
2: Ja, ich denke, wir sollen es nicht auf die leichte Schulter nehmen. Ich glaube, das hat noch keiner Mannschaft gut getan. Konzentriert einfach in das Spiel reingehen, jeder seine beste Leistung abrufen und ich denke, dann können wir da mit einem Sieg gut in die WM starten.
0: Sehr schön. Habt ihr einen Tipp für mich?
1: Ich habe, weil ich jetzt im Stadion auch beim letzten Test in Deutschland am vorvergangenen Sonntag gegen Finnland war, 4-0 getippt. 4-0 ist es ausgegangen. Oh. Und ich sag wieder 4-0 gegen Curaçao.
0: Wir haben unser Antenne-Tippspiel. Da ist jetzt jeder, der da schon mitmacht, der trägt da jetzt sofort 4-0 ein. Und jeder, der nicht mitmacht, trägt sich jetzt sofort ein, um mitzumachen, würde ich sagen. Das ist doch jetzt nochmal zurück auf euren Verein, auf die SG Weinsheim. Nehmt ihr aus so einem Turnier was mit, wenn ihr WM schaut? Oder schaut ihr WM dann nur als, sag ich mal in Anführungszeichen, Fans?
1: Also ich bin persönlich auf die Regeländerungen sehr gespannt. Ich bin nämlich selbst auch Schiedsrichter in den untersten Ligen, im Jugendfußball auch. Und es soll ja zum Beispiel diese Veränderung geben, dass ein verletzter Spieler, der behandelt wurde, immer eine Minute draußen sein muss. Und da wird ganz entscheidend sein, wie strikt wird das umgesetzt, weil es gibt eigentlich keine bessere Homogenisierung für Regeln weltweit, als die bei einer Fußball-WM zu präsentieren und zu zeigen. Und wenn das bei der WM konsequent gehandhabt wird, dann wird es auch eine große Chance geben, dass das bei uns im Amateurfußball so ist. Ist das sehr lax, dann wird das keine große Änderung für einen Amateurfußball mit sich ziehen. Also da sieht man dann auch wirklich eine Vorbildfunktion und da bin ich wirklich sehr gespannt drauf.
0: Ja, spannend. Ja, toll. Wir wollen auch gleich noch ein bisschen mehr auf das Turnier, aber natürlich auch nochmal auf die Zukunft eures Clubs schauen. Gleich Thema hier bei uns im nahen dran Radio Talk auf eurer Antenne. Wir machen weiter mit Musik. Dexys Midnight Runners. Come on, Eileen!

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1: Nah dran, Radiotalk heute mit Johannes und Yannick von der SG Weinsheim. Und wir haben uns so ein bisschen, ja, man kann fast sagen, Tipps abgeholt für die deutsche Mannschaft bei der Weltmeisterschaft. Denn die können sich bei euch mal ein bisschen was abschauen zum Thema erfolgreich sein. Nach einer Saison mit 4 Titeln ist es auf jeden Fall nicht zu hoch gegriffen, finde ich, dass die Weltmeisterschaft sich jetzt mal ein bisschen bei euch abschaut, wie das geht. Aber ihr macht als Verein ja mehr als nur jetzt klassischen Fußballbetrieb mit erster, zweiter und dritter Mannschaft. Sondern ihr habt jetzt auch was Besonderes geplant für die Sommerferien.
2: Genau, wir sind Teil der Kinderferien-Spaßaktion der Verbandsgemeinde Rüdesheim. Da gibt es ganz verschiedene Angebote in den ersten 2 Wochen der Ferien. Und wir nehmen teil mit einem Fußballangebot und mit einem Beachvolleyballangebot. Anmeldung einfach über die Homepage der Verbandsgemeinde Rüdesheim. Die Daten wären für Fußball der 8. Juli und für Beachvolleyball der 3. und 10. Juli. Nähere Informationen dann einfach auf der Homepage erhältlich. Und was es auch bei uns noch gibt, ist dann eher für die ältere Generation Walking Football. Wie der Name schon sagt, Gehfußball bedeutet wie in der Leichtathletik-Disziplin gehen, muss immer ein Fuß mindestens den Boden berühren, ist dann eher auf Technik, Taktik und Geschicklichkeit ausgelegt. Und da sind unsere Jungs sehr erfolgreich. Die fahren mittlerweile deutschlandweit auf Turniere. Und es soll auch im September zum ersten Mal ein Weinsheimer Turnier geben. Das ist für den 12. September terminiert.
1: Dass ihr dann auch voll ausrichtet und einladet und so weiter.
2: Ganz genau. Wir sind dann der Ausrichter. Findet bei uns auf dem Palmstein auf dem heimischen Sportgelände statt. Und da sollte man auch mal vorbeikommen, wenn jemand sich dafür interessiert. Es gab mittlerweile auch schon Mittagsmagazinberichte darüber. Also wer sich da mal einfach ein eigenes Bild vor Ort machen will, herzliche Einladung dazu.
1: Okay, und nochmal kurz, Gehfußball, ist das, du hast schon gesagt, das ist so ein bisschen technischer, aber ist es trotzdem, also was sind da dann so die Kernaspekte? Also wie oft wird da trainiert, ist dann da, worauf wird da besonderer Fokus gelegt in den Trainings? Weil es sieht ja wahrscheinlich so eine Vorbereitung dann auch sehr anders aus als jetzt bei einer, in Anführungszeichen, normalen Fußballmannschaft.
3: Ja, ich würde sagen, so unterschiedlich sind die Vorbereitungen gar nicht. Ich sag mal, dazu gehört sich natürlich auch, optimal darauf vorzubereiten, dehnen etc. Wie gesagt, trainiert wird auch einmal die Woche vom Ablauf. Ich denke mal, wer aus dem wirklich Fußballbusiness kommt und wer jahrelang Fußball gespielt hat, eine kleine Umstellung, weil, wie gesagt, du darfst halt nur noch gehen und ein Ball, der nicht mehr erreichbar ist oder ein Gegenspieler, der dir weggeht, den bekommst du nicht mehr. Also ist schon ein bisschen Umstellungssache, aber wie gesagt, auch für uns als Verein eine super Schiene und ja, wie gesagt, tolle Sache.
1: Ja, kann ich mir vorstellen. Also auf jeden Fall sehr spannend und es ist ja auch so ein bisschen sinnbildlich dafür, dass ihr als Verein ja auch ein breites Angebot habt, jetzt auch dann mit dem Sommerferienangebot. Ist denn, habe ich nochmal die Möglichkeit, euer gesamtes Angebot mir anzuschauen? Wahrscheinlich auf der Internetseite, oder?
2: Selbstverständlich. Einfach die Homepage aufrufen, das ist sgweinsheim.de, hat auch seit diesem Jahr sogar ein neues Layout. Also auch da haben wir uns bemüht, ein attraktives Angebot für jeden sichtbar zu machen. Und wir sind auch mittlerweile bei Facebook, bei Insta vertreten. Gerade wenn man auf Insta eine Nachricht an uns schreibt, unsere IT-Abteilung ist da sehr emsig und die antworten binnen Minuten.
1: Sehr schön.
2: So auch. Ist zumindest mein Eindruck.
1: Das ist ja unglaublicher Service. Das heißt, wenn ich sage, ich habe irgendwie, weiß ich, ich habe Bock Fußball zu spielen bei euch, ich habe Bock Gehfußball zu spielen, ich habe Bock vielleicht irgendwas anderes zu machen oder ich interessiere mich auch einfach nur noch mal so für das Sommerferienprogramm, dann kann ich Social Media, Instagram, Facebook oder auf eurer Internetseite einfach den Kontakt zu euch suchen.
3: Sehr gerne, ja.
1: Sehr schön. Ja, dann bedanke ich mich an der Stelle auf jeden Fall schon mal herzlich, dass ihr heute bei uns wart und uns von eurer großartigen Meistersaison habt teilhaben lassen und auch einen kleinen Einblick auf die Fußball-WM gegeben habt. Johannes und Yannick, vielen Dank.
3: Sehr gerne, danke.
2: Dankeschön.

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1: Ich bin Marco Blechschmidt. Guten Morgen. Vorgestern Morgen hat es in Bad Kreuznach einen Polizeieinsatz in der Alzeyer Straße gegeben. Das teilte die Bad Kreuznacher Polizeiinspektion mit. Im Außenbereich einer Bäckerei kam es zu einer handfesten Auseinandersetzung. Eine 50-jährige Frau und ein 62-jähriger Mann gerieten in Streit. Dieser soll sich so weit hochgeschaukelt haben, dass es zu strafrechtlich relevanten Handlungen gekommen war. Was genau zwischen den beiden vorgefallen war, ist derzeit noch Gegenstand der laufenden Ermittlungen. Die Polizeiinspektion Bad Kreuznach hat entsprechend Strafverfahren eingeleitet und bittet nun die Bevölkerung um Mithilfe. Wer den Vorfall am Samstagmorgen rund um die Bäckerei in der Alzeyer Straße beobachtet hat oder sachdienliche Hinweise geben kann, soll sich bei der Bad Kreuznacher Polizei melden. In Staudernheim ist das neu angelegte Dorfteichbiotop an der Tuchbleiche offiziell eingeweiht worden. Zahlreiche Bürger folgten der Einladung des Gemeinderats und informierten sich über das naturnahe Projekt. Ortsbürgermeister Philipp Geib sprach von einer gelungenen Gemeinschaftsleistung und bezeichnete die Anlage als neue Begegnungsstätte zum Verweilen und Entspannen. Der Dorfteich war ursprünglich in den 1970er und 80er Jahren als eine Erholungsanlage entstanden. Nach mehr als 50 Jahren war die Teichfolie jedoch undicht, das Gewässer stark verlandet und als Lebensraum für Tiere und Pflanzen kaum noch geeignet. Mit Unterstützung des regionalen Zukunftsprogramms Rheinland-Pfalz wurde die Anlage nun umfassend saniert und neu gestaltet. Die Ortsgemeinde Staudernheim bedankte sich bei allen Helfern, die an der Umsetzung beteiligt waren. Aufmerksame Verkehrsteilnehmer haben vorgestern Nachmittag einen auffällig fahrenden Autofahrer auf der Landstraße zwischen Norheim und Rüdesheim gemeldet. Das teilt die Polizeiinspektion Bad Kreuznach mit. Nach Zeugenangaben fuhr der Wagen mehrfach über die Fahrbahnmitte. Eine Polizeistreife stoppte das Auto schließlich in Rüdesheim und kontrollierte den Fahrer. Ein Atemalkoholtest bestätigte den Verdacht der Beamten. Der Mann gab an, zuvor an einer Weinprobe teilgenommen zu haben. Dort habe er lediglich kleine Schlucke verkostet. Aufgrund des festgestellten Alkoholwerts veranlasste die Polizei eine Blutprobe, um die genaue Alkoholkonzentration zu bestimmen. Außerdem stellten die Beamten den Führerschein des Fahrers sicher. Zum Sport. Die Hockeyherren des VfL Bad Kreuznach haben die Meisterschaft perfekt gemacht und steigen wieder auf. Beim direkten Verfolger TFC Ludwigshafen 2 gewann die Mannschaft von Spieltrainer Thorsten Ackermann mit 6:3. Marbub brachte den VfL zunächst in Führung und erzielte insgesamt 3 Treffer. Weitere Tore steuerten Marc Prinz, Moritz Maurer und Mike Göring bei. Nach einer zwischenzeitlichen 3:1 Führung mussten die Bad Kreuznacher zwar den Ausgleich hinnehmen, bewiesen anschließend aber Moral und setzten sich am Ende verdient mit 6:3 durch. Mit dem Erfolg sichert sich der VfL bereits 2 Spieltage vor Saisonende die Meisterschaft und den Wiederaufstieg. Nach einem Umbruch und einer deutlichen Verjüngung des Kaders ist dies ein besonderer Erfolg für die Mannschaft. Zum Saisonabschluss stehen noch 2 Heimspiele im Salinental an. Am kommenden Samstag geht es gegen Grünstadt.
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3: Blitzer. Aktuell wird in Hennweiler in der Schulstraße, in Ida Oberstein in der Nahe Hochstraße und auch auf der Landstraße 176 bei Reichenbach geblitzt. Wenn ihr unterwegs seid und auch was melden wollt, ganz egal ob weitere Blitzer oder auch ein Stau oder eine Gefahrenstelle, dann erreicht ihr unsere Verkehrshotline unter der 0671 920 88 88 0.
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3: Der Blick auf die Thermometer und wir sind kurz davor, die 20-Grad-Marke zu knacken. In Bad Kreuznach am Prieger-Denkmal und in Ida Oberstein der Felsenkirche 19 Grad. In Veilbingert am Schmittenstollen und in Schwollen am Kälterraum aktuell 18 Grad. Heute Spitzenwerte bis etwa 24 Grad, aber heute Mittag und Nachmittag müssen wir uns darauf einstellen, dass es vereinzelt ein bisschen regnen wird.
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0: Ich bin Max Wischermann, das ist der Montag auf eurer Antenne. Die Villa Sachsen in Bingen gehört zu den wohl bekanntesten historischen Anlagen der Region. Bisschen weniger bekannt ist aber die künstlich angelegte Burgruine im Hanggarten oberhalb des Rheins. Damit dieses besondere Denkmal erhalten bleibt, unterstützt die Deutsche Stiftung Denkmalschutz die dringend notwendigen Sicherungsarbeiten jetzt mit 55.000 Euro. Was genau da geplant ist, das hat Geraldine Werner vom Pressesprecher der Deutschen Stiftung Denkmalschutz Thomas Merz erfahren.
1: Die Deutsche Stiftung Denkmalschutz, die fördert jetzt die Sicherung der Villa Sachsen mit 55.000 Euro. Was wird da mit dem Geld dann konkret gemacht?
2: Also wir fördern konkret die Maurerarbeiten im Rahmen der Gesamtsanierung der künstlichen Burgruine. Der Aussichtsturm dieser einst geschaffenen Burgruine wurde 2002 durch einen Brand erheblich geschädigt und die jetzt geförderte Maßnahme dient der dringend notwendigen Sicherung, um den Verlust bauzeitlicher Oberflächen, Putz- und Farbpassungen im Innenraum zu verhindern. Und weitere Arbeiten, so hoffen wir, zur Instandsetzung des Turms, werden dann zügig folgen.
1: Sie haben jetzt gesagt, in Zukunft sind nicht nur die Arbeiten an dem Turm geplant. Sind Sie dann auch an den restlichen Instandsetzungsarbeiten beteiligt als Denkmalschutz?
2: Das ist immer ein Jahresvertrag. Ja, also der geht über 15 Monate. Aber jedes Jahr wird neu beschlossen, ob eine neue Förderung erfolgt. Es hängt auch damit zusammen, wie werden die Arbeiten durchgeführt? Sind die flüssig? Wird es vielleicht doch länger als ein Vierteljahr? Das kann dann durchaus auch sein, dass man das verlängert. Oder aber auch der Eigentümer muss ja Mittel aufbringen. Vielleicht kann der dann nur alle 2 Jahre seine Leistungen erbringen, damit auch wir fördern können oder damit sonstige öffentliche Zuschüsse. Wir sind ja privat, also es gibt aber dann unter Umständen auch mit unseren Mitteln, die als Eigenmittel gelten, die Möglichkeit, öffentliche Mittel zu requirieren. Das hängt dann immer von Jahr zu Jahr ab, wie sich die Baufortschritte dann aneinanderreihen.
1: Alles klar, das heißt, man kann es quasi noch nicht genau sagen. Aber jetzt zählt ja auch erstmal, dass die Arbeiten beginnen. Und Sie haben es jetzt eben schon gesagt, 2002 gab es einen Brand. Wie schätzen Sie die aktuelle Lage ein? Also wie dringend sind denn die Arbeiten jetzt und in welchem Zustand befindet sich die Burgruine? Vielleicht auch, was würde passieren, wenn jetzt diese wichtigen Arbeiten nicht gemacht werden würden?
2: Naja, es geht jetzt erstmal darum, den weiteren Verfall zu stoppen. Ne? Ziel ist es, akute Gefährdungen zu beseitigen, also dass es nicht weiter verfällt, ne? dass auch nichts Schaden am Bauwerk, aber auch für die Bevölkerung weiter vorhanden sind. Und es geht auch schon darum, die historische Substanz des Ensembles dauerhaft zu sichern.
1: Warum ist auch das aus Ihrer Sicht so wichtig?
2: Naja, zunächst einmal handelt es sich um ein bedeutendes Ensemble mit Gartenanlage in einer landschaftlich großartigen Lage. Und dann ist die Villa Sachsen wegen ihres besonders gestalteten Gartens am Hang mit Serpentinenweg und der Wasserachse und Ausblicken in der landschaftlichen Lage eine der bedeutendsten Ensembles ihrer Art. Das sollte man erhalten.
0: Ob die Villa Sachsen in Zukunft auch für die Öffentlichkeit zugänglich sein wird, das wird gleich nochmal Thema hier auf der Antenne in gut einer halben Stunde. Ich bin Max Wischermann. Schön, dass ihr eingeschaltet habt.

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1: Ich bin Elliot Maashoff, schönen guten Tag. 71. Knaben-Hockey-Turnier im Stadion Salintal gespielt. Außerdem in unseren Lokalnachrichten um 5:30. Landkreis Birkenfeld ruft zu Vorschlägen für den Preis für Zivilcourage auf. Medaillenregen für Trampolintalente des MTV Bad Kreuznach. Und gemeinsame Bürgersprechstunde der Stadt Ida Oberstein und der Polizeiinspektion angekündigt.
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2: Ich bin Katrin Müller. Die Ölpreise sind nach der jüngsten Eskalation im Nahen Osten wieder deutlich gestiegen. So kostete ein Barrel Rohöl der weltweiten Referenzsorte Brent zur Lieferung im August am frühen Morgen rund 97 US-Dollar. Das sind 4% mehr als Ende vergangener Woche. Am Abend hatte der Iran zum ersten Mal seit 2 Wochen wieder Raketen auf Israel abgefeuert. Die Angriffe erfolgten als Reaktion auf israelische Attacken auf die Hisbollah-Miliz im Libanon. In Reutlingen starten tausende Haushalte mit einem Blackout in die Woche. Und das offenbar nicht zufällig. Nach Angaben des Netzbetreibers gibt es Anzeichen für eine Brandstiftung in einem Umspannwerk. Es seien 3 Brandstellen gefunden worden. Außerdem sei der Zaun beschädigt, sagte ein Sprecher von Netze BW.
3: Blackout mitten in der Nacht liegt das Umspannwerk lahm. Doch gut 5,5 Stunden später habe ungefähr die Hälfte der betroffenen Kunden wieder Strom und Gas gehabt, sagte ein Sprecher des Netzbetreibers. Einzelheiten sind noch unklar, doch auch Brandexperten des Landeskriminalamtes ermitteln bereits. Und viele erinnern sich jetzt natürlich an den Brandanschlag auf die Stromversorgung im Berliner Süden im vergangenen Winter. Zehntausende bibberten damals tagelang. Claudia Wächter, Nachrichtenredaktion.
2: Kriege, Konflikte und geopolitische Spannungen auf der Welt drohen die Atommächte weltweit in eine Spirale der Aufrüstung zu treiben. Das geht aus einem neuen Bericht des Stockholmer Friedensforschungsinstituts SIPRI hervor.
4: Die Welt wird von Jahr zu Jahr unsicherer. Zusammen verfügen die Atommächte über 12.000 Atomsprengköpfe. Statt auf Abrüstung setzten sie auf Abschreckung, so die Friedensforscher. In der Praxis bedeutet das, jeder Nuklearstaat modernisiert oder erweitert sein Atomwaffenarsenal, was eine Kettenreaktion auslöse. Die Maßnahmen eines Landes führten zu ähnlichen Schritten in anderen. In diesem Wettrüsten übernehme Europa eine immer aktivere Rolle, so die Forscher. Ein Grund seien Zweifel an der Verlässlichkeit der USA. Aus Skandinavien, Sigrid Harms.
2: Am Flughafen München ist der Flugverkehr am Morgen ohne größere Probleme gestartet. Nach einem Feueralarm im Tower und einer etwa 2-stündigen Einstellung des Flugbetriebs am Abend gab es laut Website des Flughafens am Morgen bereits einige Starts. Es wurden aber auch Annullierungen angezeigt. Als Ursache des Alarms wurde ein Defekt in einem Lüfter entdeckt. Ein Bauteil wurde ausgewechselt.
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6: Antenne Verkehrsservice geblitzt wird aktuell in Ida Oberstein in der Nahe Hochstraße, auf der Landstraße 176 bei Reichenbach und in Hennweiler in der Schulstraße. Wenn ihr unterwegs seid an diesem Montag und auch was melden wollt, dann erreicht ihr unsere Verkehrshotline ganz einfach unter der 0671 920 88 88 0. Ich wünsche euch eine gute und vor allem eine sichere Fahrt.
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6: Bis zu 24 Grad heute und davon sind wir auch nicht mehr weit weg. In Bad Kreuznach am Schlosspark und in Ida Oberstein am Schloss Oberstein aktuell 20 Grad. 19 sind es in Niederhosenbach und 18 Grad messen wir aktuell in Winterborn am Backhausweg.
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6: Eure Antenne, wir machen weiter mit Musik, wollen aber gleich auch nochmal über die Villa Sachsen sprechen. Denn da im Umfeld ist ja jetzt die angelegte Burgruine, wird restauriert oder wird besser instand gehalten. 55.000 Euro fließen in das Projekt, was da gemacht wurde und auch ob das Projekt danach dann auch ein bisschen erreichbarer und leichter zugänglicher für die Menschen ist. Das ist gleich Thema hier bei uns nach ein bisschen Musik. Ich bin Max Fischermann.
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0: Der Montag, schön, dass ihr die Antenne eingeschaltet habt. Die Villa Sachsen in Bingen, die kennen, glaube ich, einige. Ja, die historische Burgruine im Hangarten, die kennen dagegen ein bisschen weniger Leute. Jetzt fließen aber ordentlich Fördergelder in die Sicherung eben genau dieser Anlage. Aber wird das Gelände dadurch jetzt künftig auch für Besucher zugänglicher? Genau diese Frage hat Geraldine Werner, dem Pressesprecher der Deutschen Stiftung Denkmalschutz, Thomas Merz, gestellt.
1: Ja, in der Zukunft wird wahrscheinlich noch einiges passieren, aber ist es denn auch so, dass die Burgruine dann irgendwann wieder der Öffentlichkeit zugänglich gemacht werden soll?
2: Also das liegt immer nicht in unserer Hand. Wir unterstützen ja die Denkmaleigentümer dabei, ihr Bauwerk zu erhalten. Und der muss gucken, wie er Zugänglichkeit schaffen kann. Sie können sich vorstellen, hier handelt es sich jetzt um eine Burgruine, und aber unter Umständen, wenn es um Gebäude geht, wird das auch für Vortragsveranstaltungen etc. genutzt. Dann können Sie natürlich nicht einfach die Tür aufhalten, damit jeder Besucher, der gerade vorbeikommt, mal reinschaut. Aber wir legen Wert darauf, dass das Gebäude oder das, was wir fördern, zumindest einmal im Jahr offen ist, und zwar zum Tag des offenen Denkmals. Das ist immer der zweite Sonntag im September. Und worauf wir auch Wert legen, ist, wie gesagt, dass nach Möglichkeit eben öfters Zugänglichkeit geschaffen wird. Bei der Villa Sachsen ist es so, dass die im Hinblick auf die bevorstehende Bundesgartenschau 2029 im Welterbe-Kulturlandschaft Oberes Mittelrheintal die ganze Anlage von Bedeutung ist, und dass sie dann unter anderem mit fachkundigen Führungen der Öffentlichkeit zugänglich gemacht werden soll.
1: Wie würden Sie das einschätzen? Vielleicht nochmal eine ganz allgemeine Frage. Denkmalschutz, wenn man sich jetzt noch nicht mit dem Thema befasst hat, wieso ist es denn allgemein so wichtig, die Denkmäler zu schützen in der heutigen Zeit auch noch?
2: Naja, sagen wir mal so, jedes Denkmal, wenn es denn unter Denkmalschutz kommt, hat eine besondere Bedeutung, ist etwas Einzigartiges, hat etwas zu erzählen über seine Entstehung beziehungsweise über die Entstehung einer Epoche, oder ist ein besonderes Zeugnis für, hat einen bestimmten Aussagewert. Und den gilt es zu erhalten und nachfolgenden Generationen auch sozusagen vor Augen zu führen. Auch weil man an diesen Bauwerken verschiedene Sachen feststellen kann, wie damals gebaut worden ist, wie technische Entwicklung fortgeschritten ist und so weiter. Und wenn man diese Bauwerke nicht erhält, dann geht auch das Wissen, das mit diesen Bauwerken verbunden ist und auf dem unser heutiges Wissen fußt und aus dem wir vielleicht auch eben bessere Entwicklungen für die Zukunft machen können, verloren. Und das sollte verhindert werden.
0: Ob und wann die historische Anlage künftig auch häufiger für Besucher geöffnet wird, das werden die nächsten Jahre erst zeigen. Jetzt wird sie aber erstmal wieder instand gesetzt. Bei uns geht's jetzt weiter mit Musik. Das

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1: Ich bin Marco Blechschmidt. Guten Morgen. Vorgestern Morgen hat es in Bad Kreuznach einen Polizeieinsatz in der Alzeyer Straße gegeben. Das teilt die Bad Kreuznacher Polizeiinspektion mit. Im Außenbereich einer Bäckerei kam es zu einer handfesten Auseinandersetzung. Eine 50-jährige Frau und ein 62-jähriger Mann gerieten in Streit. Dieser soll sich so weit hochgeschaukelt haben, dass es zu strafrechtlich relevanten Handlungen gekommen war. Was genau zwischen den beiden vorgefallen war, ist derzeit noch Gegenstand der laufenden Ermittlungen. Die Polizeiinspektion Bad Kreuznach hat entsprechend Strafverfahren eingeleitet und bittet nun die Bevölkerung um Mithilfe. Wer den Vorfall am Samstagmorgen rund um die Bäckerei in der Alzeyer Straße beobachtet hat oder sachdienliche Hinweise geben kann, soll sich bei der Bad Kreuznacher Polizei melden. In Staudernheim ist das neu angelegte Dorfteichbiotop an der Tuchbleiche offiziell eingeweiht worden. Zahlreiche Bürger folgten der Einladung des Gemeinderats und informierten sich über das naturnahe Projekt. Ortsbürgermeister Philipp Geib sprach von einer gelungenen Gemeinschaftsleistung und bezeichnete die Anlage als neue Begegnungsstätte zum Verweilen und Entspannen. Der Dorfteich war ursprünglich in den 1970er und 80er Jahren als eine Erholungsanlage entstanden. Nach mehr als 50 Jahren war die Teichfolie jedoch undicht, das Gewässer stark verlandet und als Lebensraum für Tiere und Pflanzen kaum noch geeignet. Mit Unterstützung des regionalen Zukunftsprogramms Rheinland-Pfalz wurde die Anlage nun umfassend saniert und neu gestaltet. Die Ortsgemeinde Staudernheim bedankte sich bei allen Helfern, die an der Umsetzung beteiligt waren. Aufmerksame Verkehrsteilnehmer haben vorgestern Nachmittag einen auffällig fahrenden Autofahrer auf der Landstraße zwischen Norheim und Rüdesheim gemeldet. Das teilt die Polizeiinspektion Bad Kreuznach mit. Nach Zeugenangaben fuhr der Wagen mehrfach über die Fahrbahnmitte. Eine Polizeistreife stoppte das Auto schließlich in Rüdesheim und kontrollierte den Fahrer. Ein Atemalkoholtest bestätigte den Verdacht der Beamten. Der Mann gab an, zuvor an einer Weinprobe teilgenommen zu haben. Dort habe er lediglich kleine Schlucke verkostet. Aufgrund des festgestellten Alkoholwerts veranlasste die Polizei eine Blutprobe, um die genaue Alkoholkonzentration zu bestimmen. Außerdem stellten die Beamten den Führerschein des Fahrers sicher. Zum Sport. Die Hockeyherren des VfL Bad Kreuznach haben die Meisterschaft perfekt gemacht und steigen wieder auf. Beim direkten Verfolger TFC Ludwigshafen 2 gewann die Mannschaft von Spieltrainer Thorsten Ackermann mit 6:3. Mabub brachte den VfL zunächst in Führung und erzielte insgesamt 3 Treffer. Weitere Tore steuerten Marc Prinz, Moritz Maurer und Mike Göring bei. Nach einer zwischenzeitlichen 3:1 Führung mussten die Bad Kreuznacher zwar den Ausgleich hinnehmen, bewiesen anschließend aber Moral und setzten sich am Ende verdient mit 6:3 durch. Mit dem Erfolg sichert sich der VfL bereits 2 Spieltage vor Saisonende die Meisterschaft und den Wiederaufstieg. Nach einem Umbruch und einer deutlichen Verjüngung des Kaders ist dies ein besonderer Erfolg für die Mannschaft. Zum Saisonabschluss stehen noch 2 Heimspiele im Salinental an. Am kommenden Samstag geht es gegen Grünstadt.
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2: Zum Start in die neue Woche geht es mit dem DAX erst einmal abwärts. Am Vormittag ist das Börsenbarometer um 0,9% auf 24.532 Punkte gefallen. Weitere Verluste bei den Technologiewerten an den asiatischen Börsen zuvor, ein wieder steigender Ölpreis und die alles andere als friedliche Lage im Nahen Osten und am Persischen Golf würgen erst einmal jeglichen Optimismus bei den Anlegern hier ab. Klar verloren haben unter den 40 Standardwerten bisher Heidelberg Materials, Airbus und MTU Aero, etwas zulegen können dagegen noch RWE, Porsche und Infineon. Der Euro zeigt sich am Vormittag schwächer bei einem $1.15.20. Aus Frankfurt, Klaus Bente.
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4: Blitzer aktuell in Hennweiler in der Schulstraße, auf der Landstraße bei Reichenbach und auch in Idar-Oberstein in der Nahe Hochstraße wird geblitzt. Wenn ihr unterwegs seid, hier oder auch woanders, und uns was melden wollt, ganz egal ob Blitzer, Stau oder eine Gefahrenstelle, dann erreicht ihr uns ganz einfach unter der 0671 920 88 88 0.
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4: Der Blick auf die aktuellen Temperaturen in Bad Kreuznach am Planetenweg, in Idar-Oberstein am Mineralienmuseum und auch in Herstein am Schinderhandesturm messen wir überall aktuell 20 Grad. Kleines bisschen kühler ist es in Jeckenbach am Jugendclubhaus. Hier messen wir aktuell 19 Grad.
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4: Musik, Musik und noch mehr Musik. Eure Antenne, den Auftakt machen Glockenbach und Chris de Sarandi mit Magic Moment und natürlich Usher, DJ Got Us Fallen in Love. Eure Antenne an diesem Montagmittag. Ich bin Max Wischermann.
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1: Ich bin Elliot Maashoff, schönen guten Tag. 71. Knaben-Hockey-Turnier im Stadion Salintal gespielt. Außerdem in unseren Lokalnachrichten um 13:30. Landkreis Birkenfeld ruft zu Vorschlägen für den Preis für Zivilcourage auf. Medaillenregen für Trampolintalente des MTV Bad Kreuznach. Und gemeinsame Bürgersprechstunde der Stadt Ida Oberstein und der Polizeiinspektion angekündigt.
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2: Ich bin Katrin Müller. Der Iran-Krieg scheint erneut zu eskalieren. Israel meldet erneuten Raketenbeschuss aus dem Iran. Gleichzeitig meldet die israelische Luftwaffe Angriffe auf Ziele im Westen und im Zentrum des Irans. US-Präsident Donald Trump hält nach eigener Aussage an einer Verhandlungslösung mit dem Iran fest.
3: In Israel mussten wegen der Angriffe aus dem Iran und auch aus dem Jemen am Morgen wieder etliche Menschen in Schutzräume eilen. Einige verletzten sich auf dem Weg dorthin. Die israelische Armee teilte derweil mit, sie habe im Südwesten Irans eine Anlage der petrochemischen Industrie angegriffen. Israel soll sich damit über eine Forderung von US-Präsident Donald Trump hinweggesetzt haben. Er hatte laut Medienberichten zuvor einen Verzicht auf israelische Gegenangriffe im Iran verlangt. Cindy Richau, Nachrichtenredaktion.
2: Nach einem großflächigen Stromausfall in Reutlingen gibt es nach Angaben des Netzbetreibers Anzeichen für eine Brandstiftung in einem Umspannwerk. Es seien 3 Brandstellen gefunden worden, außerdem seien der Zaun und das Gelände vor der Anlage beschädigt, sagte ein Sprecher von Netze BW. Ein Sprecher des Landeskriminalamts Baden-Württemberg sagte, die Polizei ermittle in alle Richtungen. LKA-Brandsachverständige seien in die Ermittlungen eingebunden. Böllerwürfe, Beleidigungen und zunehmende Gewalt. Für viele Bahnmitarbeiter ist das Alltag. Um sie besser zu schützen, stattet die Deutsche Bahn seit einigen Wochen Kundenbetreuer an Bahnhöfen und in Zügen mit Bodycams aus. Rund ein Drittel hat das freiwillige Angebot wohl bislang in Anspruch genommen.
4: Bodycams sollen Standard werden. Bis Jahresmitte, so der Plan, soll zumindest die Hälfte der Bahnmitarbeiter solch eine Minikamera tragen. Zudem muss jeder, der Kundenkontakt hat, auch an einer Schulung teilnehmen. In Berlin läuft außerdem auch gerade ein Test mit Schutzhelmen, zum Beispiel bei Fußballspielen oder Demos. Vor allem nach dem tödlichen Angriff auf einen Zugbegleiter in Rheinland-Pfalz vor einiger Zeit ist das Thema Sicherheit im Fokus. Claudia Wächter, Nachrichtenredaktion.
2: Aktivistinnen und Aktivisten von Greenpeace haben Verkehrsschilder an Autobahnen überklebt, um ihrer Forderung nach einem generellen Tempolimit Nachdruck zu verleihen. Am frühen Morgen kletterten mehrere von ihnen zu einer Stelle der Autobahn 4 bei Aachen und brachten einen 100-km/h-Aufkleber dort an, wo zuvor nur die Zahl 130 als empfohlene Richtgeschwindigkeit gestanden hatte. Man habe dies auch an den anderen 25 Autobahngrenzübergängen gemacht, hieß es. Greenpeace hält ein generelles Tempolimit von 100 Stundenkilometern auf Autobahnen für überfällig.
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6: Unsere Verkehrshotline, das ist die 0671 920 88 88 0. Hier habt ihr uns heute Morgen schon fleißig Blitzer gemeldet. Einer davon steht in Ida Oberstein in der Nahe Hochstraße, aber auch in Hennweiler in der Schulstraße und in Reichenbach auf der Landstraße 176 wird geblitzt. Wenn ihr auch was melden wollt, gerne anrufen oder ganz einfach eine WhatsApp direkt ins Studio schicken.
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6: Das aktuelle Wetter in Bad Kreuznach am Puck, 21 Grad. Genauso sieht es auch in Ida Oberstein an der Mikado-Halle und in Sonnenberg-Winnenberg am Kindergarten aus. Hier messen wir auch 21 Grad. In Monzingen am Kindergarten ist es ein kleines bisschen kühler. Hier messen wir aktuell 20 Grad. Heute Spitzenwerte bis zu 24 Grad. Ja, das Wetter bleibt erstmal wechselhaft die nächsten Tage. Erst Richtung Wochenende, dann eine deutliche Verbesserung. Und wieder warm sommerliche Temperaturen.
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6: Ich bin Max Wischermann, ihr habt die Antenne eingeschaltet. 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Also schön fleißig morgens die Radiowecker hören, denn ich werde verraten, was mein Tipp für das Auftaktspiel jetzt am Donnerstag bei der WM ist. Jetzt geht's hier aber erstmal weiter mit Musik. Ich bin Max Fischermann.
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1: Ich bin Elliot Maßhoff, schönen guten Tag. Das 71. Knaben-Hockey-Turnier ist vom VfL Bad Kreuznach im Stadion Salintal ausgetragen worden. Die Veranstaltung endete an diesem Wochenende und wurde von vielen sportlichen Begegnungen geprägt. Erstmals wurden in den älteren Altersklassen auch Pokale vergeben. 45 Mannschaften aus 27 Vereinen kamen nach Bad Kreuznach. Bereits zur Eröffnung hatte ein Sportdezernent die Gäste im Stadion begrüßt. Auf zwei Kunstrasenplätzen wurde intensiv gespielt, wobei die jüngeren Altersklassen getrennt von den älteren Teams antraten. Ein Gewitter am Donnerstag hatte den Ablauf kurz unterbrochen, danach lief der Spielbetrieb jedoch weiter. Ausgefallene Partien wurden am Freitag nachgeholt. In der U14-Altersklasse gewann der HC Bad Homburg, in der U16 setzte sich der Krefelder HTC durch. In einem Fotowettbewerb siegte eine Spielgemeinschaft aus Bad Homburg und Kronberg und erhielt einen besonderen Schläger als Preis. In der Nacht von Freitag auf Samstag kam es im Bereich der Veranstaltung jedoch zu Vandalismusfällen, die trotz Sicherheitsdienst nicht verhindert wurden. Auch die Parksituation wurde im Nachhinein kritisch bewertet, weshalb nun Verbesserungen geprüft werden. Der VfL Bad Kreuznach dankte zum Abschluss den Teilnehmern, den Zuschauern und den zahlreichen Helfern für ein unterm Strich sehr erfolgreiches Knaben-Hockey-Turnier. Man blicke bereits auf die nächste Turnierausgabe im nächsten Jahr voraus. Das Land Rheinland-Pfalz nimmt wieder Vorschläge für den Preis für Zivilcourage entgegen. Landrat Miroslav Kowalski hat um Vorschläge aus dem Kreis Birkenfeld gebeten. Bis Ende September können Bürger Menschen vorschlagen, die durch mutiges und besonnenes Handeln anderen geholfen hatten. Landrat Miroslav Kowalski rief dabei ausdrücklich dazu auf, auch Kandidaten aus dem Landkreis Birkenfeld zu melden. Nach Angaben des Innenministeriums zeichnet sich Zivilcourage nicht durch Leichtsinn oder riskante Einsätze aus. Vielmehr stehen Menschen im Mittelpunkt, die Verantwortung übernahmen, Hilfe organisierten oder Straftaten verhinderten bzw. deren Folgen minderten, ohne sich selbst in Gefahr zu bringen. Geehrt werden sollten Einzelpersonen, die sich für andere eingesetzt hatten, etwa als aufmerksame Nachbarn, als Zeugen einer Straftat oder durch konkrete Hilfeleistungen für Betroffene. Über die Vergabe entscheidet eine Jury unter Vorsitz von Staatssekretär Dirk Herber. Die Preisverleihung soll Anfang Dezember in Mainz stattfinden. Die Ausgezeichneten erhalten eine Urkunde, eine Skulptur und mindestens 500 € Preisgeld. Der MTV Bad Kreuznach hat bei den Rheinland-Pfalz-Meisterschaften im Trampolinturnen insgesamt 29 Medaillen gewonnen. Das teilt der Verein mit. Die Titelkämpfe fanden im Rahmen des Rheinhessischen Turnfestes im Wormser Bildungszentrum statt. Mit 25 Aktiven stellte der MTV die größte Mannschaft im gesamten Teilnehmerfeld. Besonders erfolgreich verliefen die Einzelwettbewerbe. Goldmedaillen gingen unter anderem an Thea Schneeberger, Marianella Krick, Rosalie Kappes und Charmaine Buchholz. Auch bei den männlichen Startern erreichten mehrere MTV-Turner Podestplätze. In den Synchronwettbewerben dominierten die Bad Kreuznacher das Geschehen und stellten das komplette Teilnehmerfeld. Mehrere Goldmedaillen sowie starke Leistungen sicherten den Vereinspaarungen weitere Erfolge. Besonders Daniel Nickel und Matteo De Blasi überzeugten mit einer Synchronhöchstnote von 9,83 Punkten. Auch im Mixed-Synchron sammelten die Bad Kreuznacher weitere Medaillen. Nach dem erfolgreichen Auftritt bei den Rheinland-Pfalz-Meisterschaften steht der nächste Höhepunkt bereits bevor. Am Samstag richtet der MTV Bad Kreuznach das Finale der Trampolin-Bundesliga aus. Dort kämpft das Team gemeinsam mit den besten Vereinen Deutschlands um den Titel des deutschen Vereinsmannschaftsmeisters. Die Stadt Idar-Oberstein und die Polizeiinspektion Idar-Oberstein haben zu einer weiteren gemeinsamen Bürgersprechstunde eingeladen. Die Veranstaltung soll am Donnerstag, dem 25. Juni, in den Räumen der Stadtverwaltung stattfinden. Bürger können dort ihre Anliegen direkt mit Bürgermeister Friedrich Marx und der Leiterin der Polizeiinspektion Idar-Oberstein, Polizeirätin Kimberly Short, besprechen. Die Bürgersprechstunde ist Teil des Polizeikonzepts zur Bekämpfung von Straftaten im öffentlichen Raum und erfolgt im Rahmen der Sicherheitspartner zwischen dem Landkreis Birkenfeld, der Stadt Idar-Oberstein, der Verbandsgemeinde Herrstein-Raunen sowie Polizei und Kriminalpolizei. Ziel ist es, Sicherheitsbedenken aus der Bevölkerung aufzunehmen, Fragen zu beantworten sowie Sorgen und Anregungen im direkten Austausch zu besprechen. Für die Gespräche stehen jeweils bis zu 20 Minuten zur Verfügung. Aufgrund der begrenzten Teilnehmerzahl ist eine vorherige Anmeldung erforderlich.
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3: Der Blick auf die Straßen und es wird aktuell geblitzt in Ida Oberstein in der Nahhochstraße und auch in Hennweiler in der Schulstraße stehen Blitzer. Wenn ihr unterwegs seid und auch was melden wollt, dann erreicht ihr unsere Verkehrshotline ganz einfach unter der 0671 920 88 88 0.
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3: Der Blick auf die Thermometer in Bad Kreuznach am Salinenplatz, 21 Grad. Genauso sieht es auch in Ida Oberstein am Schloss Oberstein aus. In Burglein am Burgblick messen wir 20 Grad. Und noch ein bisschen kühler ist es in Wirschweiler an der evangelischen Pfarrkirche. Hier sind es aktuell 19 Grad. Ja, das Wetter heute erstmal weiter ein bisschen, ja nicht wirklich durchwachsen, aber zumindest mal wechselhaft in einigen Teilen der Region wird es auch zu Regen kommen und so bleibt das Wetter auch erstmal die nächsten Tage. Erst Richtung Wochenende können wir uns dann wieder auf richtig warm sommerliche Temperaturen freuen.
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3: Ich bin Max Wischermann, das ist eure Antenne. Schön, dass ihr eingeschaltet habt. Ja, gleich übernimmt Geraldine Werner hier bei uns auf der Antenne. Tolle Sendung steht euch und mir auch bevor. Ich lehne mich zurück und genieße den weiteren Tag. Das ist eure Antenne. Schön, dass ihr eingeschaltet habt.
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0: Culture Club, Do You Really Want to Hurt Me? Eure Antenne mit Max Wischermann. Und ich habe mir jetzt mal Unterstützung ins Studio gehört, weil ihr wollt mich ja nicht die ganze Zeit einfach nur alleine über die WM sprechen hören. Deswegen jetzt bei mir im Studio Geraldine Werner.
1: Hallo, ja, obwohl man natürlich sagen muss, ne, du hast sehr, sehr viel Ahnung, was die WM betrifft.
0: Aber es ist doch schön, wenn wir uns auch ein bisschen über die WM unterhalten können, weil so, ihr interessiert euch ja auch. Ihr seid ja auch so Mauerblümchen, die dann, wenn WM ist, richtig hochkommen, weißt du?
1: Ja,
0: das ist ja
1: wirklich. Ich habe früher als Kind, weil ich habe mich eigentlich noch nie so aktiv für Fußball interessiert. Also natürlich, es macht immer Spaß, wenn was läuft und man kennt irgendwie die Mannschaft oder sowas. Aber ich habe früher als Kind auch schon immer, wenn ich gefragt wurde, gesagt, ja, ich bin für Deutschland. Also auch bei, wenn gar keine WM oder EM war, ich war immer für Deutschland.
0: Siehst du mal, das ist ein richtiger Fan.
1: Und so sieht's aus.
0: Ich muss aber trotzdem sagen, weil ich finde, ich rede das ganze Jahr über schon immer mal wieder über Fußball und ich freue mich, jetzt ist meine Zeit, weil jetzt redet ihr endlich mal mit. Und ich habe direkt mal für heute drei Fragen und damit auch so ein bisschen drei Themen mitgebracht,
1: oha,
0: die ich dir stellen will. Erste Frage, ja, wir haben so ein bisschen, Problem ist es nicht, aber wir haben so ein bisschen eine Torwart-Thematik in der deutschen Mannschaft, weil die Deutschen, die sind jetzt in den USA, oder die sind letzte Woche sind die in die USA geflogen, hatten dann erst in Chicago ein Testspiel und ein Trainingslager, 2-1 gegen die USA gewonnen, auch ein
1: richtig gutes
0: Spiel gewesen, sind dann weiter nach North Carolina, nach
1: Findest
0: Winston.
1: Findest du, ganz kurz, darüber müssen wir ganz kurz reden, weil, also ich sag ehrlich, ich habe das Spiel nicht gesehen, ich habe nur meine Ohren offen und überall und ich habe gehört, das Spiel soll aber nicht so angenehm zum Angucken gewesen sein, weil der USA soll wohl sehr viel mehr Torchancen gehabt haben und Deutschland war irgendwie sehr passiv unterwegs.
0: Ja, man hatte sich irgendwie so ein bisschen mehr auf, es waren immer so Phasen, in denen die Deutschen sich dann gut Chancen rausgespielt haben, aber auch Phasen, in denen sie es nicht geschafft haben. Einfach zusammengefasst, ein gutes Erfolgserlebnis jetzt fürs anstehende Turnier. Aber ein Problem, weil Manuel Neuer jetzt beide Testspiele und das Trainingslager verletzungsbedingt verpasst hat und trotzdem ja angekündigt wurde, dass er die Nummer 1 ist. Deswegen jetzt mal eine fachspezifische Frage. Geraldine, wer ist die Nummer 1 im deutschen Tor bei der WM? Manuel Neuer oder Olli Baumann?
1: Also es tut mir leid, aber mein Herz schlägt halt leider immer noch für das Deutschland-Team aus 2014 und da war halt Neuer auf der 1, deswegen ist er in meinem Herzen immer noch auf der 1, aber auch einfach, weil ich mich mit Baumann noch nicht auseinandergesetzt habe.
0: Okay, absolut fair. Der hat gegen die USA stark gespielt, deswegen ich würde es ihm gönnen, dass er zumindest gegen Curaçao am Sonntag spielt. Und dann kommen wir auch direkt zu Curaçao. Erstes Spiel für die Deutschen am Sonntag, 19 Uhr geht's los. Was ist dein Tipp, wie geht's aus?
1: Ich bin mir gar nicht mehr sicher, was ich getippt habe im Antenne-Tippspiel. Kann man ja machen auf unserer Website antenne-kh.de. Das wird ein 3:0 für Deutschland.
0: Okay, ich gehe sogar noch höher, ich sag 5:0.
1: 5:0?
0: 5:0, die werden abgeschossen. Die werden abgeschossen. Und dann, wer wird Weltmeister?
1: Kolumbien, eindeutig.
0: Ich möchte dieses Thema nicht aufmachen. Ich will das Thema nicht aufmachen, ist okay.
1: Ja.
0: Ist okay, also nicht okay.
1: Meine
0: aber
1: fachspezifische Meinung sagt Kolumbien.
0: Weil?
1: Weil mein Herz schlägt für Kolumbien. Ich war ein Jahr lang da, war beim Copa America 2024 da. Also es ist quasi die EM nur für Südamerika bzw. Amerika komplett. Und da sind die Zweiter geworden hinter Argentinien. Aber jetzt ist Messi ja nicht mehr da. Mhm. Heißt, ich ignoriere einfach mal alle europäischen Länder bzw. alle anderen Länder und konzentriere mich nur auf Südamerika. Und deswegen werden wir dann an der Spitze.
0: Okay.
1: Also wir im Sinne von Kolumbien.
0: Gut, dass du das nochmal gesagt hast. Ich glaube, das hat. Ja, ich sag Deutschland. Ich gehe.
1: Ja.
0: Langweiliger Tipp.
1: Ich sag auch, ich wäre nicht böse drum, wenn Deutschland gewinnt, ne? Aber wird schon.
0: Wird schon. Bei uns geht's jetzt weiter mit Musik. Das ist eure Antenne. Ich bin Max Wischermann. Gleich geht's weiter mit Geraldine Werner hier im Programm. Ich freue mich.
1: Ich mich auch. 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
1: Ich bin Elliot Maashoff, schönen guten Tag. 71. Knaben-Hockey-Turnier im Stadion Salintal gespielt. Außerdem in unseren Lokalnachrichten um halb. Landkreis Birkenfeld ruft zu Vorschlägen für den Preis für Zivilcourage auf. Medaillenregen für Trampolintalente des MTV Bad Kreuznach. Und gemeinsame Bürgersprechstunde der Stadt Ida Oberstein und der Polizeiinspektion angekündigt.
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2: Ich bin Katrin Müller. Die Ölpreise sind nach der jüngsten Eskalation im Nahen Osten wieder deutlich gestiegen. So kostete ein Barrel Rohöl der weltweiten Referenzsorte Brent zur Lieferung im August am frühen Morgen rund 97 US-Dollar. Das sind 4% mehr als Ende vergangener Woche. Am Abend hatte der Iran zum ersten Mal seit 2 Wochen wieder Raketen auf Israel abgefeuert. Die Angriffe erfolgten als Reaktion auf israelische Attacken auf die Hisbollah-Miliz im Libanon. In Reutlingen starten tausende Haushalte mit einem Blackout in die Woche und das offenbar nicht zufällig. Nach Angaben des Netzbetreibers gibt es Anzeichen für eine Brandstiftung in einem Umspannwerk.
3: Blackout mitten in der Nacht liegt das Umspannwerk lahm. Doch gut 5,5 Stunden später habe ungefähr die Hälfte der betroffenen Kunden wieder Strom und Gas gehabt, sagt ein Sprecher des Netzbetreibers. Einzelheiten sind noch unklar, doch auch Brandexperten des Landeskriminalamtes ermitteln bereits und viele erinnern sich jetzt natürlich an den Brandanschlag auf die Stromversorgung im Berliner Süden im vergangenen Winter. Zehntausende bibberten damals tagelang. Claudia Wächter, Nachrichtenredaktion.
2: Kriege, Konflikte und geopolitische Spannungen auf der Welt drohen die Atommächte weltweit in eine Spirale der Aufrüstung zu treiben. Das geht aus einem neuen Bericht des Stockholmer Friedensforschungsinstituts SIPRI hervor.
4: Die Welt wird von Jahr zu Jahr unsicherer. Zusammen verfügen die Atommächte über 12.000 Atomsprengköpfe. Statt auf Abrüstung setzten sie auf Abschreckung, so die Friedensforscher. In der Praxis bedeutet das, jeder Nuklearstaat modernisiert oder erweitert sein Atomwaffenarsenal, was eine Kettenreaktion auslöse. Die Maßnahmen eines Landes führten zu ähnlichen Schritten in anderen. In diesem Wettrüsten übernehme Europa eine immer aktivere Rolle, so die Forscher. Aus Skandinavien, Sigrid Harms.
2: Aktivistinnen und Aktivisten von Greenpeace haben Verkehrsschilder an Autobahnen überklebt, um ihrer Forderung nach einem generellen Tempolimit Nachdruck zu verleihen. Am frühen Morgen kletterten mehrere von ihnen zu einer Stelle der Autobahn 4 bei Aachen und brachten einen 100 km/h Aufkleber dort an, wo zuvor nur die Zahl 130 als empfohlene Richtgeschwindigkeit gestanden hatte. Man habe dies auch an den anderen 25 Autobahngrenzübergängen gemacht, hieß es. Greenpeace hält ein generelles Tempolimit von 100 Stundenkilometern auf Autobahnen für überfällig.
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6: Aktuell freie Fahrt auf den Straßen, aber es wird geblitzt. Das zum einen in der nahe Hochstraße in Ida-Oberstein. Ein weiterer Blitzer steht in der Josef-Görres-Straße in Kirn. Dann haben wir noch einen auf der Landstraße bei Reichenbach, beziehungsweise, ja, das ist so am Ortsausgang, beziehungsweise Eingang von Reichenbach. Dann haben wir noch einen weiteren Blitzer. Der steht in Sprendlingen in der Kreuznacher Straße. Und der letzte Blitzer, der steht auf der Landstraße 401 bei Kirchheim-Bullanden. Falls ihr noch irgendwas gesehen habt, Blitzer oder auch Staus, dann könnt ihr das natürlich jederzeit bei uns melden unter der 0671 920 88 88 0. Eine gute Fahrt wünsche ich.
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6: Heute ist wettertechnisch von allem was mit dabei. Hin und wieder kommt mal die Sonne zum Vorschein, aber jetzt über den Mittag und vor allem Richtung Nachmittag und Abend hin kommt dann auch der Regen dazu, der uns heute Morgen noch erspart geblieben ist. Aber wie gesagt, jetzt am Nachmittag kann schon vereinzelt so ein bisschen tröpfeln, nieseln und gegen Abend soll es dann aber an der gesamten Nahe zu Regenschauern kommen. Dabei können wir heute insgesamt mit Höchsttemperaturen bis zu 25 Grad rechnen. Aktuell liegen wir auch schon bei 22 Grad in Bad Kreuznach an den Brückenhäusern und in Ida Oberstein an der Edelstein-Erlebniswelt. Und jeweils 21 Grad messen wir in Kreeshäuschen und in Breitental an der Jammereiche auch 21 Grad.
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6: Bei der Arbeit hier ab jetzt mit mir, Geraldine Werner. Hallo zusammen. Und wir starten musikalisch in die nächste halbe Stunde und auch ja, direkt mit einer Geschichte hinter einem Song. Denn unser Tagebuch der großen Hits wartet natürlich wie immer auf uns. Heute mit den Pet Shop Boys und der Single Jealousy. Nach Whitney Houston, How Will I Know und Leonie, Don't Worry, klären wir, was hinter dem Lied steckt.
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1: 8. Juni 1991. Pet Shop Boys sind mit Jealousy neu in den Charts. Es ist 1982. Neil Tennant und Chris Lowe kennen sich gerade mal ein halbes Jahr. Aber dieses halbe Jahr war intensiv. Beiden ist klar, diese Freundschaft ist besonders. Schon nach 3 Tagen gründen sie eine Band. West End nennen sie sich, nach dem Londoner Theaterviertel. Erst später nennen sie sich um in Pet Shop Boys, nachdem ein gemeinsamer Freund einen Job in einer Tierhandlung bekommt. Nach einem halben Jahr Arbeit ist es dann endlich soweit. Der erste Song ist fertig. Jealousy. Jetzt direkt aufnehmen und raus damit in die Welt, oder? Chris und Neil haben eine bessere Idee. Der Song braucht ein richtig bombastisch großes Orchester, genauso wie in den Filmen. Warum dann nicht auch einfach von dem Mann, der die Filmmusik von diesen großen Filmen komponiert? Ennio Morricone. Der hat zum Beispiel die Musik für Filme wie Spiel mir das Lied vom Tod komponiert. Genauso stellen sie sich ihre Musik vor. Genauso wie der Sound von Ennio Morricone. Klar, noch ist Morricone unerreichbar für 2 unbekannte Jungs aus London, aber irgendwann ja vielleicht. Also schwören sich die beiden, wir bringen diesen Song erst raus, wenn Ennio Morricone mit uns zusammenarbeiten will. Naja, so richtig klappen will das nicht. Auch 9 Jahre später sagt ihnen Morricone zum wiederholten Mal ab. Aber dafür kennen sie jetzt andere tolle Komponisten. Zum Beispiel Harold Faltermeyer, der schon mit Billy Idol, Jennifer Rush oder Bonnie Tyler zusammengearbeitet hat. Und der sagt zu. Und nach 9 Jahren Warten kann der eigentlich erste Song der Pet Shop Boys dann endlich raus in die Welt.

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1: Ich bin Elliot Maßhoff, schönen guten Tag. Das 71. Knaben-Hockey-Turnier ist vom VfL Bad Kreuznach im Stadion Salintal ausgetragen worden. Die Veranstaltung endete an diesem Wochenende und wurde von vielen sportlichen Begegnungen geprägt. Erstmals wurden in den älteren Altersklassen auch Pokale vergeben. 45 Mannschaften aus 27 Vereinen kamen nach Bad Kreuznach. Bereits zur Eröffnung hatte ein Sportdezernent die Gäste im Stadion begrüßt. Auf zwei Kunstrasenplätzen wurde intensiv gespielt, wobei die jüngeren Altersklassen getrennt von den älteren Teams antraten. Ein Gewitter am Donnerstag hatte den Ablauf kurz unterbrochen, danach lief der Spielbetrieb jedoch weiter. Ausgefallene Partien wurden am Freitag nachgeholt. In der U14-Altersklasse gewann der HC Bad Homburg, in der U16 setzte sich der Krefelder HTC durch. In einem Fotowettbewerb siegte eine Spielgemeinschaft aus Bad Homburg und Kronberg und erhielt einen besonderen Schläger als Preis. In der Nacht von Freitag auf Samstag kam es im Bereich der Veranstaltung jedoch zu Vandalismusfällen, die trotz Sicherheitsdienst nicht verhindert wurden. Auch die Parksituation wurde im Nachhinein kritisch bewertet, weshalb nun Verbesserungen geprüft werden. Der VfL Bad Kreuznach dankte zum Abschluss den Teilnehmern, den Zuschauern und den zahlreichen Helfern für ein unterm Strich sehr erfolgreiches Knaben-Hockey-Turnier. Man blicke bereits auf die nächste Turnierausgabe im nächsten Jahr voraus. Das Land Rheinland-Pfalz nimmt wieder Vorschläge für den Preis für Zivilcourage entgegen. Landrat Miroslav Kowalski hat um Vorschläge aus dem Kreis Birkenfeld gebeten. Bis Ende September können Bürger Menschen vorschlagen, die durch mutiges und besonnenes Handeln anderen geholfen hatten. Landrat Miroslav Kowalski rief dabei ausdrücklich dazu auf, auch Kandidaten aus dem Landkreis Birkenfeld zu melden. Nach Angaben des Innenministeriums zeichnet sich Zivilcourage nicht durch Leichtsinn oder riskante Einsätze aus. Vielmehr stehen Menschen im Mittelpunkt, die Verantwortung übernahmen, Hilfe organisierten oder Straftaten verhinderten bzw. deren Folgen minderten, ohne sich selbst in Gefahr zu bringen. Geehrt werden sollten Einzelpersonen, die sich für andere eingesetzt hatten, etwa als aufmerksame Nachbarn, als Zeugen einer Straftat oder durch konkrete Hilfeleistungen für Betroffene. Über die Vergabe entscheidet eine Jury unter Vorsitz von Staatssekretär Dirk Herber. Die Preisverleihung soll Anfang Dezember in Mainz stattfinden. Die Ausgezeichneten erhalten eine Urkunde, eine Skulptur und mindestens 500 € Preisgeld. Der MTV Bad Kreuznach hat bei den Rheinland-Pfalz-Meisterschaften im Trampolinturnen insgesamt 29 Medaillen gewonnen. Das teilt der Verein mit. Die Titelkämpfe fanden im Rahmen des Rheinhessischen Turnfestes im Wormser Bildungszentrum statt. Mit 25 Aktiven stellte der MTV die größte Mannschaft im gesamten Teilnehmerfeld. Besonders erfolgreich verliefen die Einzelwettbewerbe. Goldmedaillen gingen unter anderem an Thea Schneeberger, Marianella Krick, Rosalie Kappes und Charmaine Buchholz. Auch bei den männlichen Startern erreichten mehrere MTV-Turner Podestplätze. In den Synchronwettbewerben dominierten die Bad Kreuznacher das Geschehen und stellten das komplette Teilnehmerfeld. Mehrere Goldmedaillen sowie starke Leistungen sicherten den Vereinspaarungen weitere Erfolge. Besonders Daniel Nickel und Matteo De Blasi überzeugten mit einer Synchronhöchstnote von 9,83 Punkten. Auch im Mixed-Synchron sammelten die Bad Kreuznacher weitere Medaillen. Nach dem erfolgreichen Auftritt bei den Rheinland-Pfalz-Meisterschaften steht der nächste Höhepunkt bereits bevor. Am Samstag richtet der MTV Bad Kreuznach das Finale der Trampolin-Bundesliga aus. Dort kämpft das Team gemeinsam mit den besten Vereinen Deutschlands um den Titel des deutschen Vereinsmannschaftsmeisters. Die Stadt Idar-Oberstein und die Polizeiinspektion Idar-Oberstein haben zu einer weiteren gemeinsamen Bürgersprechstunde eingeladen. Die Veranstaltung soll am Donnerstag, dem 25. Juni, in den Räumen der Stadtverwaltung stattfinden. Bürger können dort ihre Anliegen direkt mit Bürgermeister Friedrich Marx und der Leiterin der Polizeiinspektion Idar-Oberstein, Polizeirätin Kimberly Short, besprechen. Die Bürgersprechstunde ist Teil des Polizeikonzepts zur Bekämpfung von Straftaten im öffentlichen Raum und erfolgt im Rahmen der Sicherheitspartner zwischen dem Landkreis Birkenfeld, der Stadt Idar-Oberstein, der Verbandsgemeinde Herstein-Raunen sowie Polizei und Kriminalpolizei. Ziel ist es, Sicherheitsbedenken aus der Bevölkerung aufzunehmen, Fragen zu beantworten sowie Sorgen und Anregungen im direkten Austausch zu besprechen. Für die Gespräche stehen jeweils bis zu 20 Minuten zur Verfügung. Aufgrund der begrenzten Teilnehmerzahl ist eine vorherige Anmeldung erforderlich.
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3: Es wird geblitzt und das zum einen in Seibersbach am Autishof. Ein weiterer Blitzer steht in der Kreuzacher Straße in Sprendlingen. Dann haben wir noch einen Blitzer an der Josef-Görres-Straße in Kirn, in der nahe Hochstraße in Idar-Oberstein und auch auf der Landstraße 176 bei Reichenbach blitzt es. Falls ihr da noch irgendwelche Verkehrsmeldungen für uns habt, dann könnt ihr die melden unter unserer Antenne-Hotline für Telefon und WhatsApp. Das ist die 0671 920 88 88 0. Gute Fahrt wünsche ich.
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3: So wechselhaft wie das Wetter heute ist, sieht es auch die nächsten Tage aus. Wir können heute jetzt vor allem über den Mittag hin und wieder mal mit so einem leichten Nieselregen rechnen und am Abend soll dann vor allem an der unteren Nahe auch ordentlich noch was an Regen runterkommen. Hin und wieder kommt aber trotzdem auch mal die Sonne zum Vorschein. So ähnlich wechseln sich auch die nächsten Tage ab. Morgen soll es überwiegend trocken bleiben. Hin und wieder kommt die Sonne raus. Es ist aber relativ kühl für die Jahreszeit mit maximal 21 Grad. Am Mittwoch wird es dann noch kälter und vor allem soll es da gewittern. Mit bis zu 17 Grad können wir da nur rechnen. Und ab Donnerstag kommt dann auch hin und wieder mal die Sonne raus. Aber wir können eigentlich die ganze Woche vereinzelt immer wieder mit Regen rechnen. Schauen wir auf die aktuellen Temperaturen. Die liegen bei 22 Grad in Bad Kreuznach an der Ochsenbrücke, in Frau Labersheim am Schäferplacken und in Idar-Oberstein am Hallenbad. Und 21 Grad messen wir in Mackenroth.
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3: Montagmittag, ihr hört eure Antenne bei der Arbeit. Ich bin Geraldine Werner, hallo zusammen. Und es ist jetzt wirklich nicht mehr lange zu warten. Am 11. Juni, also jetzt am Donnerstag, ist es nämlich schon soweit, da startet die Fußball-WM. Und ich muss ehrlich sagen, ich selbst bin nicht so tief im Fußball drin. Da ist eher mein Kollege Max Wischermann der Ansprechpartner. Aber es gibt trotzdem eine Möglichkeit, wie man sich auch ohne fußballaffin zu sein bei der WM beteiligen kann. Und das erkläre ich euch gleich hier nach den nächsten zwei Songs.
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Sophie and the Giants und Purple Disco Machine war das hier mit Paradise, gerade gehört auf der Antenne. In 4 Tagen, beziehungsweise sogar weniger als 4 Tagen, ist es soweit, da startet endlich die Fußball-WM. Und ja, ich freue mich tatsächlich drauf, da ist immer richtig gute Stimmung und ja, auch allgemein, man kann auf die Spiele tippen und sich betteln gegenseitig und da freue ich mich einfach drauf, auch wenn ich gar keine Ahnung von Fußball habe eigentlich, aber... Ich bin natürlich schon angemeldet bei unserem Antenne-Tippspiel. Gibt's auf antenne-kh.de. Denn da gibt's einiges zu gewinnen. Unter anderem eine PlayStation 5 oder auch einen Gutschein, einen Einkaufsgutschein im Wert von 300 Euro vom Schuh- und Sportpalast. Und das Einzige, was man machen muss, ist anmelden und halt für die Spiele tippen. Und das, auch noch bevor der erste Anpfiff gefallen ist, sollte man für das Spiel getippt haben. Und dann ist es auch schon nicht mehr weit, bis dann Deutschland auch das erste Mal spielt. Gegen Curaçao spielen wir ja. Ich bin gespannt. Ich habe keine Ahnung, wie das ausgehen könnte. Habe einfach irgendwas getippt. Ich meine, ich habe irgendwie 3-0 oder sowas getippt. Aber bei uns in der Redaktion ist auf jeden Fall auch schon so ein kleines Konkurrenzbattle ausgebrochen, dass wir sagen, ja, wer gewinnt, der kriegt irgendwas von uns. Wir haben so eine Snackschublade, die wird dann wahrscheinlich von der Person, die verliert, aufgefüllt. Ja, ich hoffe, ich bin's nicht. Aber Antenne-Tippspiel kann man noch mitmachen. Einfach registrieren auf antenne-kh.de und vielleicht dann auch noch was gewinnen. Also, ich wünsche ganz viel Spaß und ganz viel

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1: Ich bin Elliot Maashoff, schönen guten Tag. 71. Knaben-Hockey-Turnier im Stadion Salintal gespielt. Außerdem in unseren Lokalnachrichten um halb. Landkreis Birkenfeld ruft zu Vorschlägen für den Preis für Zivilcourage auf. Medaillenregen für Trampolintalente des MTV Bad Kreuznach. Und gemeinsame Bürgersprechstunde der Stadt Ida Oberstein und der Polizeiinspektion angekündigt.
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2: Ich bin Katrin Müller. Der Iran-Krieg scheint erneut zu eskalieren. Israel meldet erneuten Raketenbeschuss aus dem Iran. Gleichzeitig meldet die israelische Luftwaffe Angriffe auf Ziele im Westen und im Zentrum des Irans. US-Präsident Donald Trump hält nach eigener Aussage an einer Verhandlungslösung mit dem Iran fest.
3: In Israel mussten wegen der Angriffe aus dem Iran und auch aus dem Jemen am Morgen wieder etliche Menschen in Schutzräume eilen. Einige verletzten sich auf dem Weg dorthin. Die israelische Armee teilte derweil mit, sie habe im Südwesten Irans eine Anlage der petrochemischen Industrie angegriffen. Israel soll sich damit über eine Forderung von US-Präsident Donald Trump hinweggesetzt haben. Er hatte laut Medienberichten zuvor einen Verzicht auf israelische Gegenangriffe im Iran verlangt. Cindy Richau, Nachrichtenredaktion.
2: Nach einem großflächigen Stromausfall in Reutlingen gibt es nach Angaben des Netzbetreibers Anzeichen für eine Brandstiftung in einem Umspannwerk. Es seien 3 Brandstellen gefunden worden, außerdem seien der Zaun und das Gelände vor der Anlage beschädigt, sagte ein Sprecher von Netze BW. Ein Sprecher des Landeskriminalamts Baden-Württemberg sagte, die Polizei ermittle in alle Richtungen. LKA-Brandsachverständige seien in die Ermittlungen eingebunden. Böllerwürfe, Beleidigungen und zunehmende Gewalt. Für viele Bahnmitarbeiter ist das Alltag. Um sie besser zu schützen, stattet die Deutsche Bahn seit einigen Wochen Kundenbetreuer an Bahnhöfen und in Zügen mit Bodycams aus. Rund ein Drittel hat das freiwillige Angebot wohl bislang in Anspruch genommen.
4: Bodycams sollen Standard werden. Bis Jahresmitte, so der Plan, soll zumindest die Hälfte der Bahnmitarbeiter solch eine Minikamera tragen. Zudem muss jeder, der Kundenkontakt hat, auch an einer Schulung teilnehmen. In Berlin läuft außerdem auch gerade ein Test mit Schutzhelmen, zum Beispiel bei Fußballspielen oder Demos. Vor allem nach dem tödlichen Angriff auf einen Zugbegleiter in Rheinland-Pfalz vor einiger Zeit ist das Thema Sicherheit im Fokus. Claudia Wächter, Nachrichtenredaktion.
2: In der Krise der deutschen Stahlindustrie ruft die IG Metall zu einer Großkundgebung mit den Spitzen der Grünen und Linken in Berlin auf. An diesem Freitag sollen Beschäftigte aus dem gesamten Bundesgebiet für die Belange der Stahlbranche demonstrieren und vom Brandenburger Tor zum Bundeswirtschaftsministerium ziehen. Es würden tausende Teilnehmer erwartet, heißt es. Die deutsche Stahlindustrie leidet unter der Krise vor allem in der Autoindustrie. Dazu kommen hohe Energiepreise, Billiglohnimporte vor allem aus China und die Kosten für den Umbau hin zu mehr Klimaschutz.
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6: Ihr kommt aktuell überall gut durch, aber nicht zu schnell fahren, denn das könnte teuer werden. Wir haben aktuell einige Blitzer bei uns in der Region. Davon steht einer in Ida Oberstein in der Nahe Hochstraße, ein weiterer auf der Landstraße, die durch Reichenbach führt, direkt am Ortseingang bzw. Ausgang von Reichenbach. Dann haben wir noch einen weiteren in der Josef-Wörres-Straße in Kieren, ein letzter in der Kreuzacher Straße in Sprendlingen und alle weiteren Meldungen könnt ihr uns gerne schicken unter der Antenne-Hotline für Telefon und WhatsApp. Das ist die 0671 920 88 88 0. Gute und sichere Fahrt.
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6: Heute ist wettertechnisch von allem was mit dabei. Hin und wieder kommt mal die Sonne zum Vorschein, aber jetzt über den Mittag und vor allem Richtung Nachmittag und Abend hin kommt dann auch der Regen dazu, der uns heute Morgen noch erspart geblieben ist. Aber wie gesagt, jetzt am Nachmittag kann schon vereinzelt so ein bisschen tröpfeln, nieseln und gegen Abend soll es dann aber an der gesamten Nahe zu Regenschauern kommen. Dabei können wir heute insgesamt mit Höchsttemperaturen bis zu 25 Grad rechnen. Aktuell liegen wir auch schon bei 22 Grad in Bad Kreuznach an den Brückenhäusern und in Ida Oberstein an der Edelstein-Erlebniswelt. Und jeweils 21 Grad messen wir in Kreeshäuschen und in Breitental an der Jammereiche auch 21 Grad.
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6: Montagmittag auf der Antenne. Und ich kenne es selbst von mir, montags kann es manchmal ein bisschen schwierig sein, irgendwas zu finden, was man machen kann. Nach dem Wochenende, bei dem man eigentlich überhäuft wird, regelrecht mit irgendwelchen Veranstaltungen, die auf einen warten, muss man montags dann schon, ja, gucken. Und oft versauert man dann auf der Couch. Damit das eben nicht passiert, habe ich gleich ein paar Ausgehtipps für euch. Bleibt dran, ich bin Geraldine Werner, hallo zusammen.
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1: Im Jugend- und Kooperationszentrum JUKU in Alzey gibt es regelmäßig einen offenen Treff für Jugendliche ab 13 Jahren. Dort könnt ihr dann Freunde treffen, Billard spielen, Darts werfen, kickern oder den Kraftraum nutzen. Der offene Treff, der findet montags, dienstags und donnerstags und freitags jeweils von 17 bis 21 Uhr statt. Da gibt es dann viele Angebote, die gegen kleines Pfand ausgeliehen oder genutzt werden können. Und es ist einfach ein unkomplizierter Treffpunkt für alle, die nach der Schule oder am Abend auch was mit Freunden unternehmen möchten. Los geht's, wie gesagt, um 17 Uhr und offen ist er bis 21 Uhr im JUKU in Alzey. Filmfreunde kommen in Bingen heute auf ihre Kosten. Das ehrenamtlich betriebene Kikubi-Programmkino und die Volkshochschule, die zeigen den Film Quartett von Regisseur Dustin Hoffmann. Die Komödie, die erzählt die Geschichte ehemaliger Opernsänger, die für den Erhalt ihres Wohnsitzes noch einmal gemeinsam auf die Bühne zurückkehren sollen. Passend zur Skulpturentriennale Bingen gibt es außerdem eine Führung zu ausgewählten Kunstwerken unter dem Motto Verbindung und Zusammenhalt. Die Führung, die startet um 19 Uhr vor dem Kikubi-Kino und kostet 5 Euro, aber sie endet auch rechtzeitig wieder am Programmkino, um die Vorstellung um 20.15 Uhr noch zu sehen für den Film Quartett. Anmeldungen für die Führung sind per E-Mail an reservierung@kikubi.de möglich und der Film ist ohne Altersbeschränkung freigegeben. Heute ab 19 Uhr die Führung und ab 20.15 Uhr die Vorstellung im Kikubi in Bingen. Wer Lust auf eine Zeitreise hat, ist bei der Nachtwächterführung in Bad Münster am Stein-Ebernburg genau richtig. Bei einem rund eineinhalbstündigen Rundgang geht es durch die historischen Gassen des alten Ortskerns. Der Nachtwächter erzählt an mehreren Standorten spannende Geschichten, Sagen und Wissenswertes zur Geschichte von Ebernburg und der Burg selbst. Der Eintritt, der kostet 7 Euro, ermäßigt 5. Los geht's um 21 Uhr am Kurpfälzischen Amtshof in der Burgstraße in Bad Münster am Stein-Ebernburg.
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1: Ich bin Elliot Maßhoff, schönen guten Tag. Das 71. Knaben-Hockey-Turnier ist vom VfL Bad Kreuznach im Stadion Salintal ausgetragen worden. Die Veranstaltung endete an diesem Wochenende und wurde von vielen sportlichen Begegnungen geprägt. Erstmals wurden in den älteren Altersklassen auch Pokale vergeben. 45 Mannschaften aus 27 Vereinen kamen nach Bad Kreuznach. Bereits zur Eröffnung hatte ein Sportdezernent die Gäste im Stadion begrüßt. Auf zwei Kunstrasenplätzen wurde intensiv gespielt, wobei die jüngeren Altersklassen getrennt von den älteren Teams antraten. Ein Gewitter am Donnerstag hatte den Ablauf kurz unterbrochen, danach lief der Spielbetrieb jedoch weiter. Ausgefallene Partien wurden am Freitag nachgeholt. In der U14-Altersklasse gewann der HC Bad Homburg, in der U16 setzte sich der Krefelder HTC durch. In einem Fotowettbewerb siegte eine Spielgemeinschaft aus Bad Homburg und Kronberg und erhielt einen besonderen Schläger als Preis. In der Nacht von Freitag auf Samstag kam es im Bereich der Veranstaltung jedoch zu Vandalismusfällen, die trotz Sicherheitsdienst nicht verhindert wurden. Auch die Parksituation wurde im Nachhinein kritisch bewertet, weshalb nun Verbesserungen geprüft werden. Der VfL Bad Kreuznach dankte zum Abschluss den Teilnehmern, den Zuschauern und den zahlreichen Helfern für ein unterm Strich sehr erfolgreiches Knaben-Hockey-Turnier. Man blicke bereits auf die nächste Turnierausgabe im nächsten Jahr voraus. Das Land Rheinland-Pfalz nimmt wieder Vorschläge für den Preis für Zivilcourage entgegen. Landrat Miroslav Kowalski hat um Vorschläge aus dem Kreis Birkenfeld gebeten. Bis Ende September können Bürger Menschen vorschlagen, die durch mutiges und besonnenes Handeln anderen geholfen hatten. Landrat Miroslav Kowalski rief dabei ausdrücklich dazu auf, auch Kandidaten aus dem Landkreis Birkenfeld zu melden. Nach Angaben des Innenministeriums zeichnet sich Zivilcourage nicht durch Leichtsinn oder riskante Einsätze aus. Vielmehr stehen Menschen im Mittelpunkt, die Verantwortung übernahmen, Hilfe organisierten oder Straftaten verhinderten bzw. deren Folgen minderten, ohne sich selbst in Gefahr zu bringen. Geehrt werden sollten Einzelpersonen, die sich für andere eingesetzt hatten, etwa als aufmerksame Nachbarn, als Zeugen einer Straftat oder durch konkrete Hilfeleistungen für Betroffene. Über die Vergabe entscheidet eine Jury unter Vorsitz von Staatssekretär Dirk Herber. Die Preisverleihung soll Anfang Dezember in Mainz stattfinden. Die Ausgezeichneten erhalten eine Urkunde, eine Skulptur und mindestens 500 € Preisgeld. Der MTV Bad Kreuznach hat bei den Rheinland-Pfalz-Meisterschaften im Trampolinturnen insgesamt 29 Medaillen gewonnen. Das teilt der Verein mit. Die Titelkämpfe fanden im Rahmen des Rheinhessischen Turnfestes im Wormser Bildungszentrum statt. Mit 25 Aktiven stellte der MTV die größte Mannschaft im gesamten Teilnehmerfeld. Besonders erfolgreich verliefen die Einzelwettbewerbe. Goldmedaillen gingen unter anderem an Thea Schneeberger, Marianella Krick, Rosalie Kappes und Charmain Buchholz. Auch bei den männlichen Startern erreichten mehrere MTV-Turner Podestplätze. In den Synchronwettbewerben dominierten die Bad Kreuznacher das Geschehen und stellten das komplette Teilnehmerfeld. Mehrere Goldmedaillen sowie starke Leistungen sicherten den Vereinspaarungen weitere Erfolge. Besonders Daniel Nickel und Matteo De Blasi überzeugten mit einer Synchronhöchstnote von 9,83 Punkten. Auch im Mixed-Synchron sammelten die Bad Kreuznacher weitere Medaillen. Nach dem erfolgreichen Auftritt bei den Rheinland-Pfalz-Meisterschaften steht der nächste Höhepunkt bereits bevor. Am Samstag richtet der MTV Bad Kreuznach das Finale der Trampolin-Bundesliga aus. Dort kämpft das Team gemeinsam mit den besten Vereinen Deutschlands um den Titel des deutschen Vereinsmannschaftsmeisters. Die Stadt Idar-Oberstein und die Polizeiinspektion Idar-Oberstein haben zu einer weiteren gemeinsamen Bürgersprechstunde eingeladen. Die Veranstaltung soll am Donnerstag, dem 25. Juni, in den Räumen der Stadtverwaltung stattfinden. Bürger können dort ihre Anliegen direkt mit Bürgermeister Friedrich Marx und der Leiterin der Polizeiinspektion Idar-Oberstein, Polizeirätin Kimberly Short, besprechen. Die Bürgersprechstunde ist Teil des Polizeikonzepts zur Bekämpfung von Straftaten im öffentlichen Raum und erfolgt im Rahmen der Sicherheitspartnerschaft zwischen dem Landkreis Birkenfeld, der Stadt Idar-Oberstein, der Verbandsgemeinde Herrstein-Raunen sowie Polizei und Kriminalpolizei. Ziel ist es, Sicherheitsbedenken aus der Bevölkerung aufzunehmen, Fragen zu beantworten sowie Sorgen und Anregungen im direkten Austausch zu besprechen. Für die Gespräche stehen jeweils bis zu 20 Minuten zur Verfügung. Aufgrund der begrenzten Teilnehmerzahl ist eine vorherige Anmeldung erforderlich.
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3: Es wird geblitzt und das zum einen in Seibersbach am Autishof. Ein weiterer Blitzer steht in der Kreuzacher Straße in Sprendlingen. Dann haben wir noch einen Blitzer in der Josef-Görres-Straße in Kirn, in der nahe Hochstraße in Idar-Oberstein und auch auf der Landstraße 176 bei Reichenbach blitzt es. Falls ihr da noch irgendwelche Verkehrsmeldungen für uns habt, dann könnt ihr die melden unter unserer Antenne-Hotline für Telefon und WhatsApp. Das ist die 0671 920 88 88 0. Gute Fahrt wünsche ich.
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3: So wechselhaft wie das Wetter heute ist, sieht es auch die nächsten Tage aus. Wir können heute jetzt vor allem über den Mittag hin und wieder mal mit so einem leichten Nieselregen rechnen. Und am Abend soll dann vor allem an der unteren Nahe auch ordentlich noch was an Regen runterkommen. Hin und wieder kommt aber trotzdem auch mal die Sonne zum Vorschein. So ähnlich wechseln sich auch die nächsten Tage ab. Morgen soll es überwiegend trocken bleiben. Hin und wieder kommt die Sonne raus. Es ist aber relativ kühl für die Jahreszeit mit maximal 21 Grad. Am Mittwoch wird es dann noch kälter und vor allem soll es da gewittern. Mit bis zu 17 Grad können wir da nur rechnen. Und ab Donnerstag kommt dann auch hin und wieder mal die Sonne raus. Aber wir können eigentlich die ganze Woche vereinzelt immer wieder mit Regen rechnen. Schauen wir auf die aktuellen Temperaturen. Die liegen bei 22 Grad in Bad Kreuznach an der Ochsenbrücke, in Frau Laubersheim am Schäferplatten und in Idar-Oberstein am Hallenbad. Und 21 Grad messen wir in Mackenroth.
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3: Die Antenne bei der Arbeit, ich bin Geraldine Werner. Hallo. Es ist kurz nach 2:30, heißt es wird wieder Zeit für unsere heutige schlaue Frage. Und da geht es um das Sprichwort der springende Punkt. Also wenn man quasi über irgendwas redet und sagt, ja, aber das ist doch der springende Punkt, warum das so ist. Aber warum redet man denn über einen springenden Punkt? Fragt sich Marc aus Baumholder. Klären wir gleich nach den nächsten 2 Songs.
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0: Uns wurde wieder eine schlaue Frage zugespielt, und zwar von Marc aus Baumholder. Er hat sich gefragt, warum man denn eigentlich von dem springenden Punkt spricht. Mein Kollege Thorsten Hubert, der hat sich schlau gemacht und hat jetzt die Antwort für uns.
1: Hä? Ich hab gar nichts verstanden.
2: Der springende Punkt ist der Kern einer Aussage. Der Grund, warum wir heute diesen Kern als springenden Punkt bezeichnen, ist auf ein Werk von Aristoteles zurückzuführen. Dieser griechische Philosoph und Naturforscher war einer der einflussreichsten Denker seiner Zeit, etwa so 300 vor Christus. In seinem Buch Historia Animalium, zu Deutsch die Geschichte des Tieres, beschrieb er auch die Entstehung eines Vogels im Ei. Im Kern des Eis entwickelt sich langsam das Küken, und in dessen Zentrum, also im Kern des Kerns, da kann man das Herz schlagen sehen. Aristoteles nannte das Herz einen Punkt, der springt und sich bewegt wie ein Lebewesen. Na, und sind wir mal ganz ehrlich, schließlich ist ja das Herz auch der springende Punkt des Lebens, oder?
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1: Ich bin Elliot Maashoff, schönen guten Tag. 71. Knaben-Hockey-Turnier im Stadion Salintal gespielt. Außerdem in unseren Lokalnachrichten um 5:30. Landkreis Birkenfeld ruft zu Vorschlägen für den Preis für Zivilcourage auf. Medaillenregen für Trampolintalente des MTV Bad Kreuznach. Und gemeinsame Bürgersprechstunde der Stadt Ida Oberstein und der Polizeiinspektion angekündigt.
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2: Ich bin Dirk Zeitler. Mit einer Großkundgebung in Berlin will die IG Metall kommenden Freitag auf die schwierige Lage der deutschen Stahlindustrie aufmerksam machen. Tausende Beschäftigte werden erwartet. Die Gewerkschaft fordert von der Bundesregierung weitere Unterstützung für die Branche.
3: Die Probleme der Branche reichen von hohen Energiepreisen über günstige Importe aus dem Ausland bis hin zur schwachen Nachfrage, vor allem aus der Autoindustrie. Gleichzeitig kostet der Umbau hin zu einer klimafreundlicheren Stahlproduktion Milliarden. Die IG Metall fordert deshalb, dass die Politik zugesagte Hilfen konsequent umsetzt. Zoe Tassovali, Nachrichtenredaktion.
2: Israels Armee stellt sich erneut auf einen mehrtägigen Konflikt mit dem Iran ein und ist auch auf einen längeren Krieg vorbereitet, heißt es aus israelischen Militärkreisen. Demnach arbeitet das Land mit den USA bei der Abwehr des iranischen Raketenbeschusses zusammen. Die Angriffe auf Ziele im Iran führe Israels Armee alleine aus. Israels Luftwaffe habe bislang 9 Luftverteidigungs- und Radarsysteme sowie eine petrochemische Anlage im Iran ins Visier genommen. Der Iran wiederum habe seit Sonntagabend bislang mehr als 20 ballistische Raketen Richtung Israel gefeuert. Deutsche Flughäfen kämpfen zunehmend mit Kostendurchsichtungen von Drohnen. Im vergangenen Jahr habe es 186 Störfälle gegeben, heißt es vom Deutschen Zentrum für Luft- und Raumfahrt. Im Jahr davor waren es nur 118 Fälle.
4: Der Großteil der Drohnensichtungen hat dazu geführt, dass der Flugverkehr mindestens teilweise eingestellt werden musste. Der finanzielle Gesamtschaden unterm Strich bis zu 160 Millionen Euro. Betroffen waren 25 Flughäfen deutschlandweit, vor allem aber die großen Drehkreuze in Frankfurt-Main und München. Wo die Drohnen herkommen, kann selten geklärt werden. Es wird auch von ausländischen Geheimdienstaktivitäten ausgegangen. Wenn Hobbypiloten mit Drohne am Flughafen erwischt werden, drohen ihnen bis zu 10 Jahre Haft. Jan-Henner Reitze, Nachrichtenredaktion.
2: Nach dem Stromausfall in Reutlingen und umliegenden Gemeinden hält sich die Polizei mit Vermutungen zur Brandursache im Umspannwerk noch zurück. Unsere Ermittlungen sind in jeglicher Richtung, sagte eine Polizeisprecherin. Denkbar seien ein technischer Defekt oder Brandstiftung, eventuell fahrlässig oder auch vorsätzlich. In der Nacht hatte es im Umspannwerk Reutlingen West gebrannt. Der Strom fiel für mehrere Stunden in Teilen Reutlingens aus.
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6: Es staut sich ordentlich auf der A61 Koblenz Richtung Ludwigshafen zwischen Laudert und Bingen-Mitte. Da ist 21 Kilometer stockender Verkehr. Da braucht ihr 30 bis 45 Minuten länger. Grund dafür könnte sein, dass wir ein liegen gebliebenes Fahrzeug haben, und zwar auf der Auffahrt Rhein-Bölln und Fädchensgrabentalbrücke. Da ist wohl ein liegen gebliebenes Fahrzeug, wie gesagt, auf dem Beschleunigungsstreifen. Ob der Stau daran liegt, kann ich nicht genau sagen. Aber wie gesagt, es staut sich da ordentlich zurück. Also die A61 an der Stelle am besten weiträumig umfahren, falls irgendwie möglich. Auf der B48 der Salinenstraße staut sich zurück bis in die Berliner Straße Bingen Richtung Enkenbach-Alsenborn. Zwischen der Rhein-Grafen-Straße und Bad Münster am Stand Ebernburg. Da braucht ihr aktuell 10 Minuten länger als sonst. In Niederoberstein stockt der Verkehr etwas in der Mainzer Straße stadtauswärts. Da braucht ihr ungefähr 5 bis 10 Minuten länger. Schauen wir auf die Blitzer. Da haben wir einen in der Kreuznacher Straße in Sprendlingen. Ein weiterer Blitzer steht in der Josef-Görres-Straße in Kirn. Und der letzte Blitzer steht in der Herrsteiner Straße in Niederoberstein. Falls ihr noch irgendwas gesehen habt, Blitzer oder auch Staus, dann könnt ihr das jederzeit gerne melden unter der 0671 920 88 88 0. Ich wünsche eine gute und sichere Fahrt.
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6: Jetzt über den Mittag bis zum Nachmittag hin kann es an der gesamten Nahe vereinzelt ja mal zu etwas kleineren Regenschauern bzw. zu etwas Nieselregen kommen. Richtung Abend hin soll es dann aber an der gesamten Nahe so ein bisschen schauern. Dabei wird es auch nicht wirklich so ganz warm heute. Wir können maximal mit Temperaturen bis zu 24 Grad rechnen. Aktuell haben wir die auch schon erreicht in Bad Kreuznach im Radonstollen und in Lange-Lohnsheim an der Feuerwehr. 22 Grad messen wir in Idar-Oberstein am Hallenbad und 21, die sind es in Birkenfeld auf der Maiwiese.
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6: Jetzt am Donnerstag, also am 11. Juni, ist es soweit. Da geht's los mit der Fußball-WM. Und man kann ja überall eigentlich Spiele tippen und die Ergebnisse von den Spielen tippen. Aber nicht überall gibt's dafür auch was. Bei uns, bei unserem Antenne-Tippspiel, kann man unter anderem eine PlayStation 5 gewinnen. Wie genau man daran teilnehmen kann, alle weiteren Infos dazu gibt's gleich nach den nächsten zwei Songs hier.
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beziehungsweise sogar weniger als 4 Tagen, ist es soweit. Da startet endlich die Fußball-WM. Und ja, ich freue mich tatsächlich drauf. Da ist immer richtig gute Stimmung und ja, auch allgemein, man kann auf die Spiele tippen und sich betteln gegenseitig. Und da freue ich mich einfach drauf, auch wenn ich gar keine Ahnung von Fußball habe eigentlich. Aber ich bin natürlich schon angemeldet bei unserem Antenne-Tippspiel. Gibt's auf antenne-kh.de. Denn da gibt's einiges zu gewinnen. Unter anderem eine PlayStation 5 oder auch einen Gutschein, einen Einkaufsgutschein im Wert von 300 Euro vom Schuh- und Sportpalast. Und das Einzige, was man machen muss, ist anmelden und halt für die Spiele tippen. Und das, auch noch bevor der erste Anpfiff gefallen ist, sollte man für das Spiel getippt haben. Und dann ist es auch schon nicht mehr weit, bis dann Deutschland auch das erste Mal spielt. Gegen Curaçao spielen wir ja. Ich bin gespannt. Ich habe keine Ahnung, wie das ausgehen könnte. Habe einfach irgendwas getippt. Ich meine, ich habe irgendwie 3-0 oder sowas getippt. Aber bei uns in der Redaktion ist auf jeden Fall auch schon so ein kleines Konkurrenzbattle ausgebrochen, dass wir sagen, ja, wer gewinnt, der kriegt irgendwas von uns. Wir haben so eine Snackschublade, die wird dann wahrscheinlich von der Person, die verliert, aufgefüllt. Ja, ich hoffe, ich bin's nicht. Aber Antenne-Tippspiel kann man noch mitmachen. 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Also, ich wünsche ganz viel Spaß und ganz viel Glück.

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1: Ich bin Elliot Maashoff, schönen guten Tag. Das 71. Knaben-Hockey-Turnier ist vom VfL Bad Kreuznach im Stadion Salintal ausgetragen worden. Die Veranstaltung endete an diesem Wochenende und wurde von vielen sportlichen Begegnungen geprägt. Erstmals wurden in den älteren Altersklassen auch Pokale vergeben. 45 Mannschaften aus 27 Vereinen kamen nach Bad Kreuznach. Bereits zur Eröffnung hatte ein Sportdezernent die Gäste im Stadion begrüßt. Auf zwei Kunstrasenplätzen wurde intensiv gespielt, wobei die jüngeren Altersklassen getrennt von den älteren Teams antraten. Ein Gewitter am Donnerstag hatte den Ablauf kurz unterbrochen, danach lief der Spielbetrieb jedoch weiter. Ausgefallene Partien wurden am Freitag nachgeholt. In der U14-Altersklasse gewann der HC Bad Homburg, in der U16 setzte sich der Krefelder HTC durch. In einem Fotowettbewerb siegte eine Spielgemeinschaft aus Bad Homburg und Kronberg und erhielt einen besonderen Schläger als Preis. In der Nacht von Freitag auf Samstag kam es im Bereich der Veranstaltung jedoch zu Vandalismusfällen, die trotz Sicherheitsdienst nicht verhindert wurden. Auch die Parksituation wurde im Nachhinein kritisch bewertet, weshalb nun Verbesserungen geprüft werden. Der VfL Bad Kreuznach dankte zum Abschluss den Teilnehmern, den Zuschauern und den zahlreichen Helfern für ein unterm Strich sehr erfolgreiches Knaben-Hockey-Turnier. Man blicke bereits auf die nächste Turnierausgabe im nächsten Jahr voraus. Das Land Rheinland-Pfalz nimmt wieder Vorschläge für den Preis für Zivilcourage entgegen. Landrat Miroslav Kowalski hat um Vorschläge aus dem Kreis Birkenfeld gebeten. Bis Ende September können Bürger Menschen vorschlagen, die durch mutiges und besonnenes Handeln anderen geholfen hatten. Landrat Miroslav Kowalski rief dabei ausdrücklich dazu auf, auch Kandidaten aus dem Landkreis Birkenfeld zu melden. Nach Angaben des Innenministeriums zeichnet sich Zivilcourage nicht durch Leichtsinn oder riskante Einsätze aus. Vielmehr stehen Menschen im Mittelpunkt, die Verantwortung übernahmen, Hilfe organisierten oder Straftaten verhinderten bzw. deren Folgen minderten, ohne sich selbst in Gefahr zu bringen. Geehrt werden sollten Einzelpersonen, die sich für andere eingesetzt hatten, etwa als aufmerksame Nachbarn, als Zeugen einer Straftat oder durch konkrete Hilfeleistungen für Betroffene. Über die Vergabe entscheidet eine Jury unter Vorsitz von Staatssekretär Dirk Herber. Die Preisverleihung soll Anfang Dezember in Mainz stattfinden. Die Ausgezeichneten erhalten eine Urkunde, eine Skulptur und mindestens 500 € Preisgeld. Der MTV Bad Kreuznach hat bei den Rheinland-Pfalz-Meisterschaften im Trampolinturnen insgesamt 29 Medaillen gewonnen. Das teilt der Verein mit. Die Titelkämpfe fanden im Rahmen des Rheinhessischen Turnfestes im Wormser Bildungszentrum statt. Mit 25 Aktiven stellte der MTV die größte Mannschaft im gesamten Teilnehmerfeld. Besonders erfolgreich verliefen die Einzelwettbewerbe. Goldmedaillen gingen unter anderem an Thea Schneeberger, Marianella Krick, Rosalie Kappes und Charmaine Buchholz. Auch bei den männlichen Startern erreichten mehrere MTV-Turner Podestplätze. In den Synchronwettbewerben dominierten die Bad Kreuznacher das Geschehen und stellten das komplette Teilnehmerfeld. Mehrere Goldmedaillen sowie starke Leistungen sicherten den Vereinspaarungen weitere Erfolge. Besonders Daniel Nickel und Matteo De Blasi überzeugten mit einer Synchronhöchstnote von 9,83 Punkten. Auch im Mixed-Synchron sammelten die Bad Kreuznacher weitere Medaillen. Nach dem erfolgreichen Auftritt bei den Rheinland-Pfalz-Meisterschaften steht der nächste Höhepunkt bereits bevor. Am Samstag richtet der MTV Bad Kreuznach das Finale der Trampolin-Bundesliga aus. Dort kämpft das Team gemeinsam mit den besten Vereinen Deutschlands um den Titel des deutschen Vereinsmannschaftsmeisters. Die Stadt Idar-Oberstein und die Polizeiinspektion Idar-Oberstein haben zu einer weiteren gemeinsamen Bürgersprechstunde eingeladen. Die Veranstaltung soll am Donnerstag, dem 25. Juni, in den Räumen der Stadtverwaltung stattfinden. Bürger können dort ihre Anliegen direkt mit Bürgermeister Friedrich Marx und der Leiterin der Polizeiinspektion Idar-Oberstein, Polizeirätin Kimberly Short, besprechen. Die Bürgersprechstunde ist Teil des Polizeikonzepts zur Bekämpfung von Straftaten im öffentlichen Raum und erfolgt im Rahmen der Sicherheitspartner zwischen dem Landkreis Birkenfeld, der Stadt Idar-Oberstein, der Verbandsgemeinde Herstein-Raunen sowie Polizei und Kriminalpolizei. Ziel ist es, Sicherheitsbedenken aus der Bevölkerung aufzunehmen, Fragen zu beantworten sowie Sorgen und Anregungen im direkten Austausch zu besprechen. Für die Gespräche stehen jeweils bis zu 20 Minuten zur Verfügung. Aufgrund der begrenzten Teilnehmerzahl ist eine vorherige Anmeldung erforderlich.
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3: Es staut sich aktuell auf der A61 Koblenz Richtung Ludwigshafen zwischen Laudert und Bingen-Mitte. Das ist 13 Kilometer Stau, da braucht ihr ungefähr 30 bis 45 Minuten länger. Also am besten die Stelle umfahren oder einfach ein bisschen mehr Zeit einplanen. Zusätzlich haben wir auf der A61 Richtung Ludwigshafen zwischen Rheinböllen und der Fädchensgraben-Zahlbrücke noch ein liegen gebliebenes Fahrzeug auf dem Beschleunigungsstreifen. Da also auch mit etwas Vorsicht unterwegs sein. Ansonsten kommt ihr überall ganz gut durch. Wir haben aber noch ein paar Blitzer bei uns. Einer davon in der Mainzer Straße in Ockenheim. Ein weiterer, der steht in der Josef-Görres-Straße in Kirn. In der Herrsteiner Straße in Ida-Oberstein blitzt es. Und alle weiteren Meldungen könnt ihr uns gerne per WhatsApp senden oder einfach durchklingeln unter der 0671 920 88 88 0. Kommt gut an!
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3: Jetzt kann es jeden Moment mal zu Regenschauern kommen bei uns an der gesamten Nahe. Vor allem Richtung Abend hin können wir dann noch ein bisschen mehr Regen erwarten, das vor allem an der oberen Nahe. Dabei messen wir insgesamt Temperaturen bis zu 25 Grad. Aktuell liegen wir bei 24 in Bad Kreuznach an den Kuschenia-Thermen und in Schloss Böckelheim am Heimbergturm. Und jeweils 23 Grad messen wir in Ida-Oberstein an der Edelstein-Erlebniswelt und in Mittelreidenbach an der Christophoruskirche. Die nächsten Tage, die sehen auch eher wechselhaft aus. Morgen bleibt es zwar sonnig und überwiegend trocken, dafür aber nicht ganz so warm. Mit 21 Grad können wir da rechnen, aber schon am Mittwoch soll es dann wieder gewittern bei uns in der Region.
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3: Die SG Weinsheim, die hat in diesem Jahr wirklich einiges zu feiern. 3 Meisterschaften haben sie geholt und einen Titel im Futsal. Wem das jetzt nicht sagt, das ist der offizielle Hallenfußball der FIFA. Das heißt, eigentlich 4 Meisterschaften im Fußball geholt. Und genau deswegen haben wir es uns nicht nehmen lassen und haben die SG Weinsheim heute Morgen bei uns im Studio gehabt, um genau zu sein, mein Kollege Max Wischermann. Und da hören wir gleich nochmal rein. Zum einen natürlich in die Erfolge der SG Weinsheim und aber auch, was den Verein so ausmacht und was er neben Fußball, was ja jetzt in diesem Jahr sehr präsent war, noch alles zu bieten hat. Hier jetzt aber erstmal Dua Lipa, Dance the Night.

0: Montagnachmittag, 20 vor 3 haben wir es. Ihr hört eure Antenne. 3 Meisterschaften und ein Titel im Futsal, also der offiziellen Hallenfußball-Variante der FIFA. Das kann nicht jeder von sich behaupten.
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0: Aber genau das kann die SG Weinsheim in diesem Jahr feiern. Die erste Mannschaft, die wurde Meister der Bezirksklasse Nahe. Die zweite sicherte sich den Titel in der B-Klasse Bad Kreuznach 1. Und die dritte Mannschaft gewann in der C-Klasse Bad Kreuznach 2. Und heute Morgen waren dafür der erste Vereinsvorsitzende Yannick Ganz sowie Johannes Hoffmann aus der Fußballabteilungsleitung da. Und bevor sie aber über ihre Erfolge gesprochen haben, ging es erstmal um den Verein selbst mit Max Wischermann.
2: Johannes, was macht euren Verein aus?
3: Ja, der Verein macht vor allem eine große Gemeinschaft aus. Das bedeutet, es sind ganz viele Ehrenamtliche aktiv am Spieltag, im Trainingsbetrieb, auch drumherum mit dem eigenen Sportheim. Und da merkt man einfach, die Leute haben Lust, sich ehrenamtlich irgendwie im Sportverein zu engagieren. Und das ist bei uns halt noch erhalten geblieben, während das ja immer schwieriger wird in der heutigen Zeit.
2: Dass wir mal so ein bisschen eine Vorstellung kriegen, also was beinhaltet den Verein alles? Also welche Abteilungen, wie groß sind da so die einzelnen Abteilungen?
3: Genau, also wir sind um die 650 Mitglieder insgesamt. Und dann haben wir die Abteilung Fußball, wir haben Jugendfußball, wir haben Volleyball, die auch noch einmal Meister geworden sind in dieser Saison mit ihrer zweiten Mannschaft. Und dann haben wir Turnen und unter Turnen fassen wir auch Yoga, Fitnessangebote zusammen. Das ist dann eine sehr breite Abteilung.
2: Okay, und also ja, ein breites Spektrum ja auch, was damit abgebildet wird. Welche Rolle spielt der Verein so für das Dorf und auch für die Region, wenn man dann das Ganze ein bisschen weiterfasst?
4: Ja, ich denke mal, eine große Rolle. Ja, wir haben uns jetzt über die letzten Jahre haben wir uns einiges aufgebaut. Ich denke mal, darauf kann man gerade im Dorf und auch in der Region stolz drauf sein, ja, dass die SG Weinsheim zu einem Namen geworden ist und der das jetzt auch mit den 3 Meisterschaften im Sommer unterstrichen hat.
2: Und jetzt müssen wir einmal kurz auf die Erfolge zu sprechen kommen. Ihr seid die erste Mannschaft Meister in der Bezirksliga Nahe.
4: Ja.
2: Dann haben wir die zweite Mannschaft Meister in der B-Klasse Bad Kreuznach 1.
4: Jawohl.
2: Und die dritte Mannschaft Meister in der C-Klasse Bad Kreuznach 3. Ja. Habe ich irgendwas vergessen?
3: C-Klasse Bad Kreuznach 2. Es gibt nur 2 C-Klassen.
2: Ah, okay. Das heißt sogar noch eine bessere.
3: Genau, also die dritte Mannschaft, aber in der C-Klasse Kreuznach 2.
2: Und ihr habt mir eben schon verraten, das sind nicht die einzelnen 3 Meisterschaften, die ihr geholt habt dieses Jahr.
4: Ja, richtig. Im Winter konnte sich die erste Mannschaft durchsetzen bei den Südwestmeisterschaften im Futsal, also in der Halle, was auch ein riesiger Erfolg war für den Verein und für die Jungs und für die Trainer, also war schon sensationell.
2: Das, wenn wir jetzt mal Futsal ausklammern, weil da werden ja wahrscheinlich auch ein paar Jungs aus den Mannschaften einfach dann in der Halle mitkicken, nehme ich an, ist denn trotzdem, ihr habt da ja 3 Mannschaften, die ihr stellt und die ihr ins Rennen schickt, wo kommen die ganzen Spieler her?
3: Ja, die Spieler kommen natürlich erstmal aus Weinsheim und den umliegenden Orten. Dazu kommen aber auch einige Jungs aus Kreuznach. Und wir haben auch eine Anzahl von Spielern, die nicht ganz unerheblich ist, wo Spieler in Weinsheim schon lange spielen, dann aber zum Arbeiten oder Studieren nach Mainz gezogen sind, dann aber trotzdem uns weiter die Stange halten und 2-3 Mal die Woche rüberfahren. Und das kann man den Jungs auch wirklich nur hoch genug anrechnen.
0: In dem Verein, da geht's aber nicht nur um Fußball, was die SG Weinsheim sonst noch alles zu bieten hat. Darüber hat Max Wischermann auch mit Ihnen gesprochen und das wird jetzt in der nächsten halben Stunde noch Thema hier auf der Antenne. Hier jetzt Kamrat mit So Good.

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0: Loi mit Red Eyes hier gehört auf der Antenne.
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0: Trippelmeister 2025-2026, das kann die SG Weinsheim von sich behaupten. Sie sind Meister der Bezirksklasse Nahe, Meister der B-Klasse Kreuznach 1 und Meister der C-Klasse Kreuznach 2 geworden. Und zwar die Mannschaften SG Weinsheim, SG Weinsheim 2 und SG Weinsheim 3. Und es ging viel um Fußball heute Morgen bei uns im Nahe-Dran-Talk. Aber die SG Weinsheim ist tatsächlich nicht nur Fußball, sondern hat auch noch mehr als das zu bieten. Und darüber hat Max Wischermann mit Johannes Hoffmann aus der Fußballabteilung und mit Yannick Ganz, dem ersten Vereinsvorsitzenden, gesprochen.
2: Ihr macht als Verein ja mehr als nur jetzt klassischen Fußballbetrieb mit erster, zweiter und dritter Mannschaft. Sondern ihr habt jetzt auch was Besonderes geplant für die Sommerferien.
3: Genau, wir sind Teil der Kinderferien-Spaßaktion der Verbandsgemeinde Rüdesheim. Da gibt es ganz verschiedene Angebote in den ersten zwei Wochen der Ferien. Und wir nehmen teil mit einem Fußballangebot und mit einem Beachvolleyballangebot. Anmeldung einfach über die Homepage der Verbandsgemeinde Rüdesheim. Die Daten wären für Fußball der 8. Juli und für Beachvolleyball der 3. und 10. Juli. Nähere Informationen dann einfach auf der Homepage erhältlich. Und was es auch bei uns noch gibt, ist dann eher für die ältere Generation Walking Football. Wie der Name schon sagt, Gehfußball bedeutet wie in der Leichtathletik-Disziplin gehen, muss immer ein Fuß mindestens den Boden berühren, ist dann eher auf Technik, Taktik und Geschicklichkeit ausgelegt. Und da sind unsere Jungs sehr erfolgreich. Die fahren mittlerweile deutschlandweit auf Turniere. Und es soll auch im September zum ersten Mal ein Weinsheimer Turnier geben. Das ist für den 12. September terminiert.
2: Dass ihr dann auch voll ausrichtet und einladet und so weiter.
3: Ganz genau. Wir sind dann der Ausrichter. Findet bei uns auf dem Palmstein auf dem heimischen Sportgelände statt. Und da sollte man auch mal vorbeikommen, wenn jemand sich dafür interessiert. Es gab mittlerweile auch schon Mittagsmagazinberichte darüber. Also wer sich da mal einfach ein eigenes Bild vor Ort machen will, herzliche Einladung dazu.
2: Okay, und nochmal kurz, Gehfußball, ist das, du hast schon gesagt, das ist so ein bisschen technischer, aber ist es trotzdem, also was sind da dann so die Kernaspekte? Also wie oft wird da trainiert, ist dann da, worauf wird da besonderer Fokus gelegt in den Trainings? Weil es sieht ja wahrscheinlich so eine Vorbereitung dann auch sehr anders aus als jetzt bei einer, in Anführungszeichen, normalen Fußballmannschaft.
4: Ja, ich würde sagen, so unterschiedlich sind die Vorbereitungen gar nicht. Ich sag mal, dazu gehört sich natürlich auch, optimal drauf vorzubereiten, dehnen etc. Wie gesagt, trainiert wird auch einmal die Woche vom Ablauf. Ich denke mal, wer aus dem wirklich Fußballbusiness kommt und wer jahrelang Fußball gespielt hat, eine kleine Umstellung, weil, wie gesagt, du darfst halt nur noch gehen und ein Ball, der nicht mehr erreichbar ist oder ein Gegenspieler, der dir weggeht, den bekommst du nicht mehr. Also ist schon ein bisschen Umstellungssache, aber wie gesagt, auch für uns als Verein eine super Schiene und ja, wie gesagt, tolle Sache.
2: Ja, kann ich mir vorstellen. Also auf jeden Fall sehr spannend und es ist ja auch so ein bisschen sinnbildlich dafür, dass ihr als Verein ja auch ein breites Angebot habt, jetzt auch dann mit dem Sommerferienangebot. Ist denn, habe ich nochmal die Möglichkeit, euer gesamtes Angebot mir anzuschauen? Wahrscheinlich auf der Internetseite, oder?
3: Selbstverständlich. Einfach die Homepage aufrufen, das ist sgweinsheim.de, hat auch seit diesem Jahr sogar ein neues Layout. Also auch da haben wir uns bemüht, ein attraktives Angebot für jeden sichtbar zu machen. Und wir sind auch mittlerweile bei Facebook, bei Insta vertreten. Gerade wenn man auf Insta eine Nachricht an uns schreibt, unsere IT-Abteilung ist da sehr emsig und die antworten binnen Minuten.
2: Sehr schön.
3: So ist zumindest mein Eindruck.
2: Das ist ja ein unglaublicher Service. Das heißt, wenn ich sage, ich habe irgendwie, weiß ich, ich habe Bock Fußball zu spielen bei euch, ich habe Bock Gehfußball zu spielen, ich habe Bock vielleicht irgendwas anderes zu machen oder ich interessiere mich auch einfach nur nochmal so für das Sommerferienprogramm, dann kann ich Social Media, Instagram, Facebook oder auf eurer Internetseite einfach den Kontakt zu euch suchen.
4: Sehr gerne, ja.
0: 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Aber hier gibt es jetzt natürlich auch weiterhin erstmal Musik. Coldplay mit Paradise ist das.

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1: Ich bin Elliot Maashoff, schönen guten Tag. Diakoniekliniken Bad Kreuznach bündeln ihre Unfallchirurgie an einem Standort. Außerdem in unseren lokalen Nachrichten um halb, Mainz 05 Graffiti an mehreren Brückenpfeilern in Morbach aufgetaucht. Mehrere Einbrüche und Einbruchsversuche in der Nahregion und Umgebung. Und großer Erfolg für Ricarda Funk aus Bad Kreuznach beim Kanuslalom-Weltcup in Prag.
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2: Ich bin Dirk Zeitler. Der Iran und Israel haben sich erstmals seit Inkrafttreten einer Waffenruhe im April wieder gegenseitig mit heftigen Angriffen überzogen. Israel begann in der Nacht mit Gegenangriffen auf den Iran, nachdem dieser das Land wieder mit Raketen beschossen hatte. Der Iran kündigte nun am Nachmittag an, die Angriffe wieder einzustellen.
3: Mehr als 20 Raketen hat der Iran in der Nacht und am Morgen wieder auf Israel abgefeuert. Teheran reagierte damit auf Angriffe Israels auf Vororte der libanesischen Hauptstadt Beirut. Diese gelten als Hochburg der mit dem Iran verbündeten Hisbollah-Miliz, die Israel zuvor mit Raketen angegriffen hatte. Nun haben die iranischen Streitkräfte ihre Angriffe für beendet erklärt. Gleichzeitig drohten sie in ihrer Mitteilung mit noch härteren Schlägen, sollte Israel weiterhin Ziele im Libanon angreifen. Aus Tel Aviv, Sarah Lemmel.
2: Die EU-Staaten haben schärfere Regeln für Stahlimporte beschlossen. Damit will die Europäische Union den europäischen Markt vor globaler Überproduktion und billiger Konkurrenz, vor allem aus China, Indien und der Türkei, schützen. Die Regeln gelten ab dem 1. Juli. Stahl sei für die industrielle Basis Europas, seinen ökologischen Wandel und seine Sicherheit unverzichtbar, teilte Zyperns Industrieminister Damianos mit. Zypern hat derzeit den Vorsitz des Rats der EU-Staaten inne. Deutsche Flughäfen kämpfen zunehmend mit Kostendurchsichtungen von Drohnen. Im vergangenen Jahr habe es 186 Störfälle gegeben, heißt es vom Deutschen Zentrum für Luft- und Raumfahrt. Im Jahr davor waren es nur 118 Fälle.
4: Der Großteil der Drohnensichtungen hat dazu geführt, dass der Flugverkehr mindestens teilweise eingestellt werden musste. Der finanzielle Gesamtschaden unterm Strich bis zu 160 Millionen Euro. Betroffen waren 25 Flughäfen deutschlandweit, vor allem aber die großen Drehkreuze in Frankfurt-Main und München. Wo die Drohnen herkommen, kann selten geklärt werden. Jan-Henner Reitze, Nachrichtenredaktion.
2: Nach dem Stromausfall in Reutlingen und umliegenden Gemeinden hält sich die Polizei mit Vermutungen zur Brandursache im Umspannwerk noch zurück. Unsere Ermittlungen sind in jeglicher Richtung, sagte eine Polizeisprecherin. In der Nacht hat es im Umspannwerk Reutlingen West gebrannt. Der Strom fiel für mehrere Stunden in Teilen Reutlingens aus. Nach Angaben des Netzbetreibers gibt es Hinweise auf Brandstiftung in dem Umspannwerk.
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6: Der Stau wird heute einfach nicht weniger. Auf der A61 weiterhin Stau Richtung Ludwigshafen zwischen Laudert und der Anschlussstelle Bingen-Mitte. 14 Kilometer Stau, 30 bis 45 Minuten mehr. Grund könnte sein, dass Richtung Ludwigshafen ebenfalls zwischen der Auffahrt Rheinböllen und dem Fädchensgrabentalbrücke, da ist ein liegen gebliebenes Fahrzeug auf dem Beschleunigungsstreifen. Da also mit ein bisschen Vorsicht unterwegs sein. Und ein weiteres defektes Fahrzeug, das steht zwischen Rheinböllen und Stromberg. Da könnte es auch zu Staus kommen. Sonst in die Gegenrichtung stockt der Verkehr auch etwas, aber das ist ein bisschen humaner, da sind es nur ungefähr 5 Minuten mehr. Auf der Bundesstraße 9, Koblenz Richtung Mainz, zwischen Prechtlingshausen und Bingerbrück ist ebenfalls dichter Verkehr, 5 bis 10 Minuten kommen da oben drauf. In Bad Kreuznach fängt es so langsam aber sicher an, sich zu stauen. In der Alzeyer Straße stadteinwärts sind es aktuell 10 Minuten mehr. In der Bosenheimer Straße und in der Ringstraße kommen nochmal 5 Minuten stadteinwärts obendrauf. In Niederoberstein ist auch ein bisschen Stau, zum einen in der Mainzer Straße und in der Bahnhofsstraße. Da braucht ihr jeweils ungefähr 5 Minuten länger. Schauen wir auf die Blitzer. Da haben wir einen in der Mainzer Straße in Ockenheim. Ein weiterer steht in der Josef-Görres-Straße in Kirn. Und der letzte Blitzer in der Herrsteiner Straße in Idar-Oberstein. Solltet ihr da jetzt noch irgendwas gesehen haben, Blitzer oder auch Staus, dann könnt ihr das natürlich jederzeit melden bei uns unter der 0671 920 88 88 0. Ich wünsche eine gute Fahrt.
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6: Ja, ab jetzt wird's ungemütlich bei uns, ne? Also, die Wolken ziehen sich jetzt immer mehr zu und das an der gesamten Nahe. Vereinzelt kann es da auch zu kleineren Regenschauern kommen und vor allem am Abend Richtung Nacht hin kann es dann, ja, zu richtigen Regenschauern kommen. An der gesamten Nahe erwarten wir die. Morgen wird es dann aber erstmal wieder einigermaßen trocken bleiben. Dafür fängt es dann schon in der Nacht an zu regnen und am Mittwoch erwarten uns dann vereinzelt sogar wieder Gewitter. Sonst können wir aber eigentlich ja mit einer eher schwülen Temperatur rechnen. 24 Grad sind es zwar nur, aber es fühlt sich wärmer an. 24 messen wir gerade auch in Bad Kreuznach am Denkmal Michel Mort und in Wallertheim an der Grundschule und jeweils 23 Grad in Ida Oberstein am Alexanderplatz und in Griebelschied ebenfalls 23 Grad.
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6: Und wir klären jetzt hier in der nächsten halben Stunde mal so ein bisschen was über die Pet Shop Boys und auch ihren Hit Jealousy. Die Pet Shop Boys, so viel kann ich schon mal vorwegnehmen, das ist ein britisches Elektropop-Duo. Und ja, die sind seit 1985 unterwegs in den Charts, haben gestartet mit West End Girls und irgendwann kam dann auch Jealousy. Was genau die Geschichte hinter dem Song ist, gibt's gleich bei uns im Tagebuch der großen Hits nach Prince mit Kiss und hier noch David Guetta, Teddy Swims und Tones and I mit Gone, Gone, Gone.
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1: 8. Juni 1991. Pet Shop Boys sind mit Jealousy neu in den Charts. Es ist 1982. Neil Tennant und Chris Love kennen sich gerade mal ein halbes Jahr. Aber dieses halbe Jahr war intensiv. Beiden ist klar, diese Freundschaft ist besonders. Schon nach 3 Tagen gründen sie eine Band. West End nennen sie sich, nach dem Londoner Theaterviertel. Erst später nennen sie sich um in Pet Shop Boys, nachdem ein gemeinsamer Freund einen Job in einer Tierhandlung bekommt. Nach einem halben Jahr Arbeit ist es dann endlich soweit. Der erste Song ist fertig, Jealousy. Jetzt direkt aufnehmen und raus damit in die Welt, oder? Chris und Neil haben eine bessere Idee. Der Song braucht ein richtig bombastisch großes Orchester, genauso wie in den Filmen. Warum dann nicht auch einfach von dem Mann, der die Filmmusik von diesen großen Filmen komponiert? Ennio Morricone. Der hat zum Beispiel die Musik für Filme wie Spiel mir das Lied vom Tod komponiert. Genauso stellen sie sich ihre Musik vor. Genauso wie der Sound von Ennio Morricone. Klar, noch ist Morricone unerreichbar für 2 unbekannte Jungs aus London, aber irgendwann ja vielleicht. Also schwören sich die beiden, wir bringen diesen Song erst raus, wenn Ennio Morricone mit uns zusammenarbeiten will. Naja, so richtig klappen will das nicht. Auch 9 Jahre später sagt ihnen Morricone zum wiederholten Mal ab. Aber dafür kennen sie jetzt andere tolle Komponisten. Zum Beispiel Harold Faltermeyer, der schon mit Billy Idol, Jennifer Rush oder Bonnie Tyler zusammengearbeitet hat. Und der sagt zu. Und nach 9 Jahren Warten kann der eigentlich erste Song der Pet Shop Boys dann endlich raus in die Welt.

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1: Ich bin Elliot Maashoff, schönen guten Tag. Die Diakoniekliniken Bad Kreuznach bündeln ihre Unfallchirurgie an einem Standort. Ab nächster Woche Montag werden alle unfallchirurgischen Leistungen in der Ringstraße angeboten. Dort werden künftig unter anderem Knochenbrüche, Schnitt- und Platzwunden sowie Verletzungen nach Arbeits-, Schul- oder Verkehrsunfällen behandelt. Auch die Versorgung von Herzpatienten bleibt in der Ringstraße angesiedelt. In der Mühlenstraße bleibt die internistische Notfallversorgung bestehen. Dort werden beispielsweise Patienten mit Bauchschmerzen, Magen-Darm-Erkrankungen, Diabetesproblemen oder einem möglichen Schlaganfall versorgt. Die Umstrukturierung ist Teil des Zusammenwachsens der beiden Krankenhausstandorte. Ziel sind schnellere Abläufe und eine stärkere spezialisierte Behandlung der Patienten. Wer unsicher ist, welcher Standort der richtige ist, erhält weiterhin in beiden Häusern eine ärztliche Ersteinschätzung. Unbekannte Täter haben mehrere Brückenpfeiler und ein Verkehrsschild an der Bundesstraße bei der Einmündung zum Moorbacher Ortsteil Wenigerath beschädigt. Nach Angaben der Polizei brachten die Täter großflächige Graffiti an mehreren Brückenpfeilern an. Die Schmierereien stehen im Zusammenhang mit Anhängern des Fußballvereins Mainz 05. Außerdem besprühten die Unbekannten ein Verkehrsschild mit einem polizeifeindlichen Schriftzug. Durch die Sachbeschädigung entstand ein Schaden von über 1.000 Euro. Die Täter konnten bislang nicht ermittelt werden. Die Polizeiinspektion Moorbach nahm die Ermittlungen auf und prüft aktuell die Hintergründe der Tat. Die Kriminalpolizei Mainz ermittelt nach mehreren Einbrüchen und Einbruchsversuchen in der Region. Am Wochenende waren unter anderem Mainz-Gonsenheim und Ingelheim betroffen. Zwischen Dienstag und Freitag drangen Unbekannte in ein Einfamilienhaus in Mainz-Gonsenheim ein. Die Täter durchsuchten mehrere Räume und brachen einen Tresor auf. Welche Beute sie machten, wird noch ermittelt. In der Nacht auf Freitag brachen Unbekannte außerdem in ein Weingut in Ingelheim ein. Dort wurde Bargeld gestohlen. Ebenfalls in derselben Nacht versuchten Täter erfolglos in ein Fahrradgeschäft in Mainz einzudringen. Dabei entstand erheblicher Sachschaden an der Eingangstür. Die Kriminalpolizei Mainz bittet Zeugen um Hinweise. Zum Sport. Großer Erfolg für Ricarda Funk aus Bad Kreuznach beim Kanuslalom-Weltcup in Prag. Die Olympiasiegerin vom KSV Bad Kreuznach gewann gleich 2 Medaillen im Kajak-Cross. Im Einzelzeitfahren holte die 34-Jährige Silber und verpasste den Sieg dabei um gerade einmal 0,07 Sekunden. Einen Tag später legte Funk nach und sicherte sich im direkten Kajak-Cross-Wettbewerb die Bronzemedaille. Damit war sie die erfolgreichste deutsche Athletin beim Weltcup in Tschechien. Für das deutsche Team gab es insgesamt 3 Medaillen im Kajak-Cross. Auch Weltcup-Debütant Martin Konrad überzeugte mit Bronze im Einzelzeitfahren.
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2: Am Nachmittag hat an der Frankfurter Börse der DAX sein anfänglich durchaus größeres Minus etwas eingegrenzt. Der DAX verliert vorerst noch 0,4% auf 24.670 Punkte. Positiv der von den Börsianern viel beachtete Sentix-Index zur deutschen Konjunktur hat sich im Juni verbessert. Negativ wirken heute natürlich die wieder steigenden Rohölpreise an den internationalen Märkten. Auch könnte die EZB in dieser Woche die Leitzinsen für den Euroraum erhöhen, um einer weiter steigenden Teuerung vorzubeugen, so die Spekulation. Deutlicher abwärts geht es hier mit BASF, Brenntag und Continental. Im grünen Bereich befinden sich dagegen Infineon, Porsche und Allianz. Der Euro zeigt sich am Nachmittag mit 1,1535 $ leicht verbessert. Aus Frankfurt, Klaus Bente.
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4: Werfen wir einen Blick auf die Straßen. Auf der A61 Koblenz Richtung Ludwigshafen zwischen Laudert und Bingen-Mitte staute sich immer noch das 16 Kilometer stockende Verkehr. 20 bis 30 Minuten kommen da oben drauf. Wir haben auch 2 liegen gebliebene Fahrzeuge auf der A61 Richtung Ludwigshafen. Zum einen zwischen der Auffahrt Rheinböllen und dem Fädchensgrabentalbrücke, da auf dem Beschleunigungsstreifen ist ein liegen gebliebenes Fahrzeug. Und ein weiteres haben wir ebenfalls natürlich A61 Richtung Ludwigshafen zwischen Rheinböllen und Stromberg. Sonst stockt der Verkehr noch in Bad Kreuznach selbst. Da haben wir Stau in der Alzeyer Straße stadteinwärts. 10 bis 15 Minuten kommen da oben drauf. Und in Idar-Oberstein stockt der Verkehr in der Mainzer Straße in beide Richtungen jeweils 10 Minuten mehr. Schauen wir auf die Blitzer. Wir haben einen Blitzer in der Gartenstraße in Sparbrücken, einen weiteren in der Herrsteiner Straße in Idar-Oberstein und in der Mainzer Straße in Ockenheim. Blitzes in beide Richtungen. Falls ihr noch was gesehen habt, Blitzer oder auch Staus, könnt ihr das jederzeit bei uns melden unter der 0671 920 88 88 0. Gute Fahrt euch.
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4: Jetzt wird es so langsam aber sicher an der gesamten Nahe vereinzelt zu Regenschauern kommen. Vor allem aber an der oberen Nahe, an der unteren Nahe erwarten wir heute nicht ganz so viel Regen. Der morgige Tag sieht auch relativ trocken aus. Erst Richtung Abend können wir da dann ja Regen erwarten, beziehungsweise halt eher erst in der Nacht. Denn am Mittwoch erwartet uns dann wieder Gewitter bei uns in der Region. Schauen wir auf die aktuellen Temperaturen. Die liegen bei 23 Grad in Bad Kreuznach am Kurhaus und in Staudernheim am Aussichtsturm. Und jeweils 22 Grad sind es in Idar-Oberstein am Stadttheater und in Brauweiler am Gemeindehaus.
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4: Die Villa Sachsen in Bingen, die gehört zu den bekanntesten historischen Anlagen der Region. Aber nicht nur die Villa Sachsen steht darum, sondern auch eine künstlich angelegte Burgruine im Hanggarten. Die ist gar nicht so bekannt, denn sie ist auch in keinem guten Zustand. Genau deswegen hat sich die Deutsche Stiftung Denkmalschutz dieser mal angenommen und unterstützt die Sicherungsarbeiten da jetzt mit 55.000 Euro. Was genau man sich darunter vorstellen kann und was Denkmalschutz so wichtig macht, all das habe ich von Thomas Merz erfahren, vom Pressesprecher der Deutschen Stiftung Denkmalschutz. Und das hören wir gleich nach Samu Haber mit Gimme Your Hand und hier zu Anfang noch Roxette mit It Must Have Been Love.
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1: Samu Haber mit Gimme Your Hand hier um 3:15 auf der Antenne. Die Villa Sachsen in Bingen, die gehört zu den bekanntesten historischen Anlagen der Region. Weniger bekannt ist aber die künstlich angelegte Burgruine im Hanggarten oberhalb des Rheins. Und damit dieses besondere Denkmal erhalten bleibt, unterstützt die Deutsche Stiftung Denkmalschutz die dringend notwendigen Sicherungsarbeiten jetzt mit 55.000 Euro. Was genau geplant ist, das habe ich vom Pressesprecher der Deutschen Stiftung Denkmalschutz Thomas Merz erfahren.
2: Die Deutsche Stiftung Denkmalschutz, die fördert jetzt die Sicherung der Villa Sachsen mit 55.000 Euro. Was wird da mit dem Geld dann konkret gemacht?
3: Also wir fördern konkret die Maurerarbeiten im Rahmen der Gesamtsanierung der künstlichen Burgruine. Der Aussichtsturm dieser einst geschaffenen Burgruine wurde 2002 durch einen Brand erheblich geschädigt und die jetzt geförderte Maßnahme dient der dringend notwendigen Sicherung, um den Verlust bauzeitlicher Oberflächen, Putz- und Farbpassungen im Innenraum zu verhindern. Und weitere Arbeiten, so hoffen wir, zur Instandsetzung des Turms, werden dann zügig folgen.
2: Sie haben jetzt gesagt, in Zukunft sind nicht nur die Arbeiten an dem Turm geplant. Sind Sie dann auch an den restlichen Instandsetzungsarbeiten beteiligt als Denkmalschutz?
3: Das ist immer ein Jahresvertrag, ja, also der geht über 15 Monate. Aber jedes Jahr wird neu beschlossen, ob eine neue Förderung erfolgt. Es hängt auch damit zusammen, wie werden die Arbeiten durchgeführt? Sind die flüssig? Wird es vielleicht doch länger als ein Vierteljahr? Das kann dann durchaus auch sein, dass man das verlängert. Oder aber auch der Eigentümer muss ja Mittel aufbringen. Vielleicht kann der dann nur alle 2 Jahre seine Leistungen erbringen, damit auch wir fördern können oder damit sonstige öffentliche Zuschüsse. Wir sind ja privat, also es gibt aber dann unter Umständen auch mit unseren Mitteln, die als Eigenmittel gelten, die Möglichkeit, öffentliche Mittel zu requirieren. Das hängt dann immer von Jahr zu Jahr ab, wie sich die Baufortschritte dann aneinander reihen.
2: Alles klar, das heißt, man kann es quasi noch nicht genau sagen. Aber jetzt zählt ja auch erstmal, dass die Arbeiten beginnen. Und Sie haben es jetzt eben schon gesagt, 2002 gab es einen Brand. Wie schätzen Sie die aktuelle Lage ein? Also wie dringend sind denn die Arbeiten jetzt und in welchem Zustand befindet sich die Burgruine? Vielleicht auch, was würde passieren, wenn jetzt diese wichtigen Arbeiten nicht gemacht werden würden?
3: Naja, es geht jetzt erstmal darum, den weiteren Verfall zu stoppen. Ne? Ziel ist es, akute Gefährdungen zu beseitigen, also dass es nicht weiter verfällt, ne? dass auch nichts Schaden am Bauwerk, aber auch für die Bevölkerung weiter vorhanden sind. Und es geht auch schon darum, die historische Substanz des Ensembles dauerhaft zu sichern.
2: Warum ist auch das aus Ihrer Sicht so wichtig?
3: Naja, zunächst einmal handelt es sich um ein bedeutendes Ensemble mit Gartenanlage in einer landschaftlich großartigen Lage. Und dann ist die Villa Sachsen wegen ihres besonders gestalteten Gartens am Hang mit Serpentinenweg und der Wasserachse und Ausblicken in der landschaftlichen Lage eine der bedeutendsten Ensembles ihrer Art. Das sollte man erhalten.
1: Ob die Villa Sachsen in Zukunft auch für die Öffentlichkeit zugänglich sein wird, das wird später nochmal Thema hier auf der Antenne.

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1: Ich bin Elliot Maashoff. Schönen guten Tag. Diakoniekliniken Bad Kreuznach bündeln ihre Unfallchirurgie an einem Standort. Außerdem in unseren lokalen Nachrichten um halb, Mainz 05 Graffiti an mehreren Brückenpfeilern in Morbach aufgetaucht. Mehrere Einbrüche und Einbruchsversuche in der Nahregion und Umgebung. Und großer Erfolg für Ricarda Funk aus Bad Kreuznach beim Kanuslalom-Weltcup in Prag.
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2: Ich bin Dirk Zeitler. Schnelleres Internet, mehr Mobilfunk und weniger Bürokratie. Bund, Länder, Kommunen und die Telekommunikationsbranche haben einen gemeinsamen Ausbaupakt beschlossen. Allein im kommenden Jahr wollen die Unternehmen fast 11 Milliarden Euro in Glasfaser- und Mobilfunknetze investieren.
3: Damit neue Leitungen und Mobilfunkmasten schneller gebaut werden können, sollen Genehmigungen künftig deutlich einfacher und digitaler ablaufen. Außerdem wollen die Anbieter ihre Netze stärker gemeinsam nutzen. Das bedeutet mehr Wettbewerb, ohne dass überall doppelt gebaut werden muss. Ob die Ziele tatsächlich erreicht werden, soll regelmäßig überprüft werden. Zoita Sowali, Nachrichtenredaktion.
2: Der Iran hat nach der jüngsten militärischen Eskalation mit Israel seinen gesamten Luftraum gesperrt. Das Flugverbot gelte bis auf Weiteres, heißt es in einem Bericht der staatlichen Nachrichtenagentur IRNA. Sämtliche Verbindungen an allen iranischen Flughäfen seien gestrichen. Die Sorge ist groß, dass der Konflikt mit Israel erneut eskaliert. Nach den iranischen Raketenangriffen auf Israel am Sonntag hatte die Militärführung ihre Militäroperationen aber vorerst für beendet erklärt. Böllerwürfe, Beleidigungen und zunehmende Gewalt. Für viele Bahnmitarbeiter ist das Alltag. Um sie besser zu schützen, stattet die Deutsche Bahn seit einigen Wochen Kundenbetreuer an Bahnhöfen und in Zügen mit Bodycams aus. Rund ein Drittel hat das freiwillige Angebot nach Angaben von DB Regio bislang in Anspruch genommen.
4: Bodycams sollen Standard werden. Bis Jahresmitte, so der Plan, soll zumindest die Hälfte der Bahnmitarbeiter solch eine Minikamera tragen. Zudem muss jeder, der Kundenkontakt hat, auch an einer Schulung teilnehmen. In Berlin läuft außerdem auch gerade ein Test mit Schutzhelmen, zum Beispiel bei Fußballspielen oder Demos. Vor allem nach dem tödlichen Angriff auf einen Zugbegleiter in Rheinland-Pfalz vor einiger Zeit ist das Thema Sicherheit im Fokus. Claudia Wächter, Nachrichtenredaktion.
2: Der nächtliche Brand in einem Umspannwerk in Reutlingen, der einen großflächigen Stromausfall in der Region auslöste, könnte nach Einschätzung aus Sicherheitskreisen gezielt gelegt worden sein. Die Vorgehensweise deute auf linksextremistische Täter hin und weise Parallelen etwa zu entsprechenden Taten in Berlin auf. In der Nacht hat es im Umspannwerk Reutlingen West gebrannt, sodass dieses ausfiel.
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6: Der Stau auf der A61 Richtung Ludwigshafen hat sich etwas verkleinert. Der ist aber trotzdem noch zwischen Laudert und Bingen Mitte. 10 Kilometer stockender Verkehr, 15 bis 20 Minuten braucht ihr länger. Und der Feierabendverkehr macht sich so langsam auch in der Bad Kreuznacher Innenstadt sichtbar. Zum einen haben wir einen Stau in der Salinenstraße stadtauswärts, da braucht ihr 10 bis 15 Minuten länger. In der Alzeyer Straße sind es ebenfalls 5 bis 10 Minuten. In der Bosenheimer Straße in beide Richtungen ungefähr 5 bis 10 Minuten, genauso wie am Brückes stadtauswärts. Da kommen auch nochmal 5 Minuten oben drauf. In Ida Oberstein stockt der Verkehr in der Mainzer Straße stadtauswärts, da braucht ihr aktuell 5 bis 10 Minuten mehr. Und in der Hauptstraße stockt es stadteinwärts, da sind es 5 bis 10 Minuten ebenfalls. Werfen wir noch einen Blick auf die Blitzer. Einer davon steht in der Mainzer Straße in Ockenheim und ein weiterer steht auf der Bundesstraße 420 zwischen Gau-Bickelheim und Wöllstein, aber da eher ja, Richtung Ortsausgang bzw. Eingang von Gau-Bickelheim. Da steht der Blitzer. Falls ihr noch irgendwas gesehen habt, Blitzer oder auch Staus, gerne alles bei uns in der Redaktion melden. Geht ganz einfach an unsere Antenne-Hotline für Telefon und WhatsApp. Das ist die 0671 920 88 88 0. Ich wünsche eine gute und sichere Fahrt.
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6: Uns erwartet jetzt heute eigentlich nur noch eine relativ dichte Wolkendecke, die vor allem an der oberen Nahe auch hin und wieder mal bricht und zum einen die Sonne zum Vorschein kommen lässt, aber auch etwas Regen mit sich bringt, der sich so eigentlich durch den gesamten Nachmittag bis zum Abend hinziehen soll mit immer wieder kleineren Regenpausen. Also es regnet nicht die ganze Zeit durch, aber vor allem, wie gesagt, an der oberen Nahe soll es Richtung Abend, später Abend ordentlich regnen. Dabei können wir mit Temperaturen um die 20 Grad rumrechnen. Aktuell sind wir noch drüber mit 24 in Bad Kreuznach im Bäderhaus, 25 Grad in Pfaffen-Schwabenheim an der Klosterkirche und jeweils 22 Grad. Die messen wir in Idar-Oberstein am Mineralienmuseum und auch in Niederbrombach. 22 Grad.
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6: Die Deutsche Stiftung Denkmalschutz, die hat sich jetzt einem Bauwerk in Bingen angenommen. Und zwar nicht der Villa Sachsen, sondern einem historischen Bauwerk bzw. einer historischen Burgruine, die aber ganz in der Nähe ist. Nämlich die Burgruine im Hanggarten. Die kennen gar nicht so viele. Aber da fließen jetzt eben diese Fördergelder rein und die soll eventuell auch für die Öffentlichkeit dann irgendwann zugänglich sein. Wie genau und in welchem Umfang, all das habe ich vom Pressesprecher der Deutschen Stiftung Denkmalschutz, Thomas Merz, erfahren. Und das hört ihr jetzt gleich hier nach den nächsten zwei Songs auf eurer Antenne.
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0: Soul and the Gang mit Celebration hier um 16.13 Uhr auf der Antenne. Die Villa Sachsen in Bingen, die ist wahrscheinlich vielen bekannt. Die historische Burgruine im Hanggarten dagegen wahrscheinlich eher nur wenigen. Jetzt fließen dann nämlich Fördergelder in die Sicherung der Anlage rein. Doch wird das Gelände dadurch künftig auch für Besucher zugänglicher? Ich habe mit Pressesprecher der Deutschen Stiftung Denkmalschutz Thomas Merz genau darüber gesprochen.
1: Ja, in der Zukunft wird wahrscheinlich noch einiges passieren, aber ist es denn auch so, dass die Burgruine dann irgendwann wieder der Öffentlichkeit zugänglich gemacht werden soll?
2: Also das liegt immer nicht in unserer Hand. Wir unterstützen ja die Denkmaleigentümer dabei, ihr Bauwerk zu erhalten, und der muss gucken, wie er Zugänglichkeit schaffen kann. Sie können sich vorstellen, hier handelt es sich jetzt um eine Burgruine, und aber unter Umständen, wenn es um Gebäude geht, wird das auch für Vortragsveranstaltungen

0: Telefon etc. genutzt, dann können sie natürlich nicht einfach die Tür aufhalten, damit jeder Besucher, der gerade vorbeikommt, mal reinschaut. Aber wir legen Wert darauf, dass das Gebäude oder das, was wir fördern, zumindest einmal im Jahr offen ist, und zwar zum Tag des offenen Denkmals. Das ist immer der zweite Sonntag im September. Und worauf wir auch Wert legen, ist, wie gesagt, dass nach Möglichkeit eben öfters Zugänglichkeit geschaffen wird. Bei der Villa Sachsen ist es so, dass die im Hinblick auf die bevorstehende Bundesgartenschau 2029 im Welterbe Kulturlandschaft Oberes Mittelrheintal die ganze Anlage von Bedeutung ist und dass sie dann unter anderem mit fachkundigen Führungen der Öffentlichkeit zugänglich gemacht werden soll.
1: Wie würden Sie das einschätzen? Vielleicht nochmal eine ganz allgemeine Frage. Denkmalschutz, wenn man sich jetzt noch nicht mit dem Thema befasst hat, wieso ist es denn allgemein so wichtig, die Denkmäler zu schützen in der heutigen Zeit auch noch?
0: Naja, sagen wir mal so, jedes Denkmal, wenn es denn unter Denkmalschutz kommt, hat eine besondere Bedeutung, ist etwas Einzigartiges, hat etwas zu erzählen über seine Entstehung beziehungsweise über die Entstehung einer Epoche oder ist ein besonderes Zeugnis für hat einen bestimmten Aussagewert. Und den gilt es zu erhalten und nachfolgenden Generationen auch sozusagen vor Augen zu führen. Auch weil man an diesen Bauwerken verschiedene Sachen feststellen kann, wie damals gebaut worden ist, wie technische Entwicklung fortgeschritten ist und so weiter. Und wenn man diese Bauwerke nicht erhält, dann geht auch das Wissen, das mit diesen Bauwerken verbunden ist und auf dem unser heutiges Wissen fußt und aus dem wir vielleicht auch eben bessere Entwicklungen für die Zukunft machen können, verloren. Und das sollte verhindert werden.
1: Ob und wann die historische Anlage künftig häufiger für Besucher geöffnet wird, ja, das werden die nächsten Jahre wahrscheinlich zeigen. Jetzt wird sie erstmal wieder instand gesetzt. Und hier gibt's jetzt erstmal Zoe Wees mit Don't Give Up auf der Antenne.

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1: Ich bin Elliot Maashoff, schönen guten Tag. Die Diakoniekliniken Bad Kreuznach bündeln ihre Unfallchirurgie an einem Standort. Ab nächster Woche Montag werden alle unfallchirurgischen Leistungen in der Ringstraße angeboten. Dort werden künftig unter anderem Knochenbrüche, Schnitt- und Platzwunden sowie Verletzungen nach Arbeits-, Schul- oder Verkehrsunfällen behandelt. Auch die Versorgung von Herzpatienten bleibt in der Ringstraße angesiedelt. In der Mühlenstraße bleibt die internistische Notfallversorgung bestehen. Dort werden beispielsweise Patienten mit Bauchschmerzen, Magen-Darm-Erkrankungen, Diabetesproblemen oder einem möglichen Schlaganfall versorgt. Die Umstrukturierung ist Teil des Zusammenwachsens der beiden Krankenhausstandorte. Ziel sind schnellere Abläufe und eine stärkere spezialisierte Behandlung der Patienten. Wer unsicher ist, welcher Standort der richtige ist, erhält weiterhin in beiden Häusern eine ärztliche Ersteinschätzung. Unbekannte Täter haben mehrere Brückenpfeiler und ein Verkehrsschild an der Bundesstraße bei der Einmündung zum Moorbacher Ortsteil Wenigerath beschädigt. Nach Angaben der Polizei brachten die Täter großflächige Graffiti an mehreren Brückenpfeilern an. Die Schmierereien stehen im Zusammenhang mit Anhängern des Fußballvereins Mainz 05. Außerdem besprühten die Unbekannten ein Verkehrsschild mit einem polizeifeindlichen Schriftzug. Durch die Sachbeschädigung entstand ein Schaden von über 1.000 Euro. Die Täter konnten bislang nicht ermittelt werden. Die Polizeiinspektion Moorbach nahm die Ermittlungen auf und prüft aktuell die Hintergründe der Tat. Die Kriminalpolizei Mainz ermittelt nach mehreren Einbrüchen und Einbruchsversuchen in der Region. Am Wochenende waren unter anderem Mainz-Gonsenheim und Ingelheim betroffen. Zwischen Dienstag und Freitag drangen Unbekannte in ein Einfamilienhaus in Mainz-Gonsenheim ein. Die Täter durchsuchten mehrere Räume und brachen einen Tresor auf. Welche Beute sie machten, wird noch ermittelt. In der Nacht auf Freitag brachen Unbekannte außerdem in ein Weingut in Ingelheim ein. Dort wurde Bargeld gestohlen. Ebenfalls in derselben Nacht versuchten Täter erfolglos in ein Fahrradgeschäft in Mainz einzudringen. Dabei entstand erheblicher Sachschaden an der Eingangstür. Die Kriminalpolizei Mainz bittet Zeugen um Hinweise. Zum Sport. Großer Erfolg für Ricarda Funk aus Bad Kreuznach beim Kanuslalom-Weltcup in Prag. Die Olympiasiegerin vom KSV Bad Kreuznach gewann gleich 2 Medaillen im Kajak-Cross. Im Einzelzeitfahren holte die 34-Jährige Silber und verpasste den Sieg dabei um gerade einmal 700 Sekunden. Einen Tag später legte Funk nach und sicherte sich im direkten Kajak-Cross-Wettbewerb die Bronzemedaille. Damit war sie die erfolgreichste deutsche Athletin beim Weltcup in Tschechien. Für das deutsche Team gab es insgesamt 3 Medaillen im Kajak-Cross. Auch Weltcup-Debütant Martin Konrad überzeugte mit Bronze im Einzelzeitfahren.
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3: Es staut sich und zwar ordentlich in Ida Oberstein statt einwärts in der Hauptstraße. Da braucht ihr 15 bis 20 Minuten länger. In der Mainzer Straße ist es nicht ganz so lang, da kommen stadtauswärts ungefähr 10 Minuten obendrauf. Und in der Hauptstraße in die Gegenrichtung, also auch stadtauswärts, sind es 5 bis 10 Minuten. In Bad Kreuznach stockt der Verkehr in der Bosenheimer Straße stadteinwärts sowie in der Alzeyer Straße. Da sind es jeweils 5 Minuten mehr und in der Salinenstraße in beide Richtungen auch nochmal 5 bis 10 Minuten, die da oben drauf kommen. Dann haben wir natürlich noch unseren Stau auf der A61 Richtung Ludwigshafen zwischen Laudert und Bingen-Mitte. 8 Kilometer stockender Verkehr, 10 bis 15 Minuten sind es da länger. In der Gegenrichtung kommen auch nochmal 5 Minuten oben drauf. Auf der A61 Richtung Ludwigshafen zwischen Rheinbeulen und Stromberg besteht Gefahr durch ein defektes Fahrzeug, da also mit ein bisschen Vorsicht unterwegs sein. Dann schauen wir auf die Blitzer. Da haben wir aktuell einen in der Mainzer Straße in Ockenheim und alle weiteren Blitzer könnt ihr uns gerne melden unter der 0671 920 88 88 0. Ich wünsche eine gute und sichere Fahrt. Kommt gut an.
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3: Je später es wird, umso mehr zieht sich's tatsächlich auch zu bei uns in der Region, vor allem Richtung Abend hin können wir vereinzelt immer wieder mit Regenschauern rechnen, das vor allem an der oberen Nahe. Dabei haben wir aber immer noch die ganze Zeit eigentlich Temperaturen um die 20 Grad. Morgen sieht es dann trocken aus, aber auch da Temperaturen nur um die 20 Grad und am Mittwoch wird es dann relativ kühl und auch Gewitter können wir dann erwarten bei uns. Das heißt jetzt heute und morgen haben wir noch das Schonprogramm. Die aktuellen Temperaturen, die liegen bei 22 Grad in Bad Kreuznach im Salinental, in Sponheim an der Klosterkirche und auch in Niederoberstein am Hallenbad. Und 21 Grad, die messen wir in Gösenroth.
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3: 16.36 Uhr hier am Montagnachmittag. Ich hoffe, ihr habt euren Arbeitstag gut hinter euch gebracht und ich wünsche einen wunderschönen Feierabend.
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1: Ich bin Elliot Maashoff, schönen guten Tag. Diakoniekliniken Bad Kreuznach bündeln ihre Unfallchirurgie an einem Standort. Außerdem in unseren lokalen Nachrichten um halb, Mainz 05 Graffiti an mehreren Brückenpfeilern in Morbach aufgetaucht. Mehrere Einbrüche und Einbruchsversuche in der Nahregion und Umgebung. Und großer Erfolg für Ricarda Funk aus Bad Kreuznach beim Kanuslalom-Weltcup in Prag.
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2: Ich bin Dirk Zeitler. Nach der jüngsten Eskalation zwischen dem Iran und Israel wollen beide Länder ihre Eingriffe vorerst einstellen. Israel werde dies auf Wunsch von US-Präsident Trump tun, sagte ein israelischer Regierungsvertreter dem Nachrichtenportal Ynet. Zuvor hatte Irans Militärführung ihre Angriffe gegen Israel für beendet erklärt. Seit den frühen Morgenstunden flog das israelische Militär mehrere Angriffe auf den Iran und reagierte damit auf den vorherigen Raketenbeschuss aus Teheran. Der nächtliche Brand in einem Umspannwerk in Reutlingen, der einen großflächigen Stromausfall in der Region auslöste, konnte nach Einschätzung aus Sicherheitskreisen. Die Vorgehensweise deute auf linksextremistische Täter hin und weise Parallelen etwa zu entsprechenden Taten in Berlin auf. In der Nacht hatte es im Umspannwerk Reutlingen West gebrannt, sodass dies ausfiel.
3: Die Behörden vor Ort bereiten sich währenddessen auf einen längeren Ausnahmezustand vor. Für die Nacht soll es einen Notfalltreffpunkt geben. Dort sollen Betroffene zum Beispiel ihre Handys aufladen oder Babynahrung erwärmen können. Wann alle Haushalte wieder zuverlässig Strom haben, kann derzeit niemand sagen. Zoe Tassovali, Nachrichtenredaktion.
2: Böllerwürfe, Beleidigungen und zunehmende Gewalt. Für viele Bahnmitarbeiter ist das Alltag. Um sie besser zu schützen, stattet die Deutsche Bahn seit einigen Wochen Kundenbetreuer mit Bodycams aus. Rund ein Drittel hat das freiwillige Angebot nach Angaben von DB Regio bislang in Anspruch genommen.
4: Bodycams sollen Standard werden. Bis Jahresmitte, so der Plan, soll zumindest die Hälfte der Bahnmitarbeiter solch eine Minikamera tragen. Zudem muss jeder, der Kundenkontakt hat, auch an einer Schulung teilnehmen. In Berlin läuft außerdem auch gerade ein Test mit Schutzhelmen, zum Beispiel bei Fußballspielen oder Demos. Vor allem nach dem tödlichen Angriff auf einen Zugbegleiter in Rheinland-Pfalz vor einiger Zeit ist das Thema Sicherheit im Fokus. Claudia Wächter, Nachrichtenredaktion.
2: Schnelleres Internet und mehr Mobilfunk. Bund, Länder, Kommunen und die Telekommunikationsbranche haben einen gemeinsamen Ausbaupakt beschlossen. Allein im kommenden Jahr wollen die Unternehmen fast 11 Milliarden Euro in Glasfaser- und Mobilfunknetze investieren. Wir wollen mehr Tempo, weniger Bürokratie und verlässliche Rahmenbedingungen, sagte Bundesdigitalminister Wildberger.
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6: In Ida Oberstein ist ein kleines Verkehrschaos ausgebrochen. In der Mainzer Straße braucht ihr aktuell in beide Richtungen ungefähr 5 bis 10 Minuten länger. In der Hauptstraße sind es vor allem stadteinwärts ungefähr 15 Minuten, die ihr da mehr einrechnen müsst. In der Gegenrichtung kommen auch nochmal 10 Minuten obendrauf. In der Nahe Hochstraße Richtung Ida Oberstein sind es auch nochmal 10 Minuten, die ihr da länger braucht. In der Mainzer Straße kommen auch 10 Minuten obendrauf, genauso wie auf der Ida sind es auch 10 Minuten mehr. Und ansonsten stockt der Verkehr noch etwas in der Götschieder Straße stadteinwärts. 5 Minuten kommen da obendrauf und in der Vollmersbacher Straße auch nochmal 5 Minuten. In Bad Kreuznach sieht es nicht ganz so schlimm aus, aber auch da haben wir ein paar Problemstellen. In der Bosenheimer Straße, Alzeyer Straße, Dr. Konrad-Adenauer Straße, in der Wilhelmstraße und auch in der Salinenstraße überall 5 bis 10 Minuten, die ihr da mehr einrechnen müsst. Auf der A61 in Richtung Ludwigshafen hat sich der Stau etwas aufgelöst. Der war ja die ganze Zeit zwischen Laudert und Bingen-Mitte, mittlerweile nur noch zwischen Laudert und Stromberg. Das 4 Kilometer stockender Verkehr, 10 Minuten sind es da noch. Schauen wir auf die Blitzer, da haben wir nur einen kleinen Feind. In der Mainzer Straße in Ockenheim, falls ihr da noch einen gesehen habt, dann könnt ihr das jederzeit melden. Unsere Antenne-Hotline für Telefon und WhatsApp, das ist die 0671 920 88 88 0.
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6: Ja, wenn ich meine Augen so ein bisschen anstrenge, dann sehe ich schon die ersten Tropfen bei uns an den Fenstern hinablaufen. Es fängt so langsam aber sicher stellenweise an mit so ein bisschen Nieselregen, der uns in den Feierabend begleitet. Richtung Abend hin soll es dann nochmal richtig ungemütlich werden und das vor allem an der oberen Nahe. Da erwartet uns, erwarten uns richtige Regenschauer. An der unteren Nahe ist es nicht ganz so schlimm vom Regen her. Dafür haben wir morgen aber eine kleine Pause vom Regen. Da soll es dann überwiegend trocken bleiben. Die aktuellen Temperaturen, die liegen noch bei 22 Grad in Bad Kreuznach an der Ochsenbrücke und in Burg Sponheim am Burgplatz sowie auch in Ida Oberstein am Mineralienmuseum. Und 21 Grad messen wir in Breitental an der Jammereiche.
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6: Noch keine Pläne für heute Abend oder sind Sie vielleicht abgesoffen wegen des schlechten Wetters? Dann auf jeden Fall dranbleiben. Ich habe gleich die Ausgehtipps für euch nach Michael Jackson mit Smooth Criminal und Katy Perry mit Band-Aids. Macht hier den Anfang.
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1: Im Jugend- und Kooperationszentrum JUKU in Alzey gibt es regelmäßig einen offenen Treff für Jugendliche ab 13 Jahren. Dort könnt ihr dann Freunde treffen, Billard spielen, Darts werfen, kickern oder den Kraftraum nutzen. Der offene Treff, der findet montags, dienstags und donnerstags und freitags jeweils von 17 bis 21 Uhr statt. Da gibt es dann viele Angebote, die gegen kleines Pfand ausgeliehen oder genutzt werden können. Und es ist einfach ein unkomplizierter Treffpunkt für alle, die nach der Schule oder am Abend auch was mit Freunden unternehmen möchten. Los geht's, wie gesagt, um 17 Uhr und offen ist er bis 21 Uhr im JUKU in Alzey. Filmfreunde kommen in Bingen heute auf ihre Kosten. Das ehrenamtlich betriebene Kikubi-Programmkino und die Volkshochschule, die zeigen den Film Quartett von Regisseur Dustin Hoffmann. Die Komödie, die erzählt die Geschichte ehemaliger Opernsänger, die für den Erhalt ihres Wohnsitzes noch einmal gemeinsam auf die Bühne zurückkehren sollen. Passend zur Skulpturentriennale Bingen gibt es außerdem eine Führung zu ausgewählten Kunstwerken unter dem Motto Verbindung und Zusammenhalt. Die Führung, die startet um 19 Uhr vor dem Kikubi-Kino und kostet 5 Euro, aber sie endet auch rechtzeitig wieder am Programmkino, um die Vorstellung um 20.15 Uhr noch zu sehen für den Film Quartett. Anmeldungen für die Führung sind per E-Mail an reservierung@kikubi.de möglich und der Film ist ohne Altersbeschränkung freigegeben. Heute ab 19 Uhr die Führung und ab 20.15 Uhr die Vorstellung im Kikubi in Bingen. Wer Lust auf eine Zeitreise hat, ist bei der Nachtwächterführung in Bad Münster am Stein Ebernburg

0: Genau, richtig. Bei einem rund eineinhalbstündigen Rundgang geht es durch die historischen Gassen des alten Ortskerns. Der Nachtwächter erzählt an mehreren Standorten spannende Geschichten, Sagen und Wissenswertes zur Geschichte von Ebernburg und der Burg selbst. Der Eintritt, der kostet 7 €, ermäßigt 5. Los geht's um 21 Uhr am Kurpfälzischen Amtshof in der Burgstraße in Bad Münstereifel Ebernburg.
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1: Ich bin Elliot Maashoff, schönen guten Tag. Die Diakoniekliniken Bad Kreuznach bündeln ihre Unfallchirurgie an einem Standort. Ab nächster Woche Montag werden alle unfallchirurgischen Leistungen in der Ringstraße angeboten. Dort werden künftig unter anderem Knochenbrüche, Schnitt- und Platzwunden sowie Verletzungen nach Arbeits-, Schul- oder Verkehrsunfällen behandelt. Auch die Versorgung von Herzpatienten bleibt in der Ringstraße angesiedelt. In der Mühlenstraße bleibt die internistische Notfallversorgung bestehen. Dort werden beispielsweise Patienten mit Bauchschmerzen, Magen-Darm-Erkrankungen, Diabetesproblemen oder einem möglichen Schlaganfall versorgt. Die Umstrukturierung ist Teil des Zusammenwachsens der beiden Krankenhausstandorte. Ziel sind schnellere Abläufe und eine stärkere spezialisierte Behandlung der Patienten. Wer unsicher ist, welcher Standort der richtige ist, erhält weiterhin in beiden Häusern eine ärztliche Ersteinschätzung. Unbekannte Täter haben mehrere Brückenpfeiler und ein Verkehrsschild an der Bundesstraße bei der Einmündung zum Moorbacher Ortsteil Wenigerath beschädigt. Nach Angaben der Polizei brachten die Täter großflächige Graffiti an mehreren Brückenpfeilern an. Die Schmierereien stehen im Zusammenhang mit Anhängern des Fußballvereins Mainz 05. Außerdem besprühten die Unbekannten ein Verkehrsschild mit einem polizeifeindlichen Schriftzug. Durch die Sachbeschädigung entstand ein Schaden von über 1.000 Euro. Die Täter konnten bislang nicht ermittelt werden. Die Polizeiinspektion Moorbach nahm die Ermittlungen auf und prüft aktuell die Hintergründe der Tat. Die Kriminalpolizei Mainz ermittelt nach mehreren Einbrüchen und Einbruchsversuchen in der Region. Am Wochenende waren unter anderem Mainz-Gonsenheim und Ingelheim betroffen. Zwischen Dienstag und Freitag drangen Unbekannte in ein Einfamilienhaus in Mainz-Gonsenheim ein. Die Täter durchsuchten mehrere Räume und brachen einen Tresor auf. Welche Beute sie machten, wird noch ermittelt. In der Nacht auf Freitag brachen Unbekannte außerdem in ein Weingut in Ingelheim ein. Dort wurde Bargeld gestohlen. Ebenfalls in derselben Nacht versuchten Täter erfolglos in ein Fahrradgeschäft in Mainz einzudringen. Dabei entstand erheblicher Sachschaden an der Eingangstür. Die Kriminalpolizei Mainz bittet Zeugen um Hinweise. Zum Sport. Großer Erfolg für Ricarda Funk aus Bad Kreuznach beim Kanuslalom-Weltcup in Prag. Die Olympiasiegerin vom KSV Bad Kreuznach gewann gleich zwei Medaillen im Kajak-Cross. Im Einzelzeitfahren holte die 34-Jährige Silber und verpasste den Sieg dabei um gerade einmal 0,07 Sekunden. Einen Tag später legte Funk nach und sicherte sich im direkten Kajak-Cross-Wettbewerb die Bronzemedaille. Damit war sie die erfolgreichste deutsche Athletin beim Weltcup in Tschechien. Für das deutsche Team gab es insgesamt drei Medaillen im Kajak-Cross. Auch Weltcup-Debütant Martin Konrad überzeugte mit Bronze im Einzelzeitfahren.
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3: Es staut sich weiterhin in Ida-Oberstein, zum einen in der Hauptstraße, in der Mainzer Straße und auch in der Straße auf der Ida. Da braucht ihr jeweils ungefähr 5 bis 10 Minuten länger. In Bad Kreuznach hat sich die Lage verbessert. Da braucht ihr eigentlich gar keine Zeit mehr einzuplanen, außer in der Alzeyer Straße und in der Salinenstraße. Da kann es vereinzelt immer noch ein bisschen zu stockendem Verkehr kommen. Sonst, wie gesagt, kommt ihr gut durch. Wir haben auch nur einen Blitzer, der steht in der Mainzer Straße in Ockenheim. Falls ihr da noch irgendwas gesehen habt, gerne alles melden an die 0671 920 88 88 0. Kommt gut an.
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3: Ja, die Sonne kommt hin und wieder mal raus, jetzt am Abend auch noch, aber es soll eigentlich an der gesamten Nahe vereinzelt mal zu kleineren Regenschauern kommen, die sich so eigentlich durch den gesamten Abend ziehen. Aber morgen soll es dafür den ganzen Tag über trocken bleiben. Erst am Mittwoch erwartet uns dann wieder Regen und dann wahrscheinlich auch Gewitter. Aktuell messen wir noch 22 Grad in Bad Kreuznach am Puck und in Sprendlingen an der Wiesberghalle, 20 Grad in Niederoberstein an der Christuskirche und ein bisschen kühler mit 18 Grad ist es aktuell in Allenbach an der Schlosskirche.
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3: Jeder kennt das bestimmt. Sprichwörter werden ja eigentlich relativ häufig in der deutschen Sprache benutzt, weil sie sich einfach eingebürgert haben. Und da frage ich mich immer wieder, und auch ihr fragt euch immer wieder, wo diese Sprichwörter eigentlich herkommen und was der Ursprung ist. So auch zum Beispiel bei dem springenden Punkt. Ihr habt bestimmt schon mal mit jemandem gesprochen und der hat gesagt, ja, aber der springende Punkt ist doch dies und das. Aber warum redet man von einem springenden Punkt? Fragt sich Marc aus Baumholder. Und die Frage, die klären wir gleich hier nach den nächsten zwei Songs.
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0: Uns wurde wieder eine schlaue Frage zugespielt, und zwar von Marc aus Baumholder. Er hat sich gefragt, warum man denn eigentlich von dem springenden Punkt spricht. Mein Kollege Thorsten Lubert, der hat sich schlau gemacht und hat jetzt die Antwort für uns.
1: Hä? Ich hab gar nichts verstanden.
2: Der springende Punkt ist der Kern einer Aussage. Der Grund, warum wir heute diesen Kern als springenden Punkt bezeichnen, ist auf ein Werk von Aristoteles zurückzuführen. Dieser griechische Philosoph und Naturforscher war einer der einflussreichsten Denker seiner Zeit, etwa so 300 vor Christus. In seinem Buch Historia Animalium, zu Deutsch die Geschichte des Tieres, beschrieb er auch die Entstehung eines Vogels im Ei. Im Kern des Eis entwickelt sich langsam das Küken, und in dessen Zentrum, also im Kern des Kerns, da kann man das Herz schlagen sehen. Aristoteles nannte das Herz einen Punkt, der springt und sich bewegt wie ein Lebewesen. Na, und sind wir mal ganz ehrlich, schließlich ist ja das Herz auch der springende Punkt des Lebens, oder?
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1: Ich bin Elliot Maashoff. Schönen guten Tag. Diakoniekliniken Bad Kreuznach bündeln ihre Unfallchirurgie an einem Standort. Außerdem in unseren lokalen Nachrichten um halb, Mainz 05 Graffiti an mehreren Brückenpfeilern in Morbach aufgetaucht. Mehrere Einbrüche und Einbruchsversuche in der Nahregion und Umgebung. Und großer Erfolg für Ricarda Funk aus Bad Kreuznach beim Kanuslalom-Weltcup in Prag.
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2: Ich bin Dirk Zeitler. Nach der jüngsten Eskalation zwischen dem Iran und Israel wollen beide Länder ihre Angriffe vorerst einstellen. Israel werde dies auf Wunsch von US-Präsident Trump tun, sagt ein israelischer Regierungsvertreter dem Nachrichtenportal YNET. Zuvor hatte Irans Militärführung ihre Angriffe gegen Israel für beendet erklärt. Seit den frühen Morgenstunden flog das israelische Militär mehrere Angriffe auf den Iran und reagierte damit auf den vorherigen Raketenbeschuss aus Teheran. Obwohl die Arbeitslosigkeit in Deutschland seit Jahren größer wird, waren im ersten Quartal bundesweit mehr als 1 Million Arbeitsplätze unbesetzt. Das geht aus der jüngsten Stellenerhebung des Instituts für Arbeitsmarkt- und Berufsforschung in Nürnberg hervor.
3: Bundesweit waren im ersten Quartal mehr als 1,1 Millionen Arbeitsplätze unbesetzt. Das sind zwar etwas weniger als Ende vergangenen Jahres, die Zahl bleibt aber hoch. Gleichzeitig kommen aktuell auf jede offene Stelle 264 Arbeitslose. Das Problem, häufig passen die Anforderungen der Unternehmen nicht zu den Qualifikationen der Arbeitssuchenden. Fabian Schaffer, Nachrichtenredaktion.
2: Schnelleres Internet und mehr Mobilfunk. Bund, Länder, Kommunen und die Telekommunikationsbranche haben einen gemeinsamen Ausbaupakt beschlossen. Allein im kommenden Jahr wollen die Unternehmen fast 11 Milliarden Euro in Glasfaser- und Mobilfunknetze investieren.
4: Damit neue Leitungen und Mobilfunkmasten schneller gebaut werden können, sollen Genehmigungen künftig deutlich einfacher und digitaler ablaufen. Außerdem wollen die Anbieter ihre Netze stärker gemeinsam nutzen. Das bedeutet mehr Wettbewerb, ohne dass überall doppelt gebaut werden muss. Ob die Ziele tatsächlich erreicht werden, soll regelmäßig überprüft werden. Zoe Tassovali, Nachrichtenredaktion.
2: Der nächtliche Brand in einem Umspannwerk in Reutlingen, der einen großflächigen Stromausfall in der Region auslöste, könnte nach Einschätzung aus Sicherheitskreisen gezielt gelegt worden sein. Die Vorgehensweise deute auf linksextremistische Täter hin und weise Parallelen etwa zu entsprechenden Taten in Berlin auf. In der Nacht hat es im Umspannwerk Reutlingen West gebrannt, sodass dieses ausfiel. Teile der Stadt werden inzwischen aber wieder mit Strom versorgt.
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6: Die Lage in Ida Oberstein hat sich wieder beruhigt und auch in Bad Kreuznach sieht's gut aus. Da braucht ihr aktuell nur in der Alzeyer Straße stadteinwärts so ungefähr 5 Minuten länger. Und wir haben auch nur einen Blitzer, der steht in der Mainzer Straße in Ockenheim. Solltet ihr da noch mehr gesehen haben, Blitzer oder auch Staus, dann gerne alles melden unter der 0671 920 88 88 0.
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6: Der heutige Tag, der endet relativ regnerisch. Hin und wieder haben wir aber Pausen vom Regen. Und wenn es regnet, dann ist es auch eher ein Nieselregen, der uns da erwartet. Zumindest an der unteren Nahe, an der oberen Nahe können es dann stellenweise auch kleine Regenschauer sein. Dafür haben wir morgen aber wieder eine Pause vom Regen. Da soll es dann überwiegend trocken bleiben, erst am Mittwoch. Ja, soll dann wieder einiges runterkommen. Da kann es dann vereinzelt sogar zu Gewittern kommen. Schauen wir auf die aktuellen Temperaturen. Die liegen bei 22 Grad in Bad Kreuznach an der Römerhalle und in Duchow am Ringpfad. 21 Grad messen wir in Kronweiler am Kindergarten und 20, die sind es in Ida Oberstein an den Messehallen.
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6: Haben Sie sich schon mal gefragt, warum Denkmalschutz so wichtig ist? Warum müssen alte Gebäude instand gehalten werden und warum möchte man, dass die immer wieder neu aufgebaut werden, aber im alten Stil? Wie zum Beispiel die Villa Sachsen in Bingen. Die gehört mit zu den bekanntesten historischen Anlagen der Region. Nebendran ist aber die künstlich angelegte Burgruine im Hanggarten. Oberhalb des Rheins ist die zu finden. Die kennt fast keiner und die ist auch nicht mehr ganz so gut in Stand. Deswegen hat jetzt die Deutsche Stiftung Denkmalschutz gesagt, wir greifen mal ein und unterstützt die Sicherungsarbeiten da jetzt mit 55.000 Euro. Warum genau und was da jetzt alles geplant ist, das klären wir hier in der nächsten Stunde.
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0: die dringend notwendigen Sicherungsarbeiten jetzt mit 55.000 Euro. Was genau da geplant ist, das habe ich vom Pressesprecher der Deutschen Stiftung Denkmalschutz Thomas Merz erfahren.
1: Die Deutsche Stiftung Denkmalschutz, die fördert jetzt die Sicherung der Villa Sachsen mit 55.000 Euro. Was wird da mit dem Geld dann konkret gemacht?
2: Also wir fördern konkret die Maurerarbeiten im Rahmen der Gesamtsanierung der künstlichen Burgruine. Der Aussichtsturm dieser einst geschaffenen Burgruine wurde 2002 durch einen Brand erheblich geschädigt. Und die jetzt geförderte Maßnahme dient der dringend notwendigen Sicherung, um den Verlust bauzeitlicher Oberflächen, Putz- und Farbpassungen im Innenraum zu verhindern. Und weitere Arbeiten, so hoffen wir, zur Instandsetzung des Turms, werden dann zügig folgen.
1: Sie haben jetzt gesagt, in Zukunft sind nicht nur die Arbeiten an dem Turm geplant. Sind Sie dann auch an den restlichen Instandsetzungsarbeiten beteiligt als Denkmalschutz?
2: Das ist immer ein Jahresvertrag. Ja, also der geht über 15 Monate. Aber jedes Jahr wird neu beschlossen, ob eine neue Förderung erfolgt. Es hängt auch damit zusammen, wie werden die Arbeiten durchgeführt? Sind die flüssig? Wird es vielleicht doch länger als ein Vierteljahr? Das kann dann durchaus auch sein, dass man das verlängert. Oder aber auch der Eigentümer muss ja Mittel aufbringen. Vielleicht kann der dann nur alle 2 Jahre seine Leistungen erbringen, damit auch wir fördern können oder damit sonstige öffentliche Zuschüsse. Wir sind ja privat, also es gibt aber dann unter Umständen auch mit unseren Mitteln, die als Eigenmittel gelten, die Möglichkeit, öffentliche Mittel zu requirieren. Das hängt dann immer von Jahr zu Jahr ab, wie sich die Baufortschritte dann aneinanderreihen.
1: Alles klar, das heißt, man kann es quasi noch nicht genau sagen. Aber jetzt zählt ja auch erstmal, dass die Arbeiten beginnen. Und Sie haben es jetzt eben schon gesagt, 2002 gab es einen Brand. Wie schätzen Sie die aktuelle Lage ein? Also wie dringend sind denn die Arbeiten jetzt und in welchem Zustand befindet sich die Burgruine? Vielleicht auch, was würde passieren, wenn jetzt diese wichtigen Arbeiten nicht gemacht werden würden?
2: Naja, es geht jetzt erstmal darum, den weiteren Verfall zu stoppen. Ne? Ziel ist es, akute Gefährdungen zu beseitigen, also dass es nicht weiter verfällt, ne? dass auch nichts Schaden am Bauwerk, aber auch für die Bevölkerung weiter vorhanden sind. Und es geht auch schon darum, die historische Substanz des Ensembles dauerhaft zu sichern.
1: Warum ist auch das aus Ihrer Sicht so wichtig?
2: Naja, zunächst einmal handelt es sich um ein bedeutendes Ensemble mit Gartenanlage in einer landschaftlich großartigen Lage. Und dann ist die Villa Sachsen wegen ihres besonders gestalteten Gartens am Hang mit Serpentinenweg und der Wasserachse und Ausblicken in der landschaftlichen Lage eine der bedeutendsten Ensembles ihrer Art. Das sollte man erhalten.
0: Ob die Villa Sachsen bzw. vielmehr die Burgruine im Hanggarten in Zukunft auch für die Öffentlichkeit zugänglich sein wird, das wird später nochmal Thema hier auf der Antenne. Hier jetzt Kygo mit One Republic, Chasing Paradise.

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1: Ich bin Elliot Maashoff, schönen guten Tag. Die Diakoniekliniken Bad Kreuznach bündeln ihre Unfallchirurgie an einem Standort. Ab nächster Woche Montag werden alle unfallchirurgischen Leistungen in der Ringstraße angeboten. Dort werden künftig unter anderem Knochenbrüche, Schnitt- und Platzwunden sowie Verletzungen nach Arbeits-, Schul- oder Verkehrsunfällen behandelt. Auch die Versorgung von Herzpatienten bleibt in der Ringstraße angesiedelt. In der Mühlenstraße bleibt die internistische Notfallversorgung bestehen. Dort werden beispielsweise Patienten mit Bauchschmerzen, Magen-Darm-Erkrankungen, Diabetesproblemen oder einem möglichen Schlaganfall versorgt. Die Umstrukturierung ist Teil des Zusammenwachsens der beiden Krankenhausstandorte. Ziel sind schnellere Abläufe und eine stärkere spezialisierte Behandlung der Patienten. Wer unsicher ist, welcher Standort der richtige ist, erhält weiterhin in beiden Häusern eine ärztliche Ersteinschätzung. Unbekannte Täter haben mehrere Brückenpfeiler und ein Verkehrsschild an der Bundesstraße bei der Einmündung zum Moorbacher Ortsteil Wenigerath beschädigt. Nach Angaben der Polizei brachten die Täter großflächige Graffiti an mehreren Brückenpfeilern an. Die Schmierereien stehen im Zusammenhang mit Anhängern des Fußballvereins Mainz 05. Außerdem besprühten die Unbekannten ein Verkehrsschild mit einem polizeifeindlichen Schriftzug. Durch die Sachbeschädigung entstand ein Schaden von über 1.000 Euro. Die Täter konnten bislang nicht ermittelt werden. Die Polizeiinspektion Moorbach nahm die Ermittlungen auf und prüft aktuell die Hintergründe der Tat. Die Kriminalpolizei Mainz ermittelt nach mehreren Einbrüchen und Einbruchsversuchen in der Region. Am Wochenende waren unter anderem Mainz-Gonsenheim und Ingelheim betroffen. Zwischen Dienstag und Freitag drangen Unbekannte in ein Einfamilienhaus in Mainz-Gonsenheim ein. Die Täter durchsuchten mehrere Räume und brachen einen Tresor auf. Welche Beute sie machten, wird noch ermittelt. In der Nacht auf Freitag brachen Unbekannte außerdem in ein Weingut in Ingelheim ein. Dort wurde Bargeld gestohlen. Ebenfalls in derselben Nacht versuchten Täter erfolglos in ein Fahrradgeschäft in Mainz einzudringen. Dabei entstand erheblicher Sachschaden an der Eingangstür. Die Kriminalpolizei Mainz bittet Zeugen um Hinweise. Zum Sport. Großer Erfolg für Ricarda Funk aus Bad Kreuznach beim Kanuslalom-Weltcup in Prag. Die Olympiasiegerin vom KSV Bad Kreuznach gewann gleich 2 Medaillen im Kajak-Cross. Im Einzelzeitfahren holte die 34-Jährige Silber und verpasste den Sieg dabei um gerade einmal 0,07 Sekunden. Einen Tag später legte Funk nach und sicherte sich im direkten Kajak-Cross-Wettbewerb die Bronzemedaille. Damit war sie die erfolgreichste deutsche Athletin beim Weltcup in Tschechien. Für das deutsche Team gab es insgesamt 3 Medaillen im Kajak-Cross. Auch Weltcup-Debütant Martin Konrad überzeugte mit Bronze im Einzelzeitfahren.
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2: Kleiner Wochenfehlstart am deutschen Aktienmarkt. Am Abend hatte der DAX schließlich 0,6% auf den Stand von 24.616 Punkten eingebüßt. Die unverändert brisante Weltlage, steigende Ölpreise und als Folge davon die Angst vor steigenden Zinsen bei den Anlegern haben heute mehr nicht zugelassen. Die konjunkturellen Aussichten sind gleichermaßen durchwachsen, darunter litten vor allem die Chemiewerte, allen voran BASF mit minus 4%. Schwach wurden aber auch Heidelberg Materials und Zalando notiert, verbessern konnten sich jedoch noch Adidas, Infineon und Mercedes-Benz. Der Euro lag am Abend mit einem Dollar 15,40 stabil. Aus Frankfurt, Klaus Bente.
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4: Uns wurde ein Blitzer gemeldet an die 0671 920 88 88 0. Das ist unsere Verkehrshotline. Und zwar wurde uns der Blitzer gemeldet in der Mainzer Straße in Ockenheim. Falls ihr noch irgendwas gesehen habt, gerne da anrufen oder auch eine WhatsApp schicken an die Nummer. Sonst habt ihr freie Fahrt. Ich wünsche eine gute Fahrt und kommt gut an.
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4: Ja, der Abend wird noch ein bisschen ungemütlicher hier bei uns in der Region. Vor allem an der oberen Nahe kommt es vereinzelt mal zu Regenschauern, während es an der unteren Nahe hin und wieder ja einen Wechsel aus Sonne und ein bisschen Nieselregen geben soll. Dabei ist es aber zum Glück nicht ganz so kalt. Insgesamt messen wir gerade noch 21 Grad im Bad Kreuznach am Antenne-Funkhaus, 20 in Ida Oberstein am Schloss Oberstein und jeweils 19 Grad sind es noch in Schwabrücken an der Kirche Maria Himmelfahrt und in Achtelsbach am Forsthaus Neuhof ebenfalls 19 Grad.
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4: Die Burgruine im Hanggarten in Bingen, ganz in der Nähe von der Villa Sachsen in Bingen, die vielleicht ein bisschen bekannter ist, die wird jetzt wieder aufgehübscht bzw. instand gesetzt. Und dann könnte es vielleicht sein, dass 2029 bei der Bundesgartenschau, an der sich Bingen ja auch beteiligt, die ganze Burgruine wieder der Öffentlichkeit zugänglich gemacht werden kann. Aber ob wie realistisch das ist und ob man die vielleicht dann doch noch ein paar Mal öfter zu Gesicht bekommen kann, all das habe ich von der Deutschen Stiftung Denkmalschutz erfahren und das hören wir gleich.
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0: I Follow Rivers war das hier gerade gehört auf der Antenne. Und wir schauen heute nochmal nach Bingen. Denn die Villa Sachsen in Bingen, die ist vielleicht vielen bekannt. Die historische Burgruine im Hanggarten dagegen nur wenigen. Und jetzt fließen Fördergelder in die Sicherung der Anlage. Doch wird das Gelände dadurch künftig auch für Besucher zugänglicher? Ich habe mit Pressesprecher der Deutschen Stiftung Denkmalschutz Thomas Merz darüber gesprochen. Die Deutsche Stiftung Denkmalschutz, die fördert jetzt die Sicherung der Villa Sachsen mit 55.000 Euro. Was wird da mit dem Geld dann konkret gemacht?
1: Also wir fördern konkret die Maurerarbeiten im Rahmen der Gesamtsanierung der künstlichen Burgruine. Der Aussichtsturm dieser einst geschaffenen Burgruine wurde 2002 durch einen Brand erheblich geschädigt. Und die jetzt geförderte Maßnahme dient der dringend notwendigen Sicherung, um den Verlust bauzeitlicher Oberflächen, Putz- und Farbpassungen im Innenraum zu verhindern. Und weitere Arbeiten, so hoffen wir, zur Instandsetzung des Turms, werden dann zügig folgen.
0: Sie haben jetzt gesagt, in Zukunft sind nicht nur die Arbeiten an dem Turm geplant. Sind Sie dann auch an den restlichen Instandsetzungsarbeiten beteiligt als Denkmalschutz?
1: Das ist immer ein Jahresvertrag. Ja, also der geht über 15 Monate. Aber jedes Jahr wird neu beschlossen, ob eine neue Förderung erfolgt. Es hängt auch damit zusammen, wie werden die Arbeiten durchgeführt? Sind die flüssig? Wird es vielleicht doch länger als ein Vierteljahr? Das kann dann durchaus auch sein, dass man das verlängert. Oder aber auch der Eigentümer muss ja Mittel aufbringen. Vielleicht kann der dann nur alle 2 Jahre seine Leistungen erbringen, damit auch wir fördern können oder damit sonstige öffentliche Zuschüsse. Wir sind ja privat, also es gibt aber dann unter Umständen auch mit unseren Mitteln, die als Eigenmittel gelten, die Möglichkeit, öffentliche Mittel zu requirieren. Das hängt dann immer von Jahr zu Jahr ab, wie sich die Baufortschritte dann aneinanderreihen.
0: Alles klar, das heißt, man kann es quasi noch nicht genau sagen. Aber jetzt zählt ja auch erstmal, dass die Arbeiten beginnen. Und Sie haben es jetzt eben schon gesagt, 2002 gab es einen Brand. Wie schätzen Sie die aktuelle Lage ein? Also wie dringend sind denn die Arbeiten jetzt und in welchem Zustand befindet sich die Burgruine? Vielleicht auch, was würde passieren, wenn jetzt diese wichtigen Arbeiten nicht gemacht werden würden?
1: Naja, es geht jetzt erstmal darum, den weiteren Verfall zu stoppen. Ne? Ziel ist es, akute Gefährdungen zu beseitigen, also dass es nicht weiter verfällt, ne? dass auch nichts Schaden am Bauwerk, aber auch für die Bevölkerung weiter vorhanden sind. Und es geht auch schon darum, die historische Substanz des Ensembles dauerhaft zu sichern.
0: Warum ist auch das aus Ihrer Sicht so wichtig?
1: Naja, zunächst einmal handelt es sich um ein bedeutendes Ensemble mit Gartenanlage in einer landschaftlich großartigen Lage. Und dann ist die Villa Sachsen wegen ihres besonders gestalteten Gartens am Hang mit Serpentinenweg und der Wasserachse und Ausblicken in der landschaftlichen Lage eine der bedeutendsten Ensembles ihrer Art. Das sollte man erhalten.
0: Ob und wann die historische Anlage künftig häufiger für Besucher geöffnet wird, werden die nächsten Jahre zeigen. Jetzt wird sie erstmal wieder instand gesetzt. Und bei uns geht's jetzt auch erstmal weiter mit The Boss Hoss und Jolene.

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1: Ich bin Elliot Maashoff, schönen guten Tag. Diakoniekliniken Bad Kreuznach bündeln ihre Unfallchirurgie an einem Standort. Außerdem in unseren lokalen Nachrichten um halb, Mainz 05 Graffiti an mehreren Brückenpfeilern in Moorbach aufgetaucht. Mehrere Einbrüche und Einbruchsversuche in der Nahregion und Umgebung. Und großer Erfolg für Ricarda Funk aus Bad Kreuznach beim Kanuslalom Weltcup in Prag.
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2: Ich bin Dirk Zeitler. Der israelische Ministerpräsident Netanyahu hat eine Feuerpause nach der jüngsten Konfrontation mit dem Iran bestätigt. Nach israelischen Angriffen im Iran habe Teheran das Feuer eingestellt, sagte Netanyahu in einer Videobotschaft.
3: Mehr als 20 Raketen hat der Iran in der Nacht und am Morgen wieder auf Israel abgefeuert. Teheran reagierte damit auf Angriffe Israels auf Vororte der libanesischen Hauptstadt Beirut. Diese gelten als Hochburg der mit dem Iran verbündeten Hisbollah-Miliz, die Israel zuvor mit Raketen angegriffen hatte. Nun haben die iranischen Streitkräfte ihre Angriffe für beendet erklärt. Gleichzeitig drohten sie in ihrer Mitteilung mit noch härteren Schlägen, sollte Israel weiterhin Ziele im Libanon angreifen. Aus Tel Aviv, Sarah Lemmel.
2: Nach jahrelangen Vorbereitungen ist das milliardenschwere Rüstungsprojekt eines deutsch-französischen Kampfjets gescheitert. Bundeskanzler Merz und der französische Präsident Macron seien zu der gemeinsamen Einschätzung gekommen, dass die Unternehmen Dassault und Airbus beim Bau eines gemeinsamen Kampfflugzeugs nicht zusammenfinden, heißt es aus deutschen Regierungskreisen. Merz habe Macron daher nahegelegt, den Bau eines gemeinsamen Kampfflugzeuges nicht weiter zu verfolgen. Der Tankrabatt entlastet Autofahrer zwar spürbar, nach Berechnungen des IFO-Instituts bleibt aber ein Teil der rund 1,6 Milliarden Euro an Steuermitteln bei den Mineralölkonzernen hängen. Die Wirtschaftsforscher sehen die Maßnahme deshalb kritisch.
4: An der Zapfsäule kommt zwar ein Großteil des Rabatts an, nach Einschätzung des IFO-Instituts profitieren davon aber vor allem Vielfahrer und Menschen mit größeren Autos. Wer nur selten tankt oder mit wenig Geld auskommen muss, habe deutlich weniger von dieser Entlastung. Die Forscher aus München sagen deshalb, wenn der Rabatt Ende des Monats ausläuft, sollte Schluss sein. Statt günstigeren Sprit für alle zu finanzieren, könnte der Staat Menschen mit geringem Einkommen gezielter unterstützen. Soita Sovali, Nachrichtenredaktion.
2: Zum Sport. Der Auftakt in die Riesen-WM könnte gleich zum Härtetest auch für die Fußballfans werden. Abgesehen von möglichen Streiks und Demonstrationen macht das Wetter in Mexiko-Stadt seit Tagen Sorgen. Der mexikanische Wetterdienst warnt für Donnerstag vor starken Niederschlägen und Gewittern in der Millionenmetropole. Es ist der Tag des Eröffnungsspiels zwischen Mitgastgeber Mexiko und dem ehemaligen WM-Gastgeber Südafrika.
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1: Ich bin Elliot Maashoff, schönen guten Tag. Die Diakoniekliniken Bad Kreuznach bündeln ihre Unfallchirurgie an einem Standort. Ab nächster Woche Montag werden alle unfallchirurgischen Leistungen in der Ringstraße angeboten. Dort werden künftig unter anderem Knochenbrüche, Schnitt- und Platzwunden sowie Verletzungen nach Arbeits-, Schul- oder Verkehrsunfällen behandelt. Auch die Versorgung von Herzpatienten bleibt in der Ringstraße angesiedelt. In der Mühlenstraße bleibt die internistische Notfallversorgung bestehen. Dort werden beispielsweise Patienten mit Bauchschmerzen, Magen-Darm-Erkrankungen, Diabetesproblemen oder einem möglichen Schlaganfall versorgt. Die Umstrukturierung ist Teil des Zusammenwachsens der beiden Krankenhausstandorte. Ziel sind schnellere Abläufe und eine stärkere spezialisierte Behandlung der Patienten. Wer unsicher ist, welcher Standort der richtige ist, erhält weiterhin in beiden Häusern eine ärztliche Ersteinschätzung. Unbekannte Täter haben mehrere Brückenpfeiler und ein Verkehrsschild an der Bundesstraße bei der Einmündung zum Moorbacher Ortsteil Wenigerath beschädigt. Nach Angaben der Polizei brachten die Täter großflächige Graffiti an mehreren Brückenpfeilern an. Die Schmierereien stehen im Zusammenhang mit Anhängern des Fußballvereins Mainz 05. Außerdem besprühten die Unbekannten ein Verkehrsschild mit einem polizeifeindlichen Schriftzug. Durch die Sachbeschädigung entstand ein Schaden von über 1.000 Euro. Die Täter konnten bislang nicht ermittelt werden. Die Polizeiinspektion Moorbach nahm die Ermittlungen auf und prüft aktuell die Hintergründe der Tat. Die Kriminalpolizei Mainz ermittelt nach mehreren Einbrüchen und Einbruchsversuchen in der Region. Am Wochenende waren unter anderem Mainz-Gonsenheim und Ingelheim betroffen. Zwischen Dienstag und Freitag drangen Unbekannte in ein Einfamilienhaus in Mainz-Gonsenheim ein. Die Täter durchsuchten mehrere Räume und brachen einen Tresor auf. Welche Beute sie machten, wird noch ermittelt. In der Nacht auf Freitag brachen Unbekannte außerdem in ein Weingut in Ingelheim ein. Dort wurde Bargeld gestohlen. Ebenfalls in derselben Nacht versuchten Täter erfolglos in ein Fahrradgeschäft in Mainz einzudringen. Dabei entstand erheblicher Sachschaden an der Eingangstür. Die Kriminalpolizei Mainz bittet Zeugen um Hinweise. Zum Sport. Großer Erfolg für Ricarda Funk aus Bad Kreuznach beim Kanuslalom-Weltcup in Prag. Die Olympiasiegerin vom KSV Bad Kreuznach gewann gleich 2 Medaillen im Kajak-Cross. Im Einzelzeitfahren holte die 34-Jährige Silber und verpasste den Sieg dabei um gerade einmal 0,07 Sekunden. Einen Tag später legte Funk nach und sicherte sich im direkten Kajak-Cross-Wettbewerb die Bronzemedaille. Damit war sie die erfolgreichste deutsche Athletin beim Weltcup in Tschechien. Für das deutsche Team gab es insgesamt 3 Medaillen im Kajak-Cross. Auch Weltcup-Debütant Martin Konrad überzeugte mit Bronze im Einzelzeitfahren.
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1: Ich bin Dirk Zeitler. Nach dem Brand in einem Umspannwerk in Reutlingen haben Staatsschutz und Antiterrorzentrum beim Landeskriminalamt in Stuttgart die Ermittlungen übernommen. Das teilte Baden-Württembergs Innenminister Hagel in Reutlingen mit. Nach LKA-Angaben gibt es Anzeichen, dass ein Brandbeschleuniger benutzt wurde. Am Brandort seien Spuren gesichert worden. Diese müssten nun ausgewertet werden. Die Vorgehensweise deute auf linksextremistische Täter hin, heißt es aus Sicherheitskreisen. Der israelische Ministerpräsident Netanyahu hat eine Feuerpause nach der jüngsten Konfrontation mit dem Iran bestätigt. Nach israelischen Angriffen im Iran habe Teheran das Feuer eingestellt, sagte Netanyahu in einer Videobotschaft.
2: Mehr als 20 Raketen hat der Iran in der Nacht und am Morgen wieder auf Israel abgefeuert. Teheran reagierte damit auf Angriffe Israels auf Vororte der libanesischen Hauptstadt Beirut. Diese gelten als Hochburg der mit dem Iran verbündeten Hisbollah-Miliz, die Israel zuvor mit Raketen angegriffen hatte. Nun haben die iranischen Streitkräfte ihre Angriffe für beendet erklärt. Gleichzeitig drohten sie in ihrer Mitteilung mit noch härteren Schlägen, sollte Israel weiterhin Ziele im Libanon angreifen. Aus Tel Aviv, Sarah Lemmel.
1: Der Tankrabatt entlastet Autofahrer zwar spürbar, nach Berechnungen des IFO-Instituts bleibt aber ein Teil der rund 1,6 Milliarden Euro an Steuermitteln bei den Mineralölkonzernen hängen. Die Wirtschaftsforscher sehen die Maßnahme deshalb kritisch.
3: An der Zapfsäule kommt zwar ein Großteil des Rabatts an, nach Einschätzung des IFO-Instituts profitieren davon aber vor allem Vielfahrer und Menschen mit größeren Autos. Wer nur selten tankt oder mit wenig Geld auskommen muss, habe deutlich weniger von dieser Entlastung. Die Forscher aus München sagen deshalb, wenn der Rabatt Ende des Monats ausläuft, sollte Schluss sein. Statt günstigeren Sprit für alle zu finanzieren, könnte der Staat Menschen mit geringem Einkommen gezielter unterstützen. Zoe Tassovali, Nachrichtenredaktion.
1: Zum Sport. Der Auftakt in die Riesen-WM könnte gleich zum Härtetest auch für die Fußballfans werden. Abgesehen von möglichen Streiks und Demonstrationen macht das Wetter in Mexiko-Stadt seit Tagen Sorgen. Der mexikanische Wetterdienst warnt für Donnerstag vor starken Niederschlägen und Gewittern in der Millionenmetropole. Es ist der Tag des Eröffnungsspiels zwischen Mitgastgeber Mexiko und dem ehemaligen WM-Gastgeber Südafrika.
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4: Willkommen zu unserer Top 20 Chartshow mit den 20 meistgewünschten Hits der letzten Tage, gewählt von euch, unseren Hörerinnen und Hörern. Und heute wird's besonders spannend. Wir bekommen eine neue Nummer 1. Außerdem ein paar richtig schicke Neuheiten, unter anderem mit Madonna, Shabuzi, Lost Frequencies. Und natürlich zählen wir uns wieder Stück für Stück nach oben. Los geht's, ganz unten auf der Chartleiter, auf Platz 20 und erwartet direkt Bruno Mars auf uns mit I Just Might.
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4: Olivia Dean, So Easy, auf Platz 3. Letzte Woche auf 2, Teddy Swims, Mr. Know It All. Und auf 1 hatten wir wieder Bibi Rexha mit New Religion, wird heute an der Chartspitze abgelöst.

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0: Repeat It, neuer gemeinsamer Song von Martin Garrix und Ed Sheeran. In dieser Woche auf 19.
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0: Taylor Swift kehrt für ihren neuen Song zurück zu ihren Country-Wurzeln und schrieb für Disney einen neuen Musiktitel. Es wird der Originalsong zu Toy Story 5. Ja, der Film startet bei uns in Deutschland am 23. Juli. Und wie Taylor selbst erzählt hat, dass sie schon als Kind ein riesiger Toy Story-Fan war. Und deshalb ist es für sie natürlich etwas ganz Besonderes, jetzt Teil dieser Filmwelt zu sein mit diesem unseren Hitvorschlag. I knew it, I knew you.

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1: Wird uns ab Donnerstag begleiten, der offizielle Fußball-WM-Song Die Die. Bei uns in dieser Woche auf Platz 17 Shakira und Donnerboy. Es vergeht wirklich keine Woche, es gibt immer wieder was Neues von David Guetta, auch in dieser Run Run River. Gemeinsam mit A-Lok kommt ihr gleich nach Michael Schulte, 5 AM.
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1: Eure Top 20 Hits dieser Woche, es geht weiter mit dem Countdown und
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1: Kamrat, Hug Yourself, gefolgt von Somber, Neues von Shavuzi, einen ehemaligen Nummer 1 Hit aus 2004 und Turn the Lights Off von Kado. Alles in der nächsten Viertelstunde hier bei uns.

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1: Touch, oh yeah. 22 Jahre geht es zurück.
2: September 2004 drehte ein schwedischer Produzent richtig auf und ließ für seinen Song die Stimme nochmal neu einsingen. Call on Me wurde daraus. Stevie Winwood heißt der Sänger, hatte mit Valerie in den 80ern Erfolg und half dem Schweden Eric Prydz bei der Produktion. Nummer 1 in England und Deutschland, noch heute eine heiße Nummer. Eric Prydz mit Call on Me. Im Kino liefen die Streifen Catwoman, Harry Potter, Spider-Man, Alexander und Shrek 2. Bei der Oscarverleihung 2004 gewann Haushoch und 11 Oscars der Fantasy-Film Der Herr der Ringe, die Rückkehr des Königs. Crazy in Love von Beyoncé wurde als R&B-Song bei den Grammy Awards ausgezeichnet, war im Vorfeld natürlich in sämtlichen Ländern an der Spitze der Charts.

Texas begeisterte im Sommer 2004 wochenlang mit Yeah! In über 40 Ländern damals auf Platz 1 der Verkaufscharts. Februar 2004 war das Hip-Hop-Duo Outkast aus Atlanta ganz oben in den Charts, in den USA auf Platz 1, 9 Wochen lang.

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1: Unverkennbar dieser Musikmix aus Country, Hip-Hop und Pop. Dazu die markante Stimme, Jabuzi war das, aus den USA mit seiner neuen Single Cowgirl. Ein weiterer Vorgeschmack auf sein kommendes Album. Ende Juli ist es soweit. Der nächste neue Song kommt gleich, In Your Eyes von Alesso und One Republic. Hier nach unserer nächsten Platzierung,
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1: Da haben wir Kaigo und Khalid, Save My.

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1: Ich bin Dirk Zeitler. Nach dem Brand in einem Umspannwerk in Reutlingen haben Staatsschutz und Antiterrorzentrum beim Landeskriminalamt in Stuttgart die Ermittlungen übernommen. Das teilte Baden-Württembergs Innenminister Hagel in Reutlingen mit. Nach LKA-Angaben gibt es Anzeichen, dass ein Brandbeschleuniger benutzt wurde. Am Brandort gesicherte Spuren müssten nun ausgewertet werden. Die Vorgehensweise deute auf linksextremistische Täter hin, heißt es aus Sicherheitskreisen. Kameras und Bodycams. Die Deutsche Bahn setzt auf neue Technik und Ausrüstung, um das Sicherheitsgefühl ihrer Beschäftigten und der Fahrgäste zu stärken. Denn immer wieder kommt es etwa zu Konflikten bei der Ticketkontrolle. Für bundesweites Entsetzen sorgte Anfang Februar ein tödlicher Angriff auf einen Zugbegleiter.
2: Die Bahn will kräftig aufrüsten für mehr Sicherheit. So laufen an Bahnhöfen und auch in Zügen tausende Kameras. Die Bilder sollen künftig in Echtzeit ausgewertet werden. Eine künstliche Intelligenz schlägt dann bei Konflikten Alarm. Außerdem wird in einigen Zügen eine Doppelbesetzung getestet. Die Zugbegleiter sind dann entweder zu zweit an Bord oder werden von Security-Leuten begleitet. Ab Juli sollen bei der Schutzausrüstung auch stichfeste Westen getestet werden. Ursula Winkler, Nachrichtenredaktion.
1: Schnelleres Internet, mehr Mobilfunk und weniger Bürokratie. Bund, Länder, Kommunen und die Telekommunikationsbranche haben einen gemeinsamen Ausbaupakt beschlossen. Allein im kommenden Jahr wollen die Unternehmen fast 11 Milliarden Euro in Glasfaser- und Mobilfunknetze investieren.
3: Damit neue Leitungen und Mobilfunkmasten schneller gebaut werden können, sollen Genehmigungen künftig deutlich einfacher und digitaler ablaufen. Außerdem wollen die Anbieter ihre Netze stärker gemeinsam nutzen. Das bedeutet mehr Wettbewerb, ohne dass überall doppelt gebaut werden muss. Ob die Ziele tatsächlich erreicht werden, soll regelmäßig überprüft werden. Zoe Tassovali, Nachrichtenredaktion.
1: Die Fußballnationalmannschaft ist in Winston-Salem gelandet. Nach einem rund zweistündigen Flug aus Chicago kam das DFB-Team zur Mittagszeit auf dem Airport an. Auf dem Rollfeld wurde die Maschine mit Fontänen der Flughafenfeuerwehr begrüßt. In der Stadt in North Carolina beziehen Bundestrainer Julian Nagelsmann und sein WM-Aufgebot ihr Turnierhotel. Am frühen Abend Ortszeit findet eine öffentliche Trainingseinheit statt.
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4: Stunde 2 hier im Chart-Countdown. Es kommt neue Musik von Madonna, Alex Warren und Lost Frequencies. Außerdem bekommen wir eine neue Nummer 1 und die Plätze 10 bis 1.
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4: Da geht's direkt weiter mit Leonie und Callum Scott. Hier ist Stay.

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0: BTS mit Swim auf 9.
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0: Ja, das war ganz klar sein musikalischer Durchbruch. Ordinary, der Song, der Alex Borin 2025 richtig groß gemacht hat. Inzwischen gehört der kalifornische Popkünstler zu den spannendsten neuen Stimmen im Pop. War im April auch schon für 3 Konzerte in Deutschland. Ende Sommer erscheint dann sein 2. Album Wild Child. Daraus kennen wir schon Fever Dream, stand bei uns an der Chartspitze. Ja, und jetzt kommt noch ein Vorgeschmack. Unser Hitvorschlag Passenger. Hier ist Alex

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1: In dieser Reihenfolge hatten wir Neues von Madonna, Love Sensation. Auf Platz 8 Jennifer Lopez und David Guetta, Save Me Tonight. Und Drop Dead, gerade gehört, Olivia Rodrigo. In dieser Woche auf Platz 7. Das hier sind One Republic. Es geht 4 Plätze aufwärts mit Need Your Love.
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1: Auf dem Weg zu unserer neuen Nummer 1, da haben wir vorher noch Neues von Lost Frequencies. Auf Platz 4 Harry Styles' American Girls, hier gleich nach Olivia Dean. So easy.

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1: Ihn hatten wir auch schon vor einigen Wochen an der Chartspitze. Alex Warren mit Fever Dream in dieser Woche.
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0: Das war der Belgier Lost Frequencies mit unserem vierten Hitvorschlag, Live It All, gesungen von Karin Lomax.
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0: So, und nun ist es soweit, nach 4 Wochen an der Chartspitze geht's abwärts. Nicht viel, nur ein Plätzchen. New Religion,

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1: Das waren die 20 meistgewünschten Hits dieser Woche. Ihr habt euch abgestimmt im Internet. Mr. Know-It-All, ganz klar vorne in dieser Woche. Hier ist Teddy Swims.
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2: Platz 1. 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
1: Ich bin Thomas Pott. Nach dem Brand in einem Umspannwerk in Reutlingen vergangene Nacht haben Staatsschutz und Antiterrorzentrum beim Landeskriminalamt in Stuttgart die Ermittlungen übernommen. Das teilte Innenminister Hagel in Reutlingen mit. Es geht demnach um den Verdacht der vorsätzlichen Brandlegung und der Störung öffentlicher Betriebe.
2: Selbst viele Stunden nach dem Feuer waren noch Haushalte in Reutlingen ohne Strom. Für die Nacht soll es zur Sicherheit einen Notfalltreffpunkt geben. Dort können die Menschen etwa Handys aufladen oder Babynahrung erwärmen. Der Netzbetreiber spricht von insgesamt 3 entdeckten Brandstellen und einem beschädigten Zaun. Ermittler fanden Spuren eines möglichen Brandbeschleunigers. Sicherheitskreisen zufolge deutet das Vorgehen auf Linksextremisten hin. Landesinnenminister Hagel sagte aber, man ermittle in alle Richtungen. Ursula Winkler, Nachrichtenredaktion.
1: Die Mineralölkonzerne geben den von der Bundesregierung eingeführten Tankrabatt nach Berechnung des IFO-Instituts zum großen Teil an die Autofahrer weiter. Ein Teil der vom Bund eingesetzten rund 1,6 Milliarden Euro Steuermittel verbleibt aber bei den Konzernen, wie das Institut in München mitteilte. Der Tankrabatt soll noch bis Ende Juni gelten. Die Koalition hatte die Spritsteuer um knapp 17 Cent pro Liter gesenkt. Obwohl die Arbeitslosigkeit in Deutschland seit Jahren größer wird, waren im ersten Quartal bundesweit mehr als 1 Million Arbeitsplätze unbesetzt. Das geht aus der jüngsten Stellenerhebung des Instituts für Arbeitsmarkt- und Berufsforschung in Nürnberg hervor.
3: Bundesweit waren im ersten Quartal mehr als 1,1 Millionen Arbeitsplätze unbesetzt. Das sind zwar etwas weniger als Ende vergangenen Jahres, die Zahl bleibt aber hoch. Gleichzeitig kommen aktuell auf jede offene Stelle 264 Arbeitslose. Das Problem, häufig passen die Anforderungen der Unternehmen nicht zu den Qualifikationen der Arbeitssuchenden. Besonders deutlich wird das bei Jobs ohne Ausbildungsabschluss. Aus München, Fabian Schaffer.
1: Nach jahrelangen Vorbereitungen ist das milliardenschwere Rüstungsprojekt eines deutsch-französischen Kampfjets gescheitert. Bundeskanzler Merz und der französische Präsident Macron seien zu der Einschätzung gekommen, dass die Unternehmen Dassault und Airbus beim Bau eines gemeinsamen Kampfflugzeugs nicht zusammenfinden, hieß es aus deutschen Regierungskreisen. Merz habe Macron daher nahegelegt, den Bau des Jets nicht weiter zu verfolgen.
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1: Ich bin Thomas Bott. Kameras, Bodycams und Schutzhelme. Die Deutsche Bahn setzt auf neue Technik und Ausrüstung, um das Sicherheitsgefühl ihrer Beschäftigten und der Fahrgäste zu stärken. Denn immer wieder kommt es etwa zu Konflikten bei der Ticketkontrolle. Für bundesweites Entsetzen sorgte Anfang Februar ein tödlicher Angriff auf einen Zugbegleiter in der Westpfalz.
2: Die Bahn will kräftig aufrüsten für mehr Sicherheit. So laufen an Bahnhöfen und auch in Zügen tausende Kameras. Die Bilder sollen künftig in Echtzeit ausgewertet werden. Eine künstliche Intelligenz schlägt dann bei Konflikten Alarm. Außerdem wird in einigen Zügen eine Doppelbesetzung getestet. Die Zugbegleiter sind dann entweder zu zweit an Bord oder werden von Security-Leuten begleitet. Ab Juli sollen bei der Schutzausrüstung auch stichfeste Westen getestet werden. Freiwillig können die Mitarbeiter mit Kundenkontakt auch Bodycams tragen. Sie sollen sogar zum Standard werden. Ursula Winkler, Nachrichtenredaktion.
1: Nach dem Brand in einem Umspannwerk in Reutlingen vergangene Nacht haben Staatsschutz und Antiterrorzentrum beim Landeskriminalamt in Stuttgart die Ermittlungen übernommen. Das teilte Innenminister Hagel mit. Es geht demnach um den Verdacht der vorsätzlichen Brandlegung und der Störung öffentlicher Betriebe. Bundesinnenminister Dobrindt geht von einem Anschlag aus. Es werde in alle Richtungen ermittelt, sagte er. Der Brand hatte zu einem großflächigen Stromausfall geführt. Die Mineralölkonzerne geben den von der Bundesregierung eingeführten Tankrabatt nach Berechnung des IFO-Instituts zum großen Teil an die Autofahrer weiter. Ein Teil der vom Bund eingesetzten rund 1,6 Milliarden Euro Steuermittel verbleibt aber bei den Konzernen. Der Tankrabatt soll noch bis Ende Juni gelten. Die Koalition hatte die Spritsteuer um knapp 17 Cent pro Liter gesenkt. Die deutsche Fußballnationalmannschaft ist in ihr WM-Quartier in Winston-Salem eingezogen. Nach dem Flug von Chicago landete die Mannschaft in North Carolina.
3: Das deutsche WM-Hotel Graylin Estate erinnert so ein bisschen an eine mittelalterliche Burg, in dem sich allerdings eine Luxusherberge befindet, idyllisch und ruhig zwischen grünen Hügeln gelegen und nur wenige Minuten entfernt vom Trainingsgelände der Wake Forest Universität. Dort auf dem riesigen Areal mit drei Plätzen und einer Turnhalle hat sich der Bundestrainer schon bei der ersten Besichtigung vergangenes Jahr richtig wohlgefühlt. Und in dieser Umgebung will er Wirtz, Musiala und Co. jetzt den passenden WM-Feinschliff verpassen. Thomas Thonfeld, Sportredaktion.
1: Am Sonntag startet das DFB-Team dann gegen Curaçao ins Turnier.
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1: Ich bin Thomas Brockt. Nach dem Brand in einem Umspannwerk in Reutlingen vergangene Nacht haben Staatsschutz und Antiterrorzentrum beim Landeskriminalamt in Stuttgart die Ermittlungen übernommen. Das teilte Innenminister Hagel mit. Es geht demnach um den Verdacht der vorsätzlichen Brandlegung und der Störung öffentlicher Betriebe. Bundesinnenminister Dobrindt geht von einem Anschlag aus, das sagte er im ZDF.
2: Wir gehen davon aus, dass es sich hier aller Wahrscheinlichkeit nach um einen Brandanschlag handelt. Notwendige Spuren wurden ermittelt. Jetzt geht es darum, dass man in alle Richtungen weiter ermittelt, um die Grundlage dieses Brandanschlags und die Täter entsprechend auch zu ermitteln.
1: Innenminister Dobrindt. Der Brand hatte zu einem großflächigen Stromausfall geführt. Die Deutsche Bahn stattet ihre Kundenbetreuer an Bahnhöfen und in Zügen seit einigen Wochen mit Bodycams aus. Rund ein Drittel haben das freiwillige Angebot bislang in Anspruch genommen. Bis Jahresmitte wolle man eine Quote von 50% erreichen, heißt es bei der Bahn. Außerdem sollen alle Beschäftigten mit Kundenkontakt eine verpflichtende Schulung besucht haben. Umfragen der Gewerkschaft EVG zeigen immer wieder, dass sich viele Zugbegleiter bei ihrer Arbeit nicht sicher fühlen. Der Tankrabatt entlastet Autofahrer zwar spürbar. Nach Berechnungen des IFO-Instituts bleibt aber ein Teil der rund 1,6 Milliarden Euro an Steuermitteln bei den Mineralölkonzernen hängen. Die Wirtschaftsforscher sehen die Maßnahme deshalb kritisch.
3: An der Zapfsäule kommt zwar ein Großteil des Rabatts an. Nach Einschätzung des IFO-Instituts profitieren davon aber vor allem Vielfahrer und Menschen mit größeren Autos. Wer nur selten tankt oder mit wenig Geld auskommen muss, habe deutlich weniger von dieser Entlastung. Die Forscher aus München sagen deshalb, wenn der Rabatt Ende des Monats ausläuft, sollte Schluss sein. Statt günstigeren Sprit für alle zu finanzieren, könnte der Staat Menschen mit geringem Einkommen gezielter unterstützen. Zoe Tassovali, Redaktion.
1: Nach jahrelangen Vorbereitungen ist das milliardenschwere Rüstungsprojekt eines deutsch-französischen Kampfjets gescheitert. Bundeskanzler Merz und der französische Präsident Macron seien zu der Einschätzung gekommen, dass die Unternehmen Dassault und Airbus beim Bau eines gemeinsamen Kampfflugzeugs nicht zusammenfinden, hieß es aus deutschen Regierungskreisen. Merz habe Macron daher nahegelegt, den Bau des Jets nicht weiter zu verfolgen.
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1: Ich bin Thomas Brock. Nach dem Brand in einem Umspannwerk in Reutlingen vergangene Nacht haben Staatsschutz und Antiterrorzentrum beim Landeskriminalamt in Stuttgart die Ermittlungen übernommen. Das teilte Innenminister Hagel in Reutlingen mit. Es geht demnach um den Verdacht der vorsätzlichen Brandlegung und der Störung öffentlicher Betriebe.
2: Selbst viele Stunden nach dem Feuer waren noch Haushalte in Reutlingen ohne Strom. Für die Nacht soll es zur Sicherheit einen Notfalltreffpunkt geben. Dort können die Menschen etwa Handys aufladen oder Babynahrung erwärmen. Der Netzbetreiber spricht von insgesamt 3 entdeckten Brandstellen und einem beschädigten Zaun. Ermittler fanden Spuren eines möglichen Brandbeschleunigers. Sicherheitskreisen zufolge deutet das Vorgehen auf Linksextremisten hin. Landesinnenminister Hagel sagte aber, man ermittle in alle Richtungen. Ursula Winkler, Nachrichtenredaktion.
1: Die Mineralölkonzerne geben den von der Bundesregierung eingeführten Tankrabatt nach Berechnung des IFO-Instituts zum großen Teil an die Autofahrer weiter. Ein Teil der vom Bund eingesetzten rund 1,6 Milliarden Euro Steuermittel verbleibt aber bei den Konzernen, wie das Institut in München mitteilte. Der Tankrabatt soll noch bis Ende Juni gelten. Die Koalition hatte die Spritsteuer um knapp 17 Cent pro Liter gesenkt. Obwohl die Arbeitslosigkeit in Deutschland seit Jahren größer wird, waren im ersten Quartal bundesweit mehr als 1 Million Arbeitsplätze unbesetzt. Das geht aus der jüngsten Stellenerhebung des Instituts für Arbeitsmarkt- und Berufsforschung in Nürnberg hervor.
3: Bundesweit waren im ersten Quartal mehr als 1,1 Millionen Arbeitsplätze unbesetzt. Das sind zwar etwas weniger als Ende vergangenen Jahres, die Zahl bleibt aber hoch. Gleichzeitig kommen aktuell auf jede offene Stelle 264 Arbeitslose. Das Problem, häufig passen die Anforderungen der Unternehmen nicht zu den Qualifikationen der Arbeitssuchenden. Besonders deutlich wird das bei Jobs ohne Ausbildungsabschluss. Aus München, Fabian Schaffer.
1: Nach jahrelangen Vorbereitungen ist das milliardenschwere Rüstungsprojekt eines deutsch-französischen Kampfjets gescheitert. Bundeskanzler Merz und der französische Präsident Macron seien zu der Einschätzung gekommen, dass die Unternehmen Dassault und Airbus beim Bau eines gemeinsamen Kampfflugzeugs nicht zusammenfinden, hieß es aus deutschen Regierungskreisen. Merz habe Macron daher nahegelegt, den Bau des Jets nicht weiter zu verfolgen.
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